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1: Es ist 2 Uhr. Ich bin Hendrik Daum. Der neue FDP-Vorsitzende Wolfgang Kubicki hat eine Zusammenarbeit mit der AfD ausgeschlossen. Der 74-Jährige betonte, es werde keinerlei Kooperation geben. Man müsse aber den Leuten erklären, was im Programm der AfD stehe. Das sei, Zitat, Bullshit im wahrsten Wortsinn. Kubicki hatte sich zuvor auf dem Parteitag in Berlin in einer Krampfabstimmung gegen die Europaabgeordnete Marie-Agnes Strack-Zimmermann durchgesetzt. Er wurde mit knapp 60% zum Vorsitzenden gewählt. Wegen der Brennersperrung waren ja eigentlich Megastaus erwartet worden, doch die gab es nicht. Sowohl die Polizei als auch der ADAC waren davon ziemlich überrascht. Die Brennerautobahn war gestern ja stundenlang dicht, genauso wie sämtliche Nebenstrecken. Anwohner und Anwohnerinnen haben damit gegen die Verkehrsmassen demonstriert. Bei einer Kundgebung waren tausende Menschen dabei. Seit dem Abend ist die Brennerautobahn in beiden Richtungen wieder frei befahrbar. Wird in der Union wirklich darüber nachgedacht, Bundeskanzler Merz auszutauschen? Zumindest hatten das ja mehrere Medien berichtet. Jetzt haben sich aber führende Unionspolitiker hinter Merz gestellt. Hessens Ministerpräsident Rhein zum Beispiel hat gesagt, die Christdemokraten würden nicht weniger, sondern mehr Merz brauchen. Und Fraktionschef Spahn hat die Berichte als Unsinn bezeichnet. Der Titelverteidiger Paris Saint-Germain hat die Fußball-Champions League gewonnen. Die Franzosen bezwangen im Finale in Budapest den FC Arsenal mit 4:3 im Elfmeterschießen. Paris hat damit zum zweiten Mal in der Vereinsgeschichte den Titel in der Königsklasse geholt. Philipp Detlefs berichtet.
2: Der Traum von Kai Havertz und dem FC Arsenal ist geplatzt. Und das, obwohl die Londoner im Finale einen Traumstart erwischten. Schon nach 6 Minuten traf der Nationalspieler zur Führung und Arsenal kontrollierte die Partie über weite Strecken. Nach einer Stunde der Ausgleich für Paris durch einen Strafstoß von Dembélé. Die Entscheidung fiel erst im Elfmeterschießen. Arsenals Eze schoss den Ball weit neben das Tor. Torwart Raya hielt einen Schuss des Parisers Nuno Mendes, aber dann schoss Arsenals Gabriel den Ball an die Latte. Die Entscheidung.
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3: Es ist 3 Uhr. Ich bin Hendrik Daum. Zu viel Zeit vorm Tablet oder dem Smartphone kann sich negativ auf die Entwicklung von Kindern auswirken. Darauf weisen Experten ja immer wieder hin. In der Welt am Sonntag bringt Bundesfamilienministerin Brien jetzt gesetzliche Regelungen für Eltern ins Spiel, die die Bildschirmzeit von kleinen Kindern verbindlich begrenzen sollen. Katrin Müller hat die Einzelheiten.
4: Bunte Figuren, lustige Sounds, kleine Kinder lieben das, sind mit den hektischen Bildern aber schnell überfordert. Nach Meinung von Familienministerin Brien sollten unter 3-Jährige überhaupt keinen Kontakt zu digitalen Endgeräten haben. Der Staat sollte zwar nicht in Kinderzimmer hineinregieren, aber auch andere Pflichten von Eltern seien per Gesetz geregelt, etwa die gewaltfreie Erziehung, so Brien.
3: Der neue FDP-Vorsitzende Kubicki hat seine Partei aufgerufen, in Streitfragen offensiv Positionen zu beziehen und Gegenwind in Kauf zu nehmen. Der 74-Jährige kritisierte, dass der Debattenraum in Deutschland bei vielen Themen immer kleiner werde. Die FDP dürfe die Kritik an der Migrationspolitik oder der Klimapolitik aber nicht der AfD überlassen. Kubicki hatte sich in einer Kampfabstimmung gegen die Europapolitikerin Strack-Zimmermann durchgesetzt. Wegen der Brennersperrung waren ja Megastaus erwartet worden, doch die gab es nicht. Sowohl die Polizei als auch der ADAC waren davon ziemlich überrascht. Die Brennerautobahn war gestern ja stundenlang dicht, genauso wie sämtliche Nebenstrecken. Anwohner und Anwohnerinnen haben damit gegen die Verkehrsmassen demonstriert. Bei einer Kundgebung waren tausende Menschen dabei. Seit dem Abend ist die Brennerautobahn in beiden Richtungen wieder frei befahrbar. Paris Saint-Germain hat seinen Titel verteidigt und zum zweiten Mal in der Vereinsgeschichte die Fußball-Champions League gewonnen. Die Franzosen setzten sich im Finale von Budapest gegen den FC Arsenal mit 5:4 nach Elfmeterschießen durch. Da half am Ende auch das frühe Tor für Arsenal durch Nationalspieler Kai Havertz nichts. 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
4: Es ist 4 Uhr, ich bin Hendrik Daum. Tausende Studenten in Deutschland hatten sich zum kommenden Wintersemester auf mehr BAföG eingestellt. Dazu wird es aber wohl nicht kommen. Bundesforschungsministerin Beer sagte den Funke-Medien, die eigentlich von Union und SPD vereinbarte Reform der Ausbildungsförderung werde inzwischen von den Regierungsfraktionen nicht mehr unterstützt. Diana Kramer mit den Einzelheiten.
5: Beer zeigt Verständnis. Wenn Pflegebedürftige sparen sollen und beim Elterngeld gekürzt wird, könne man nicht an anderer Stelle große zusätzliche Leistungen versprechen. Zumal Studierende hierzulande ohne Studiengebühren in einer sehr privilegierten Situation sind, sagte Beer. Es sei kein Drama, neben dem Studium jobben zu gehen.
4: Der neue FDP-Vorsitzende Kubicki hat seine Partei aufgerufen, in Streitfragen offensiv Position zu beziehen und Gegenwind in Kauf zu nehmen. Der 74-Jährige kritisierte, dass der Debattenraum in Deutschland bei vielen Themen immer kleiner werde. Die FDP dürfe die Kritik an der Migrationspolitik oder der Klimapolitik aber nicht der AfD überlassen. Kubicki hatte sich in einer Kampfabstimmung gegen die Europapolitikerin Strack-Zimmermann durchgesetzt. Bundesfamilienministerin Prien hat eine gesetzliche Begrenzung der Bildschirmzeit von Kindern ins Spiel gebracht. Der Welt am Sonntag sagte die CDU-Politikerin, Kinder unter 3 Jahren sollten überhaupt keinen Kontakt zu digitalen Endgeräten haben. Schon jetzt sehe man dramatische Folgen, wenn Kinder ständig am Bildschirm hängen. Und Eltern müsse viel deutlicher gemacht werden, welche Folgen ihr Verhalten für die Entwicklung ihrer Kinder hat. Paris Saint-Germain hat seinen Titel verteidigt und zum 2. Mal in der Vereinsgeschichte die Fußball-Champions League gewonnen. Die Franzosen setzten sich im Finale von Budapest gegen den englischen Meister FC Arsenal mit 4:3 im Elfmeterschießen durch. Am Ende der regulären Spielzeit und der Verlängerung stand es 1:1. 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
4: Es ist 5 Uhr, ich bin Hendrik Daum. Guten Morgen. Das BAföG, die Ausbildungsförderung für Studierende, wird wohl doch nicht erhöht. Bundesforschungsministerin Bär sagte den Funke-Medien, sie habe gehört, dass die Reform von den Regierungsfraktionen nicht mehr unterstützt werde. Bär äußerte Verständnis und verwies auf Kürzungen bei Pflegebedürftigen und beim Kindergeld. Außerdem, so Bär, sei es kein Drama, wenn Studierende neben ihrem Studium jobbten. Der neue FDP-Vorsitzende Kubicki hat eine Zusammenarbeit mit der AfD ausgeschlossen. Der 74-Jährige betonte, es werde keinerlei Kooperation geben. Man müsse aber den Leuten erklären, was im Programm der AfD stehe. Das sei, Zitat, Bullshit im wahrsten Wortsinn. Kubicki hatte sich zuvor auf dem Parteitag in Berlin in einer Kampfabstimmung gegen die Europaabgeordnete Strack-Zimmermann durchgesetzt. Er wurde mit knapp 60% zum Vorsitzenden gewählt. Bundesfamilienministerin Prien hat eine gesetzliche Begrenzung der Bildschirmzeit von Kindern ins Spiel gebracht. Der Welt am Sonntag sagte die CDU-Politikerin, Kinder unter 3 Jahren sollten überhaupt keinen Kontakt zu digitalen Endgeräten haben. Schon jetzt sehe man dramatische Folgen, wenn Kinder ständig am Bildschirm hingen. Titelverteidiger Paris Saint-Germain hat erneut die Fußball-Champions League gewonnen. Die Franzosen bezwangen im Finale in Budapest den FC Arsenal mit 4:3 im Elfmeterschießen. Philipp Detlefs.
5: Der Traum von Kai Havertz und dem FC Arsenal ist geplatzt. Und das, obwohl die Londoner im Finale einen Traumstart erwischten. Schon nach 6 Minuten traf der Nationalspieler zur Führung und Arsenal kontrollierte die Partie über weite Strecken. Nach einer Stunde der Ausgleich für Paris durch einen Strafstoß von Dembélé. Die Entscheidung fiel erst im Elfmeterschießen. Arsenals Eze schoss den Ball weit neben das Tor. Torwart Raya hielt einen Schuss des Parisers Nuno Mendes, aber dann schoss Arsenals Gabriel den Ball an die Latte. Die Entscheidung.
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5: Es ist 6 Uhr. Ich bin Angela Kress. Guten Morgen. Tausende Studierende hatten sich zum kommenden Wintersemester auf mehr BAföG eingestellt. Dazu wird es aber wohl nicht kommen, Bundesforschungsministerin Bär sagte den Funke-Medien. Die eigentlich von Union und SPD vereinbarte Reform der Ausbildungsförderung werde inzwischen von den Regierungsfraktionen nicht mehr unterstützt. Diana Kramer mit den Einzelheiten.
6: Bär zeigt Verständnis. Wenn Pflegebedürftige sparen sollen und beim Elterngeld gekürzt wird, könne man nicht an anderer Stelle große zusätzliche Leistungen versprechen. Zumal Studierende hierzulande ohne Studiengebühren in einer sehr privilegierten Situation sind, sagte Bär. Es sei kein Drama, neben dem Studium jobben zu gehen.
5: Den Staatsanwaltschaften fehlen Ermittler und das führt dazu, dass Strafverfahren länger dauern. Kleinere Fälle würden außerdem immer öfter vorzeitig eingestellt, sagte der Geschäftsführer des Deutschen Richterbunds Rehbehn der Bild am Sonntag. Er nannte auch aktuelle Zahlen. Bundesweit bräuchte es 2000 zusätzliche Ermittler, um den Verfahrensberg wieder abzutragen. Der neue FDP-Vorsitzende Kubicki hat seine Partei aufgerufen, in Streitfragen offensiv Position zu beziehen und Gegenwind in Kauf zu nehmen. Der 74-Jährige kritisierte, dass der Debattenraum in Deutschland bei vielen Themen immer kleiner werde. Die FDP dürfe die Kritik etwa an der Migrations- oder Klimapolitik aber nicht der AfD überlassen. Kubicki hatte sich in einer Kampfabstimmung gegen die Europapolitikerin Strack-Zimmermann durchgesetzt. Paris Saint-Germain hat seinen Titel verteidigt und zum zweiten Mal in der Vereinsgeschichte die Fußball-Champions League gewonnen. Die Franzosen setzten sich im Finale von Budapest gegen den englischen Meister FC Arsenal mit 4:3 im Elfmeterschießen durch. Am Ende der regulären Spielzeit und der Verlängerung stand es 1:1. 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
1: Es ist 7 Uhr. Ich bin Angela Kress. Guten Morgen. Das BAföG wird möglicherweise doch nicht zum Wintersemester erhöht. Bundesforschungsministerin Bär rechnet nicht mehr mit einer schnellen Reform der Ausbildungsförderung. Sie habe gehört, dass die Regierungsfraktionen das nicht mehr unterstützten, sagte sie den Funke-Zeitungen. Bär versteht das. Wenn zum Beispiel bei Pflegebedürftigen gekürzt werde, könne man nicht an anderer Stelle höhere Leistungen versprechen. Die Politik müsse tragfähige Gesamtpakete schnüren. Nach dem Ende der Brennersperre rechnet der österreichische Autofahrerclub für heute mit starkem Verkehr rund um den Alpenpass. Der Protesttag gestern war ohne das befürchtete Verkehrschaos zu Ende gegangen. Matthias Röder berichtet aus Matrei am Brenner.
2: Die Frage ist, wo sind die Urlauber? Die Verkehrsexperten gehen davon aus, dass viele Urlauber ihre Reise nach Italien oder von dort zurück wegen der Blockade nur verschoben haben und die Probleme noch kommen könnten. 5000 Menschen demonstrierten auf der Autobahn sehr eindringlich gegen die Umweltbelastungen.
1: Die FDP setzt ihren Bundesparteitag fort. Es geht heute auch viel um die inhaltliche Ausrichtung der Partei. Die Delegierten beschäftigen sich mit einem Leitantrag, der viele bekannte Positionen der FDP enthält. So wird zum Beispiel gefordert, Bürokratie abzubauen und Subventionen radikal zu kürzen. Paris Saint-Germain hat seinen Titel verteidigt und zum zweiten Mal in der Vereinsgeschichte die Fußball-Champions League gewonnen. Der französische Meister setzte sich im Finale von Budapest gegen den FC Arsenal mit 4:3 im Elfmeterschießen durch. Nach dem Sieg kam es in Paris zu Ausschreitungen. Vermummte Personen und Einsatzkräfte gerieten mehrfach aneinander. 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
8: Am letzten Tag im Mai... Um 8 Uhr die offizielle Sachsen-Anhalt-Temperatur. 16 Grad. Unter anderem gemessen in Popzig bei Bernburg in Aschersleben auch. Heute starten wir überwiegend sonnig mit einem lockeren Wolkenmix in den Sonntag. Aber zum Mittag zieht es vom Südharz her zu bei uns. Dann kann es örtlich regnen, teilweise sogar gewittern. Und da, wo es gewittert, bei bis zu 26 Grad mit Starkregen, mit Hagel, mit Sturmböen. Morgen gibt es dann die letzten Regenschauer, die ziehen dann ab. Mathilda zieht ab, das Tiefdruckgebiet 24 Grad, dann morgen die Tageshöchstwerte, Dienstag und Mittwoch weitestgehend trocken und frühsommerlich warm.
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9: Es ist 8 Uhr, ich bin Angela Kress. Guten Morgen. Soll der Social-Media-Zugang für Kinder und Jugendliche eng reguliert werden? Darüber wird ja gerade diskutiert und der Aktionsrat Bildung sagt, Social Media sollte an Grundschulen verboten werden, außer es geht um klar umrissene pädagogische Ziele. Diana Kramer berichtet.
10: Das Problem ist aus Sicht der Experten, dass die Informationen nicht mehr über Erwachsene gefiltert, sondern durch Algorithmen gesteuert werden. An kindgerechten Angeboten fehle es dagegen. Der Aktionsrat sieht hier die Schulen in der Pflicht, Kinder früh anzuleiten, sich sicher und verantwortungsvoll im digitalen Raum zu bewegen.
9: Nach Angaben des Deutschen Richterbundes fehlen in Deutschland 2000 Strafverfolger. In fast allen Bundesländern müssten 3 Ermittler die Arbeit für 4 machen. Die Folge? Strafverfahren dauern länger und kleinere Fälle werden immer öfter früher eingestellt, sagte Verbandsgeschäftsführer Rehbehn der Bild am Sonntag. Der Richterbund fordert von der Bundesregierung Tempo bei der angekündigten Personaloffensive für die Justiz. Die Internationale Atomenergieorganisation untersucht einen möglichen Drohneneinschlag im russisch besetzten Atomkraftwerk Saporischschja in der Ukraine. Experten hätten vor Ort um Zugang zum betroffenen Gebäude gebeten. Angriffe auf Nuklearanlagen kämen einem Spiel mit dem Feuer gleich, schrieb IAEA-Generaldirektor Grossi auf X. Die russische Seite macht die Ukraine verantwortlich, deren Armee wies die Vorwürfe zurück. Paris Saint-Germain hat seinen Titel verteidigt und zum zweiten Mal in der Vereinsgeschichte die Fußball-Champions League gewonnen. Die Franzosen setzten sich im Finale von Budapest gegen den englischen Meister FC Arsenal mit 4:3 im Elfmeterschießen durch. Am Ende der regulären Spielzeit und der Verlängerung stand es 1:1. 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
8: Guten Morgen, liebe Autofahrer. Wir haben ein totes Reh auf der A14 Richtung Dresden. Vorsicht bitte, zwischen der Raststätte Plötzetal und Löbejün. Auf dem rechten Fahrstreifen liegt ein totes Reh. Ich wiederhole das, A14 Richtung Dresden zwischen der Raststätte Plötzetal und Löbejün. Im Moment blitzt es, und zwar auf der A36 Richtung Braunschweig. Kurz hinter Ilsenburg im Baustellenbereich haben Sie mehr. Gerne her, melden auch Sie. Staus und Blitzer wie immer kostenlos unter 08000 52 58 52 und genießen Sie die nächsten 10 Stunden lockerer, aber auch durchgeknallter Radiounterhaltung.
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2: 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Yeah.
4: Komm, es geht los.
5: Ich habe heute Morgen beim Aufwachen, da habe ich schon gedacht, ach du Scheiße.

0: Mann. Also, ich meine, Frühsport. Nee, ja, mit dem Frühsport, ja doch.
1: Ich habe mir zum Beispiel gesagt, okay, ich mache jeden Tag eine halbe Stunde Sport. Und habe ich gemerkt, unrealistisch. Ich gesagt, gut, dann mache ich 5 Minuten am Tag Sport. 5 Minuten. Unrealistisch. Mein neues Fitnessziel ist jetzt, dass noch Popcorn im Eimer ist, wenn der Film anfängt.
2: Guten Morgen, Sportfreunde. Raus aus den Betten und hinein in die Bewegung. Der Fortschritt baut sich nicht von alleine auf. Für fitte Körper im Kosmos braucht es Einsatz, Disziplin und täglichen Schwung. Mit Elan und Freude stärken wir Muskeln und Geist. Schulter an Schulter im Dienste unseres gemeinsamen Auftrags. Jede Bewegung zählt. Jeder Schritt bringt uns voran. Also mitgemacht, nicht gezögert. Für Kraft, Ausdauer und einen leistungsfähigen Werktätigen im Betrieb. Sport frei, Freundschaft.
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2: Sag mal, Marc, was machst denn du eigentlich heute noch so?
3: Bauch und Nacken.
2: Ach, da sehen wir uns im Fitnessstudio.
3: Wieso haben die da einen Grill?

0: völlig in Ekstase, weil Christine aus meinem Team für Sachsen-Anhalt ist wieder da.
1: Guten Morgen!
0: Nach einwöchiger Abstinenz, ne?
2: Aus!
0: Was?
3: Entschuldigen Sie, wenn ich Sie unterbreche.
0: Ja, Achtung!
4: Liebe Christine, wo warst du hin? Wolltest etwas anderes sehen? Vielleicht auch um die Sender ziehen?
0: Ach!
4: Was auch immer es sei. Nun bist du wieder dabei. Und bei Marc ist es doch auch ganz schön.
0: Auch, ja.
4: Auch ganz Sachsen-Anhalt freut sich, dich zu sehen. Pardon, zu hören.
0: Ja.
4: Liebe Christine, dass du wieder da bist, das ist wunderschön.
1: Ach, danke schön.
4: Na genau.
0: Na genau.
1: Na genau.

0: mag.
1: Wir wissen ja auch, dass der dicke Marc dich ganz besonders gerne mag.
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0: Der erste ausgeloste Musikwunsch ist heute. Es tut mir leid, die Sendung entgleitet ja jetzt schon. Der erste ausgeloste Musikwunsch des heutigen Sonntags steht bereits an und auch Sie sind vielleicht heute im Tagesverlauf noch mit Ihrem eigenen Musikwunsch dran.
3: Dann rufen Sie jetzt mal an 0345 20 44 300.
0: 0345 20 44 300. Diese Nummer brauchen Sie für alles in dieser Sendung, aber eben auch für die Musikwünsche. Und das ist so eine Multifunktionsnummer, ne? Die können Sie auch für WhatsApp nehmen.
3: Na genau, am allerliebsten gerne als Sprachnachricht schicken.
0: Sie können mailen an wunschhit@radiobrocken.de oder...
3: Sie schreiben Marc bei Instagram.
0: Genau. Oh, und dann sind irgendwann irgendwie... Und irgendwo. Sieh mal dran.
3: Oder eben Martin aus Badeleben. Wir spielen dir jetzt Nena irgendwie irgendwo.
0: Irgendwann. Jetzt ist Martin dran. Ach ja. Ach. Also mit den Anmoderationen, das üben wir heute noch.

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5: Das erste Schweinchen baute eine Küche aus Kuchen. Die fraß der Wolf einfach auf. 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
3: Och nee, lass mal. Nee. Bin da nicht so für. Wir sind nicht so.
4: Nee. Wir sind draußen an der frischen Luft, ne? Weil bis heute Mittag geht er auch noch ganz gut, ne? 18 Grad gerade, Hackpfiffel bei Sangerhausen, 18 Grad in Wittenberg. Locker bewölkt im Moment, viele sonnige Abschnitte, noch, wohlgemerkt sonnige Abschnitte, noch, ne? Weil das zieht heute Nachmittag zu, so vom Südharz her kommt das hier rein und dann regnet das vereinzelt. Örtlich kann es sogar gewittern, aber wenn es gewittert, dann richtig. Ne? Also wenn dann mit Starkregen und wenn dann mit Hagel und wenn dann mit Sturmböen. Trotz alledem auch bei Gewitter bis zu 26 Grad. Morgen zieht der Regen raus aus Sachsen-Anhalt, dann wird es wieder ganz freundlich im zweiten Tagesverlauf. 24 Grad, das höchste Gefühl. Dieser Mittwoch weitestgehend trocken, aber es bleibt so frühsommerlich warm.
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4: A9 Richtung Nürnberg. Wir haben einen Unfall zwischen Niemeck und Kleinmarzehns im Baustellenbereich. Und ein totes Reh liegt unverändert auf der A14 Richtung Dresden zwischen der Raststätte Plötzetal und Lübbejün auf dem rechten Fahrstreifen. Es blitzt im Moment auf der A36 Richtung Braunschweig und zwar kurz hinter Ilsenburg. Haben Sie mehr? Gerne her. Melden auch Sie. Staus und Blitzer wie immer kostenlos unter 08052 58 52.
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4: Yep. So, dann wollen wir mal hier dieses hochmoderne Gerät hier irgendwie mal anschmeißen. So. Das ist ja laut, das Ding. Das ist ja fürchterlich.
6: Und hier ist der Heiko aus Magdeburg. Ha? Ich grüße alle, die jetzt schon lecker frühstücken.
4: Ah.
6: Yum.
4: Ja. Also hier bei uns, da macht doch keiner Yum. Heiko, ne? Weil hier läuft. Das, Alter. Okay, ja, so. Doch jetzt. Ja, ich glaube. Aha, ja, so. Ja, doch jetzt. Jetzt ist fertig. Oh, der Kaffee ist fertig, du meinte.
7: Der Kaffee ist fertig. Das klingt für mich wie Musik.
4: Diesmal nehmen wir wieder eine Filtertüte, das geht schneller und leiser.
7: Der Kaffee ist fertig.
4: Ja.
7: Vale mochte noli.
4: Ja. Ich würde gerne mal mit Ihnen gemeinsam frühstücken. Ne? Also, ja, Sie können anrufen und mit mir gemeinsam frühstücken. Ne?
8: Hallo Marc, mein Seelenverwandter. Wenn du sehen würdest, was bei uns alles auf dem Frühstückstisch steht, dann könntest du nicht mehr moderieren.
4: Achso, ja, da hätte ich den Mund voll. Ne? So. Aber jetzt, ne? Jetzt schlürfe ich erstmal hier ein bisschen starken, schwarzen, heißen Kaffee.
7: Der Kaffee ist fertig. Da wär ich gleich wieder mit.
4: Nee, der soll ja wach machen eigentlich.
7: Der Kaffee ist fertig. Da schlaf ich gleich wieder.
4: Okay, da kann ich ja mal die Telefonnummer sagen. Während er hier. Ja, ein Nickerchen wieder mal. Also, ja. Vielleicht ist er nachher wieder dabei zum zweiten Frühstück. 0345 20 44 300 anrufen, ab jetzt dabei sein bei Angerstein und mit mir gemeinsam frühstücken, wenn Sie denn wollen. Dann bekommen Sie von uns ein Radio Brocken Gute Laune Sonntags Kaffeepaket und die blaue Radio Brocken Tasse ist auch mit drin, die brauchen Sie ja zum Frühstücken. Ne?
9: Ja, auf jeden Fall. Ja. Jeden Morgen zum Frühstück am Frühstückstisch wird hier Alexa Spiel Radio Brocken gesagt. Das hat sich irgendwie so eingebürgert.
10: Kinder, Frühstück.
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So, war doch gar nicht schwer. Jetzt den rechten Arm durch die Beinschere am Nacken vorbei zwischen die Schulterblätter. Dort liegen lassen. Mit der anderen Hand lassen Sie nun einen Medizinball locker auftippen. 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

0: Es ist inzwischen 8 Uhr und auf die Sekunde, bip, 38, 8 Minuten nach 8:30. Danny, hallo, du kannst dich freuen.
1: Guten Morgen.
0: Danny aus Dessau ist der Erste, der es heute hier live in diese heitere und durchaus geliebte Stegart-Sendung geschafft hat, um sich mit mir gemeinsam für die weiteren 9 Stunden und 22 Minuten dieser Sendung zu stärken. Ne? Oder willst du nachher was anderes machen? Hä?
1: Nö. Dann bleibe ich hier.
0: Ja, genau. Ja. Wir hören ja, ne, wird ja durchgemacht. Ne? Bis kurz vor 8. Also, naja, bis 18 Uhr. Ne,
1: genau.
0: Also, ich zähle mal auf, was wir hier alles zusammengetragen haben für unser heutiges Frühstück. Und wenn dir auffällt, was uns zu einem guten Frühstück fehlt, du weißt ja, Danny, irgendwas fehlt immer. Du bist ja Stammhörer. Ne?
1: Auf jeden Fall.
0: Dann kriegst du das Radio Brocken Gute Laune Sonntags-Kaffeepaket samt blauer Radio Brocken Tasse. Alles klar?
1: Alles klar.
0: Alles klar, dann fangen wir jetzt mal an.
2: Och, nee, lass mal. Nee. Bin da nicht so für. Wir sind nicht so.
0: Ja, wir schon, Danny. Danny und ich schon. Oder?
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0: Wir haben heute Bärlauch-Leberwurst. Wir haben Nuss-Nougat-Creme. Sollte man aber bitte nicht zusammen essen. Wir haben Honig. Wir haben Erdbeermarmelade und Aprikosenmarmelade. Wir haben 6 Buttercroissants, wir haben auch Butter und wir haben Vollkornbrot in Scheiben. 10 hartgekochte Eier, wir haben Kräutersalz. Wir haben hier eine Flasche Maggi, da weiß ja wieder keiner, was das soll. Was soll denn diese Maggi-Flasche hier? Dann haben wir heute eine Seite Räucherlachs, wir haben etwas Sahne-Meerrettich. Wir haben italienische Salami. Wir haben Corned Beef in der Dose. Wir haben Gouda-Käse am Stück, hat Christine aus meinem Team, mit der hast du gerade telefoniert, fein garniert mit ein paar Salzstangen, ein paar grüne Weinträubchen drumherum auf einem Holzbrett mit Messerchen. Das sieht sehr gut aus. Christine, das hast du sehr schön gemacht. Ja? Wir haben eine große schwarze Thermoskanne voll mit starkem, schwarzem, heißem Kaffee und wir haben Orangensaft aus dem Tetrapack. Aber irgendwas fehlt hier, ne?
1: Ja.
0: Ja.
1: Die Brötchen.
0: Brötchen haben wir nicht, Mensch!
4: Gewonnen!
0: Ach Mensch, wir haben gar keine Brötchen! Ja, also, wir hätten gern Brötchen gehabt, aber wir haben nur Vollkornbrot in Scheiben und Croissants. Du hast jetzt ein Kaffeepaket. Schöne Grüße nach Dessau. Genieß den halben sonnigen Sonntag. Ja.

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1: Hallo Marc, hier ist die Christiane aus Magdeburg. Ich höre dich jeden Sonntag und habe auch gerade wie jeden Sonntag gehört, was ihr heute alles zum Frühstück esst. Und dann wollte ich dir gerne erklären, was das mit dem Maggi auf sich hat, also, weil du ja nicht weißt, was man damit machen soll zum Frühstück.
0: Ja.
1: Ihr habt 10 hartgekochte Eier.
0: Ja.
1: Und ja, und? Aufschneiden in Scheiben auf dem Brötchen und dann lecker mit Maggi obendrauf.
0: Ach so.
1: Ich denke mal, das wird der Grund gewesen sein für das Maggi, was mitgebracht wurde.
0: Ja.
1: Dann freue ich mich weiter, dich zu hören und wünsche noch einen schönen Sonntag.
0: Ja, wünsche ich auch allen in Sachsen-Anhalt und alle Livestream-Hörer. Ne, grüße ich auch.

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2: Hallo Radio Brocken, hier ist Pia und ich wünsche mir Enjoy the Silence von Depeche Mode.

0: Auch Sie können sich genauso wie die Pia aus Hindenburg was Schönes wünschen. Die Radiobocken Wunsch-Hit-Hotline von Angerschein 0345 20 44 300. Einfach anrufen oder aber eine WhatsApp schicken. Am liebsten haben wir WhatsApp-Sprachnachrichten. Sie können mailen an wunschhit@radiobocken.de oder Sie schreiben mir einfach bei Instagram.
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8: Guten Morgen, Sachsen-Anhalt. Wir starten sonnig und nur locker bewölkt in den Tag, aber ab Nachmittag Bewölkungszunahme, vereinzelt Regen, örtlich sogar Gewitter, trifft nicht jeden. Tageshöchstwert heute 26 Grad. Kötten meldet gerade 18 Grad, aber Zeit 20.
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10: Es ist 9 Uhr. Ich bin Angela Kress. Guten Morgen. In Deutschland fehlen nach Angaben des Deutschen Richterbunds 2000 Strafverfolger. Geschäftsführer Rehbehn sagte der Bild am Sonntag, in fast allen Bundesländern müssten 3 Ermittler die Arbeit für 4 machen. Strafverfahren dauerten immer länger und kleinere Fälle würden immer öfter vorzeitig eingestellt. Bundesjustizministerin Hubig hatte neue Stellen versprochen. Aus den Ländern kam Kritik, dass der Bund die Stellen nicht dauerhaft finanzieren wolle. Studierende in Deutschland bekommen wohl erstmal nicht mehr BAföG, wie im Koalitionsvertrag angekündigt. Bundesforschungsministerin Baer sagte den Funke-Zeitungen, dass ihr Haus die Weichen für eine Reform der Ausbildungsförderung gestellt habe. Sie habe aber gehört, dass die Regierungsfraktionen die Pläne nicht mehr unterstützten. Baer zeigte Verständnis, auch weil an anderen Stellen, etwa beim Elterngeld, über Kürzungen diskutiert werde. Einen Tag nach dem Ende der Brennersperre rechnet der österreichische Autofahrerclub für heute mit starkem Verkehr rund um den Alpenpass. Die 8-stündige Sperre des gesamten Brennerkorridors war gestern ohne Verkehrschaos verlaufen. Viele Autofahrer hielten sich offenbar an den Rat der Polizei, nicht nach Tirol und weiter nach Italien zu fahren. Es wurden nur gut 200 Lastwagen zurückgewiesen. Paris Saint-Germain hat die Fußball-Champions League gewonnen. PSG bezwang im Finale in Budapest den FC Arsenal mit 4:3 im Elfmeterschießen. Für Paris ist es der 2. Titel in der Königsklasse. Philipp Detlefs berichtet.
11: Die Entscheidung fiel erst im Elfmeterschießen. Arsenals Eze schoss den Ball weit neben das Tor. Torwart Raya hielt einen Schuss des Parisers Nuno Mendes, aber dann schoss Arsenals Gabriel den Ball an die Latte. Die Entscheidung. Paris Saint-Germain feiert damit die Titelverteidigung.
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8: Auf der A14 wurde das tote Reh inzwischen geborgen, aber es gibt noch Behinderungen auf der A9 Richtung Nürnberg nach einem Unfall zwischen Niemeck und Kleinmarzehns im Baustellenbereich. Und fahren Sie nicht zu schnell, es blitzt nämlich. Auf der A9 Richtung Berlin in der Raststätte Köckern, A36 Richtung Braunschweig kurz hinter Ilsenburg und B80 Richtung Eisleben kurz vor Langenbogen in Höhe der Tankstelle. Haben Sie mehr, gerne her. Melden auch Sie Staus und Blitzer wie immer kostenlos unter 08000 52 58 52. Gute Fahrt und gute Laune, hier ist er.
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0: Ach ja, Mensch, das Kinder.
1: Sag mal, Marc, hattest du mal Gesangsunterricht?
0: Nee.
1: Das hört man.
0: Ja.
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0: gehen.
1: Das war nicht so gut. Das lassen wir morgen weg.
0: Ja, das lassen wir weg morgen. Morgen gibt es auch keine Musikwünsche.
2: Nee.
0: Heute gibt es Musikwünsche, ja. 20, und zwar den ganzen Sonntag. Ne? Noch bis 18 Uhr können Sie dabei sein bei Christine und Angerstein. Hier ist unsere Radio Brocken Wunschit Hotline.
2: 0345 20 44 300.
0: Ja, 0345 20 44 300. Jetzt einfach mal anrufen bei uns.
2: Oder WhatsAppen. Am allerliebsten als Sprachnachricht.
0: Ist die gleiche Nummer, ja. Es klingt komisch, ist aber so. 0345 20 44 300. Sie können mailen an wunschhit@radiobrocken.de.
2: Oder Sie schreiben Marc bei Instagram.
0: Ja, machen viele, ne?
2: Machen viele.
0: Und dann kommt, die sind schon da oder so dabei raus, ne?
2: Ja, ja. Herr Thomas aus Goslar, genau, Münstig, Desenchanté von Kate Ryan. Macht ja weiter so, schreibt
0: so
2: er noch.
0: Ach so, das wollen die Leute nicht.

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0: Sie wissen, diese Sendung ist ja besser als die Polizei erlaubt. Ne? Deshalb spielen wir ja auch Police so gern. Every breath you take. Und auch da haben viele wieder mitgesungen, bin ich mir sicher. Ich singe jetzt nicht mehr so mit. Ich meine, es gibt ja genug Leute, die singen während dieser Sendung. Ich muss gleich singen nach Wetter und Verkehr. Das erste Geburtstagsständchen des heutigen Tages. Ja, wurde ich schon wieder hier bestellt. Als Koffer oder so. Ne? Viele singen ja auch unter der Dusche gerade, nicht? Und hören diese Sendung dabei natürlich. Was sollen die sonst hören? Und, ah ja, pssst. Ihr duscht hier, Mann.
1: Was ist denn los? Mir ist die Seife runtergefallen.

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6: Das Zentrum der Stadt Halle ist ihr riesiger Marktplatz. Er kommt einem nicht nur groß vor, sondern ist einer der größten Marktplätze in ganz Deutschland. Auf dem Platz steht unter anderem der Rote Turm. Mit seinen 76 Glocken besitzt der Rote Turm das größte Carillon Europas. Alle 15 Minuten erklingen in Halle die Uhrenglocken des Carillons und geben akustisch die Uhrzeit an.
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8: Es ist 9:30 Uhr. Ich will mal schnell hier an die Wetterkarte gehen. Gucken Sie mal hier oben im Norden. Ja? Auch da haben wir, wie hier im Süden, hier haben wir so ein paar Hochnebelfelder gerade. Das werden im Laufe des Tages Quellwolken und glauben Sie es mir, es wird heute im Laufe des Tages grauer und grauer. Ortleben bei Oschersleben meldet gerade 18 Grad, Magdeburg gerade 20. Im Moment tatsächlich im ganzen Land noch so ein Mix aus Sonne und Wolken. Im Süden, wie gesagt, gibt es ein paar Hochnebelfelder. Und dann kommt vom Südharz her heute so ein Regenband rein, ein Tiefdruckgebiet. Das heißt, es kann dann heute im Laufe des Tages immer mal wieder ein Scheuerchen geben. Und wenn ich kann sage, meine ich kann. Wir bleiben im Konjunktiv. Örtlich kann es auch gewittern. Aber wenn es gewittert, dann so richtig. Mit Hagel, mit Starkregen, mit Sturmböen. Tageshöchstwerte heute um 26 Grad. Der ganze Regen, das ganze Ungemach, das Gewölk zieht dann morgen wieder raus aus dem Land. Es wird dann in der zweiten Tageshälfte wieder ganz freundlich. Temperaturen morgen 24 Grad. Bis zur Wochenmitte weitestgehend trocken. Zieht dann morgen wieder raus aus dem Land. Es wird dann in der zweiten Tageshälfte wieder ganz freundlich. Temperaturen morgen 24 Grad.

0: auf der A9 Richtung Nürnberg. Da haben wir einen Unfall zwischen Niemek und Kleinmarzehns im Baustellenbereich. Und es blitzt natürlich auch am heutigen Sonntag auf der A9 Richtung Berlin, also in der Gegenrichtung in Höhe der Raststätte Köckern, A36 Richtung Braunschweig, kurz hinter Ilsenburg im Baustellenbereich und B80 Richtung Eisleben, kurz vor Langenbogen in Höhe der Tankstelle. Haben Sie mehr? Gerne her. Melden auch Sie. Staus und Blitzer wie immer kostenlos unter 08000 52 58 52.
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0: Yep. Schöne Grüße auch mal an unsere Livestream-Hörer Conny zum Beispiel dazu. Conny aus Rostock, die schreibt: Guten Morgen, liebe Christine, guten Morgen, lieber Marc. Guten Morgen ans gesamte Radio Brocken-Team. Ich wünsche euch und allen Hörern einen wunderschönen Sonntag. Nach dem Motto: um 8 wird's Radio angemacht. Ne? Conny hat nämlich um 8 schon eingeschaltet, liebe Conny. Vielen, vielen Dank dafür. Du weißt, wir brauchen jeden Hörer. Und Mike Dienemann aus Magdeburg schreibt mir gerade: Ich soll bitte nicht singen. Er hätte gerade ja gehört, hat er mich ja auch gerade, weißt du schon, er hätte gerade gehört, ich will schon wieder singen. Ja, ich sagte, ich muss das erste Geburtstagsständchen machen. Ne? Und wenn er sagt, ich soll nicht singen, dann könnte ich, was könnte ich denn nochmal? Ich könnte.

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1: Ja, auch ein fester Bestandteil dieser heiteren und durchaus beliebten Stegreif-Sendung, aber statt zu flöten, sollte ich dann vielleicht doch lieber singen. Ne? Jetzt singe ich für Marco. Guten Morgen, Marco! Der geht gar nicht ran. Hallo?
2: Guten Morgen.
1: Doch, da bist du ja, Mensch, Marco. Ich wollte dir doch ganz, ganz herzlich zu deinem heutigen Geburtstag gratulieren und dir einen schönen sonnigen Geburtstagssonntag wünschen.
2: Vielen Dank, vielen Dank.
1: Ja. Weißt du, wer ich weiß, dass du Geburtstag hast? Hast du eine Ahnung, wer das verraten hat?
2: Ja, meine Frau Mandy.
1: Ja, oh Mandy. Die hat's dicke hinter den Ohren, du. Und die will, dass ich für dich singe. Ja, hat sie gesagt.
2: Ja, das ist schön.
1: Das sagst du, ne? Also meine Chefin hasst diese Rubrik, ja? Weil da gehen uns jede Menge Hörer verloren, weil die schalten jetzt natürlich wieder alle um. Aber für dich, ja, tun wir das natürlich. Du bist uns das wert, ja? Also ist doch gar kein Problem. Wie alt wirst du denn?
2: Ich werde 51.
1: Nein, du klingst ja noch so jugendlich. Du klingst ja gerade mal wie 19, 20, 21 vielleicht, hätte ich geschätzt, ja? Marco, also pass auf. Siehst auch noch aus wie 21, ne?
2: Na klar.
1: Pass auf, jetzt singe ich nur für dich. Klavier ist schon klar jetzt. Achtung!

0: Die Rosinen, die lege ich in Whisky ein und die kommen morgens auf meinen Joghurt mit drauf. Ja, ich bin morgen schon gleich ein bisschen tüdel.
1: Piep, piep. Das geht dann jede Viertelstunde so.

0: ist schattig auch.
1: Ne? Wochenende und Sonnenschein.
0: Ja. Und an diesem Sonntag haben wir heute auch noch ganz schön viel mit Ihnen vor. Hier ist eine kleine Programmübersicht.

0: Gefrühstückt haben wir natürlich schon. Wir haben uns gestärkt für diese heitere und durchaus beliebte Stegreif-Sendung, die längste Live-Show im deutschen Radio. Bis 18 Uhr müssen wir nämlich durchhalten. Deswegen haben wir ja schon gefrühstückt. Aber wir freuen uns heute Nachmittag auf unser großes gemeinsames Kaffeetrinken. Und dann kriegen Sie von uns wieder ein Radio Brocken Gute Laune Sonntags-Kaffeepaket samt blauer Radio Brocken-Tasse.
1: Wahnsinn!
0: Ja. Es gibt den Kleinkunsttraum Oranienbaum. Das reimt sich. Es ist ein Sommerabend voller Magie, voller Humor und voller Staunen. Ja, im Schlosspark Oranienbaum. Da haben wir heute ein paar wundervolle Tickets für Sie.
1: Irre.
0: Ja. Dann gibt es heute Tickets für die Landesgartenschau in Leinefelde-Worbis. Für alle die, die einen grünen Daumen haben. Und das wird uns nachher auch noch thematisch beschäftigen.
1: Super.
0: Mhm. Und dann sagen wir einmal Türe, denn es gibt... bitte, ich soll nochmal... Türe, ja, bitte. Denn es gibt heute ein Familienticket für den Elefantenhof in Platschow. Da können Sie dann die Dickhäuter... Hier, ich bin auch einer, ne? Ja. Also, da können Sie die Dickhäuter dann wirklich hautnah können Sie die erleben.
1: Klasse.
0: Ja. Und dann gibt es natürlich die beste Musik für Sachsen-Anhalt und... Ihre ausgelosten Musikwünsche.
1: Tiere.
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4: Hallo, liebes Radio Brocken-Team. Hier ist Susanne aus Sangerhausen. Ich möchte heute meinem Mann alles Gute zu unserem 10-jährigen Hochzeitstag wünschen und mich bedanken für seine Geduld mit mir, für seine Treue, seine Liebe und immer, dass er für mich da ist. Und ich wünsche mir für uns beide DJ Bobo, Love is All Around.
2: Immer

0: aus.
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1: Ich bin Jugendbildungsreferent in Rosbach. Ich habe im Garten Nistkästen hängen und auch dieses Jahr brütete dort wieder ein Pärchen Kohlmeisen. Erst ist es ganz ruhig und es heißt Daumen drücken, dass die Meisen ungestört bleiben und die belebten Straßen und die vielen Beutegreifer überleben. Dann sitzt das Weibchen über 2 Wochen lang den ganzen Tag und brütet. Beeindruckend, diese Ausdauer. Und dann, wenn die kleinen Meisenküken ausgeschlüpft sind und hungrig betteln, geht es im Akkord los. Die Eltern fliegen von morgens bis abends und suchen kleine Raupen und Spinnen, um die Kleinen satt und groß zu bekommen. Manchmal jede Minute sind die Eltern wieder da mit Futter. 14 Stunden am Tag, 7 Tage die Woche. Die Eltern nehmen sich so zurück, dass sie am Ende leichter sind als die ausfliegenden Jungtiere, die gut ausgestattet in ihr Vogelleben ausfliegen. Ein Kohlmeisenpaar soll im Laufe seines Lebens eine ganze Schubkarre voll kleiner Maden sammeln können. Habe ich mal gehört. Wahnsinn. Ich stelle mir vor, wie es uns Menschen ginge. Die Ausdauer und Gelassenheit beim Brüten, das Durchhaltevermögen beim Futtersuchen und Bringen. Nicht vorstellbar, dass wir nicht stöhnen oder aufbegehren würden oder uns langweilig würde. Beeindruckend ist es trotzdem. Und ich nehme es mal als kleine Lebensschule für mich. Schließlich hat ja auch Jesus einmal gesagt, schaut auf die Vögel des Himmels. Was kann ich lernen? Geduld und Beharrlichkeit. Und andere auch mal größer machen als mich selbst.
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4: Wir haben aktuell überall knapp 20 Grad. Also örtlich sind wir schon drüber. Bitterfeld-Wolfen meldet gerade 20, Rota bei Sangerhausen noch 18. 26 peilen wir heute an. Am Nachmittag Bewölkungszunahme. Im Moment ja noch so ein lockerer Mix aus Quellwolken und Hochnebelfeldern. Örtlich scheint auch noch die Sonne, im Norden etwas ausgeprägter als im Süden Sachsen-Anhalts. Aber heute Mittag geht los. Vom Südharz her kommen dann so Regenwolken reingezogen und die bleiben dann auch hier. Am Nachmittag setzen sie sich fest, dann kann es nicht nur regnen, sondern örtlich sogar gewittern. Viele kriegen davon gar nichts ab, aber wenn es gewittert, dann richtig. Starkregen ist angesagt, Hagel, sogar Sturmböen auch. Die Tageshöchstwerte heute trotz alledem bis zu 26 Grad.
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6: Es ist 10 Uhr, ich bin Angela Kress. Guten Tag. Tausende Studierende hatten sich zum Wintersemester auf mehr BAföG eingestellt. Dazu wird es aber wohl nicht kommen. Bundesforschungsministerin Bär sagte den Funke-Medien, die Reform der Ausbildungsförderung werde inzwischen von den Regierungsfraktionen nicht mehr unterstützt. Diana Kramer.
7: Wenn Pflegebedürftige sparen sollen und beim Elterngeld gekürzt wird, könne man nicht an anderer Stelle große zusätzliche Leistungen versprechen. Zumal Studierende hierzulande ohne Studiengebühren in einer sehr privilegierten Situation sind, sagte Bär. Es sei kein Drama, neben dem Studium jobben zu gehen.
6: Der Aktionsrat Bildung hat sich in die Debatte um Social-Media-Beschränkungen für Kinder eingeschaltet. Er fordert sogar ein Social-Media-Verbot in Grundschulen. Die Gefahren überlagerten die möglichen positiven Aspekte in diesem Alter, hieß es. Ein großes Problem: Informationen würden nicht mehr von Erwachsenen, sondern von Algorithmen gesteuert. Bei den Landtagswahlen im Herbst könnte eine Regierungsbildung unter Umständen nur möglich sein, wenn sie von den Linken oder der AfD unterstützt wird. 48% der Unionsanhänger sagten in einer Umfrage für die Bild am Sonntag, dann lieber mit der Linken. 27% hätten lieber eine Kooperation mit der AfD. Die CDU hat per Parteitagsbeschluss eine koalitionsähnliche Zusammenarbeit sowohl mit der Linken als auch der AfD ausgeschlossen. Wie sieht's aktuell mit der Ladeinfrastruktur für E-Autos aus? Die Linksfraktion hat bei der Regierung nachgefragt. Rechnet man alle Gemeinden, also auch sehr kleine, ein, dann gibt es in gut 40% keine öffentlich zugängliche Ladeinfrastruktur, schreibt das Redaktionsnetzwerk Deutschland. Der linken Bundestagsabgeordnete Bartsch sagte dem Netzwerk, dass die Anschaffung von E-Autos mit Unsummen subventioniert werde, die Infrastruktur aber hinterherhinke. 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
4: Ein totes Tier auf der A2 Richtung Hannover. Vorsicht bitte. Zwischen Magdeburg-Kannenstieg und dem Kreuz Magdeburg. Ich wiederhole das. Vorsicht, A2 Richtung Hannover. Hier liegt ein totes Tier auf der Autobahn. Zwischen Magdeburg-Kannenstieg und dem Kreuz Magdeburg. Und in Magdeburg gibt es Behinderungen wegen des Flughafenfestes. Also hohes Verkehrsaufkommen. Es gibt kostenlose Shuttles. Und die fahren beispielsweise vom Bördepark. Das nennt sich dann Park and Ride. Ne? Also sie parken am Bördepark und dann reiten sie zum Flughafenfest. Es blitzt im Moment A9 Richtung Berlin, an der Raststätte Köckern, A36 Richtung Braunschweig, kurz vor Ilsenburg und B80 Richtung Eisleben, kurz vor Langenbogen in Höhe der Tankstelle. Haben Sie mehr? Gerne her. Melden auch Sie. Staus und Blitzer, wie immer kostenlos unter 08000 52 58 52. Sie könnten natürlich irgendein langweiliges 0815 Radioprogramm hören, aber Sie hören uns. Ne? Hören Sie schön weiter, weil es folgen noch weitere 6 Stunden dieser heiteren und durchaus beliebten Stehgreif-Sendung.
8: Oh, nee, lass mal. So. Nee. Bin da nicht so für. Nee. Wir sind nicht so.
4: Nee, wir sind nicht so.

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3: Yep. Genau das ist das, was wir auch wollen. Und dafür habe ich auch heute Morgen im Präsidium der Partei und im Bundesvorstand der CDU auch die volle Unterstützung und Rückendeckung bekommen.
4: Wenn man so aussieht wie du, dann ist ja klar, dass man Erfolg hat.
5: Aber Vorsicht ist cool, Mann.
6: Ich habe heute Morgen beim Aufwachen, da habe ich schon gedacht, ach du Scheiße.

0: Sachsen-Anhalt. Huhu, Sonnenschein.
1: Die Sonne lacht, der Marc ist aufgewacht.
0: Ja, das stimmt.
2: Hi Marc, wir sind hier schwer am Carport bauen, aber deine Musik, die macht es irgendwie erträglich. Ihr weiter Jas, ich und Paul wünschen schönes Wochenende.

0: Ist hier jemand? Hallo?
1: Ja?
0: Entschuldigen Sie, ist das hier Zimmer 107?
1: Nein, das sind die Eurythmics bei Radio Brocken.

0: Ich will euch ja keine Angst machen, ne? Aber diese Sendung geht noch bis 18 Uhr.
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0: Musikwünsche werden Sie los bei Christine aus meinem Team für Sachsen-Anhalt unter 0345 20 44 300. Da können Sie jetzt einfach anrufen.
2: Anrufen oder aber auch WhatsAppen.
0: Ja, aber da hast du ja Sprachnachrichten am allerliebsten.
2: Am allerliebsten habe ich Sprachnachrichten.
0: Genau, ne?
2: Nur genau.
0: So eine wie diese hier.
3: Ja, hallo, und hier sind Sandra und Henry. Wir sind gerade auf der A9 unterwegs und fahren in unseren Urlaub nach Österreich.
2: Ach,
3: und
2: schön.
3: Wir würden uns sehr freuen, wenn ihr von Bad Boys Blue I Wanna Hear Your Heartbeat spielen würdet. Danke und liebe Grüße.
0: Ach ja, ne?
2: Mach mal.
0: Sie können das so machen, ne? Oder Sie mailen.
2: wunschit@radiobrocken.de.
0: Genau. Oder aber, das machen ja auch viele, Sie schreiben mir einfach bei Instagram.

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11: Wissen Sie was? Pinguine sind wie ich kurzsichtig, haben wie ich kurze Beine und haben hier eine 3 cm Fettschicht. Wissen Sie was? Ich glaube, ich bin ein Pinguin. Ja, ich meine. Christine aus meinem Team für Sachsen-Anhalt, die schmeißt sich auch gerade weg. Was sagst du? Sollen wir hochladen? Sollen wir hochladen?
8: Ja, wir laden jetzt hoch.
11: Wir laden hoch?
8: Ja.
11: Wir sind, wie immer, gut gelaunt und vor allen Dingen laden wir jetzt hoch. Wir laden Sie ein, mal bei Instagram zu gucken. Wir laden das jetzt mal hoch.
8: Ja, ja genau.
11: Ich lade das jetzt mal auf meinen Instagram-Account, lade ich das jetzt mal hoch hier, den Pinguin. Obwohl, es geht ja heute noch um Elefanten. Ne?
8: Mhm, es geht noch um
11: ein Familienticket für den Elefantenhof. Heißt ja so, ja?
8: Ja.
11: Im Platschow ist der, ne? Ja, da platschen die auch so hier wie ich. So, wir wollten eigentlich weitermachen. Sie brauchen diese Fettschicht, diese 3 cm, die ja Pinguine haben, die brauchen Sie gar nicht. Denn heute kriegen wir Temperaturen bis zu 26 Grad, aber in der zweiten Tageshälfte kriegen Sie auch Gewitter. Zumindest Regen. Ja, das kann Sie erwischen, das kann der Fall sein. Es gibt viele Stellen, da bleibt es. Tageshälfte kriegen Sie auch Gewitter. Zumindest Regen. Ja, das kann

0: auch ein kostenloses Shuttle. Vom Bördepark zum Beispiel können Sie kostenlos zum Flughafenfest fahren.
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0: Ich habe noch Blitzer für Sie. Im Moment blitzt es A9 Richtung Berlin, Höhe Raststätte-Köckern, A36 Richtung Braunschweig, kurz hinter Ilsenburg und B80 Richtung Eisleben, kurz vor Langenbogen in Höhe der Tankstelle. Haben Sie mehr gerne her, melden auch Sie. Staus und Blitzer wie immer kostenlos unter 08000 52 58 52. So, ich glaube, wir machen das jetzt mit dem Pinguin der Flamme. Ist er ja hochgeladen schon? Ja, Christine.

0: oder Gold?
1: Ich weiß ich nicht gerade. Ja.
0: Irre du, irre mit Ü, ne, das wissen Sie ja, irre mit Ü.
2: Marc, das Ü steht für überragend, überwältigend, übernatürlich.
0: Ja, das stimmt, ne? Also, das mit den Pinguinen, das war jetzt natürlich nur eine Metapher, weil es geht ja eigentlich um Elefanten. Sie sollten jetzt mal ganz genau hinhören.

0: eingeschaltet haben Sie Radio Brocken, den Gute-Laune-Sonntag, die Sendung mit den vielen, vielen Überraschungen. Zum Beispiel haben wir hier, kann man das hören? Das ist ein Familienticket hier. So sieht das aus. Ein Familienticket für den Elefantenhof Platscho. Ne? Also hier, als wenn ich hier auf meine Wampe platsche. Ne? Platscho. Ne? Also da ist er, der Elefantenhof. Und da können Sie Tiere hautnah erleben. Und zwar nicht nur Elefanten. Nee, auch Esel, Seelöwen, Bisons, Zebras, Schafe und so weiter. Können Sie da alle erleben, ne? Und auch anfassen und streicheln und füttern. Nee, Fütter weiß ich nicht. Nee, da will ich jetzt keinen Scheiß erzählen. Ne? Und Sie kriegen dieses Familienticket heute hier bei mir, sobald Sie einen Elefanten hören. Ja, also hier in dieser heiteren... Ja, Sie haben jetzt gesagt, Sie müssen hier anrufen und Terrain machen. Nee. Wenn Sie einen Elefanten hören... Ja. Genau, also wenn Sie das hier hören, wobei es ist ja gute Laune Sonntag, das wäre ja bei uns dann eher so ein Elefant im Porzellanladen. Also wenn Sie einen Elefant im Porzellanladen hören, einen Elefant im Porzellanladen, ne, so. Genau so, ja, welches Kinder. Dann, ne, dann rufen Sie uns ganz schnell an und dann kriegen Sie das Familienticket für sich und die ganze Family für den Elefantenhof im Platscho. Ja, wenn Sie das hören, aber bitte, bitte erst anrufen, wenn Sie das hören. Die Nummer, die Sie brauchen, notieren Sie bitte jetzt schon. 0345 20 44 300, 0345 20 44 300. Irgendwann ist dieses Elefantengeräusch dran. Nein, nicht das, sondern das Elefantengeräusch, der Elefant im Porzellanladen. Und wenn Sie das hören, rufen Sie an und gewinnen ein Familienticket für den Elefantenhof in Platscho.
1: Und Sie spüren umgehend eine unbändige, eine Lust und, oh mein Gott, entschuldigen Sie mich eine Minute.

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1: Eine gute Frage. Wie gibt's hier alle Sonntage? 20 genau. Musikwünsche erfüllen wir Sonntag für Sonntag hier in dieser heiteren und durchaus beliebten Stinger-Sendung. Wir haben gerade festgestellt, wir sind eigentlich zwei Pinguine. Ne? Du bist auch kurzsichtig, hast ja. Auch kurze Beine.
2: Hab auch kurze Beine.
1: Und hast du auch eine 3 cm
2: Komm ich hin.
1: Fettschicht, ja.
2: Ja. Wir kommen ja aus dem Winter.
1: Unser Reel bei Instagram kommt gut an.
2: Ah,
1: reimt sich. Alles, was sich reimt, ist gut. Aber wir kommen vom Musikwunsch ab. Sie können sich jederzeit was Schönes bei uns wünschen. Das wissen Sie bei Christine aus meinem Team für Sachsen-Anhalt, also bei uns beiden Pinguinen.
2: 0345 20 44 300.
1: 0345 20 44 300. Einfach anrufen.
2: Oder WhatsAppen.
1: Genau. Am allerliebsten als
2: Sprachnachricht.
1: Christine liebt Sprachnachrichten.
2: Ja, aber auch dich.
1: Und Fische. Und sie mag E-Mails, sie liest sie, wenn sie sie schicken, an wunschhit@radiobrocken.de.
2: Oder sie schreiben halt Marc einfach bei Instagram, wenn sie sich gerade mal das Pinguin-Video angucken.
1: Genau, da können sie sich gleich mal was wünschen.
2: Ja, da können sie sich gleich nochmal was wünschen. Cindy aus Perleberg hat das auch so gemacht. Die hat die bei Instagram geschrieben. Gute Laune-Musik für Günther in seinem Taxi. Viele Grüße von Cindy aus Quedlinburg mit Hansen. Bob.
1: Günther im Taxi.

0: Little Lies. Running Gag von Angerschein, kleines Lieschen, ne? Und das kleine Lieschen wartet schon vom Radio auf den Terrain, auf den Elefanten. Sie wissen ja, ne? Sie kriegen ein Familienticket für den Elefantenhof Platschow, wenn sie ihn hören, ne? Und wollen Sie noch mal hören, wie er klingt? Elefant im Porzellanladen, Achtung! Genau. Sie rufen dann an, wenn Sie ihn hören, unter 0345 20 44 300 und glauben Sie mir, das kann jederzeit passieren.
1: Jedenfalls habe ich nicht die Absicht, hier im Studio zu übernachten.
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9: Um kurz vor 11 haben wir eine offizielle Sachsen-Anhalt-Temperatur. 20 Grad. Fast alle unsere Wetterstationen melden gerade einheitlich 20 Grad, unter anderem Wernigerode oder hier Ackendorf bei Haldensleben oder Eisleben oder Zeitz, 20 Grad. 26 sind örtlich noch drin. Wir haben so in Halle an der Saale schon so einen milchig-grauen Hochnebelhimmel. Auch ansonsten haben wir relativ viel Gewölk, viele Quellwolken und die werden mehr. Vom Südharz her zieht es weiter zu, dann kann es heute Nachmittag vereinzelte Regenschauer geben, örtlich sogar Gewitter bei, wie gesagt, Höchstwerten von bis zu 26 Grad, wenn es gewittert. Das wird nicht jeden treffen, ne? Auch Regen kriegen nicht alle ab. Aber wenn es gewittert, dann heftig. Mit Starkregen, mit Hagel, mit Sturmböen.
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12: Es ist 11 Uhr, ich bin Angela Kress. Guten Tag. Soll der Social-Media-Zugang für Kinder und Jugendliche eng reguliert werden? Darüber wird ja gerade diskutiert und der Aktionsrat Bildung sagt, Social Media sollte an Grundschulen sogar verboten werden, außer es geht um klar umrissene pädagogische Ziele. Schon im Grundschulalter würden immer mehr Smartphones und Social Media genutzt und auch Social Gaming steige an, heißt es in einem Gutachten. Teils reger Verkehr, aber bislang keine Staus oder Verzögerungen. Nach der Totalsperre gestern wegen einer Demo am Brenner scheint der Verkehr heute flüssig über die wichtigste Alpverbindung Richtung Italien zu fließen. Das zeigten Kameras des Autobahnbetreibers Asfinag. Der österreichische Autofahrerclub sagte, dass viele Urlauber ihre Fahrten wohl verschoben hätten und erwartete für heute viel Verkehr auf der Strecke. Lieber mit der Linken oder doch mit der AfD? Mit Blick auf Landtagswahlen im Herbst sagten in einer Umfrage für die Bild am Sonntag 48% der Unionsanhänger, dann lieber mit der Linken. 27% bevorzugen eine Kooperation mit der AfD. In der CDU gilt nach wie vor der Unvereinbarkeitsbeschluss, berichtet Uli Reitinger.
13: Der schließt eine Zusammenarbeit oder Koalition mit AfD und mit der Linken aus. Allerdings könnten die Wähler gerade in Sachsen-Anhalt und Mecklenburg-Vorpommern so wählen, dass der Union nichts anderes übrig bleibt, als diesen Beschluss in die eine oder andere Richtung aufzuweichen.
12: Heftige Auseinandersetzungen in Frankreich haben den Champions-League-Triumph von Paris Saint-Germain überschattet. Innenminister Nunez erklärte bei einer Pressekonferenz, dass landesweit mehr als 400 Menschen festgenommen worden seien. In mehreren Städten gab es Plünderungen. Behörden sprachen von 7 verletzten Polizisten. Auch im Vorjahr gab es nach dem Champions-League-Sieg Ausschreitungen, damals auch mit 2 Toten. 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
9: Wir haben keine Staus, ein paar Behinderungen in Magdeburg wegen des Flughafenfestes. Da gibt es aber kostenlose Shuttles, zum Beispiel vom Bördepark. Und es blitzt im Moment. A9 Richtung Berlin in Höhe der Raststätte Köckern, A36 Richtung Braunschweig, kurz hinter Ilsenburg, B80 Richtung Eisleben, und zwar kurz vor Langenbogen in Höhe der Tankstelle, B185 in Kukagöten in Höhe des Bahnhofes, B190 Richtung Salzwedel am Ortseingang Seehausen und in Labetz Zahnaer Straße. Haben Sie mehr? Gerne her, melden Sie. Staus und Blitzer, wie immer, kostenlos unter 08000 52 58 52.
14: Wir können... Und Ruhe bitte, wir zeichnen auf.
9: Ja.
15: Och, ist das aufregend.
9: Es ist...
15: Och, ist das alles so aufregend.
16: Aufregend?
15: Ja.
17: Chatterbing und Chatterbing.
18: Sagen Sie, haben Sie diese Störung eigentlich schon immer? Oder erst, nachdem Sie den Gute-Laune-Sonntag mit Marc Ackerstein hören?
17: Na genau, na genau, na genau.

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3: 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Yep.
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4: Wahnsinnig ist das, was wir hier machen in dieser Sendung, weil sobald Sie den Elefanten im Porzellanladen hören, rufen Sie es bitte ganz schnell an, dann kriegen Sie ein Familienticket für den Elefantenhof Platschow. Ja, ja, so wie meine Wampe, ne? Das platscht auch schön. Im Elefantenhof Platschow erwarten Sie faszinierende Tiere, unvergessliche Erlebnisse für die ganze Family. Deswegen machen wir ein Familienticket. Und neben den beeindruckenden Elefanten können Sie natürlich viele weitere Tierarten entdecken. Zum Beispiel Esel, Seelöwen, Bison, Zebras, Schafe und so weiter. Können Sie alles live erleben. Bitte erst anrufen, sobald Sie den Elefanten im Porzellanladen haben. 0345 20 44 300. Aber eben, wie gesagt, erst dann. Ja. Hier ist Paula. Ist kein Elefant. Nee, nicht jetzt anrufen, ist Paula. Nee, Paula. Paula Abdul. Ja, heißt sie. Ja, ist wirklich so. Ja, Mensch. Straight up.

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1: Ja, die kommt von Ray. Hallo Ray.
2: Hallo Marc.
1: Du bist gerade im Auto unterwegs, ne?
2: Ich bin im Auto unterwegs, ja, Richtung Braunschweig.
1: Was willst du denn in Braunschweig?
2: Na, mein Stiefvater, der muss da zu seinem LKW.
1: Aha, und den bringst du da hin?
2: Den bringe ich da hin und dann fahre ich mit dem Auto wieder zurück.
1: Aha. Und du hast vorhin im Radio gehört, wie ich Marco zum Geburtstag gratuliert habe, wie ich ihm ein Ständchen gesagt habe. Und da hast du gedacht, Mensch, meine Frau hat heute auch Geburtstag, die Lisa.
2: Ja, genau. Ja. Die Lisa hat heute Geburtstag.
1: Und jetzt soll ich dir auch ein Ständchen singen oder was ist dein Plan?
2: Ja, selbstverständlich. Ja. Und natürlich meine zwei Arbeitskollegen, die heute auch ebenfalls Geburtstag haben.
1: Aha. Lisa ist schon gerade dran, es hat gar nicht geklingelt bei dir. Hast du die vorgewarnt? Nee.
3: Nein.
1: Nein, sie sagt gerade nein. Hattest du das Telefon in der Hand, Lisalein?
3: Ja, natürlich hatte ich das Telefon in der Hand.
1: Ach so, ja. Weil ich soll dir ein Ständchen singen, sagt dein Männelein.
3: Oh, okay.
1: Ja. Und dein Männelein muss das Radio ein bisschen leiser machen, sonst haben wir so einen Rückhall. Ja.
3: Alexa leiser.
1: Alexa auch. Ach so, Alexa ist auch. Alexa ist an. Psst. So. Ich wäre soweit. Soll ich schon oder willst du Ray erstmal deiner Frau Lisa ein paar nette Worte zukommen lassen?
2: Also ich wünsche dir nochmal alles, alles Gute zum Geburtstag, mein Schatz.
3: Dankeschön.
1: Ist die Überraschung gelungen wenigstens, ja?
3: Ja, natürlich. Ja. Super, danke. Ja.
1: Weil wenn du jetzt nicht rangegangen wärst, dann hätte ich gesagt, Ray gratuliert seinen zwei Arbeitskollegen, die haben heute auch Geburtstag.
3: Das stimmt, die haben heute auch Geburtstag.
2: Genau.
1: Ich mach mal mein Klavier soweit fertig. Ja?
2: Wir sind fertig.
1: Also, ja, ihr seid sowieso fertig. Die Hörer sind fertig, wenn sie das hören hier. Ja, das weiß ich. Aber jetzt singe ich. Pass auf, Klavier ist vorbereitet. Jetzt nur für Lisa und deine beiden Arbeitskollegen.

0: liebe Lisa und die Arbeitskollegen. Happy Birthday to you! So, also schöner ging's ja kaum, ne?
1: War super.
0: Ja, ich weiß jetzt nicht, wer sich mehr freut, Lisa oder die Arbeitskollegen. Oder der Schwiegervater, der Stiefvater auf dem Beifahrersitz. Ich bin mir nicht sicher, aber es war schön. Ich wünsche euch einen schönen Restsonntag. Und wir grüßen vielleicht alle gemeinsam auch noch alle anderen, die heute irgendwie Geburtstag feiern, ne?
2: Liebe Grüße.

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0: Sachen. I promised myself. Ich weiß ja nicht, ob sie oder sie oder sie auch noch jemanden zum Geburtstag gratulieren wollen. Das geht ja immer, ne? Sie können sich auch jederzeit was Schönes bei uns wünschen. 0345 20 44 300. Das ist sie, die Radio-Bockenhörer-Service-Hotline von Angerschein. Christina aus meinem Team für Sachsen-Anhalt geht da ran. Und der erzählen sie, was sie wollen, ne? Und dann macht die, was sie wollen, ne? Wunsch jetzt aufschreiben oder Geburtstagskinder adressieren. 0345 20 44 300. Können Sie jetzt auch einfach anrufen oder Sie schicken eine WhatsApp-Sprachnachricht. Die hat Christine übrigens am liebsten. Sie können mailen an wunschit@radiobocken.de, wenn Sie einen Wunschit haben. Oder Sie schreiben mir Ihre Begehrlichkeiten einfach bei Instagram. So, und jetzt wird es ein bisschen ruhiger, jetzt wird es ein bisschen gemütlicher. Jetzt gibt es den nächsten Wunschit aus der Rubrik Schmusecke.
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2: Hallo Radiobrocken, ich bin Max, 10 Jahre alt und ich wünsche mir bitte Cello von Lady Gaga. Das Lied mag meine Mutter sehr und darum möchte ich das. Mach mir bitte den Gefallen. Ich wünsche euch ein schönes Wochenende.

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0: schreiben bei Instagram.
1: Marc, du bist so stark.
0: Ja, das stimmt, oder? Und ich sag mal so, diese 2 Zentimeter Fettschicht, die brauche ich nicht wegen der Temperaturen, weil wir haben tatsächlich im Moment eine neue offizielle Sachsen-Anhalt-Temperatur, die beträgt 22 Grad. Fast alle unsere Wetterstationen melden einheitliche 22 Grad. Stendal zum Beispiel oder Kölme. Da haben wir eine Wetterstation. Kölme bei Halle. Oder Bernburg. Ist ja nicht weit weg. Da ist Sachsen-Anhalt-Tag, haben wir gerade gehört. Dann will ich mal sagen, ganz kurz, wir haben in Eisleben 22, wir haben in Ilsenburg 22, wir haben fast überall 22 Grad. Also, vom Harz bis zum Burgenlandkreis regnet es jetzt schon. Ich habe ja vorhin Regen angekündigt. Und dieser Regen zieht dann ab heute Nachmittag durchs ganze Land und es kann dann auch örtlich gewittern. Und wenn es gewittert, dann richtig mit Hagel, mit Sturm, mit Starkregen. Morgen ziehen diese ganzen Regenschauer dann wieder raus. Das heißt also, sie bleiben auch heute Abend und kommende Nacht. Ab morgen, wenn sie rausgezogen sind, ab morgen Nachmittag wird es dann wieder ein bisschen freundlicher. Die Meteorologen haben ja ab morgen Sommer. Also wir Normalos nicht, ne? Wir müssen noch 3 Wochen warten, aber die Meteorologen haben morgen Sommer anfangen. Deswegen kriegen wir auch morgen dann in der zweiten Tageshälfte wieder Temperaturen bis zu 24 Grad. Und es bleibt dann Dienstag und Mittwoch, wenn die Sommer haben, meist trocken und angenehm warm.
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0: Keine Staus, keine Behinderungen. Aber Blitzer auf der A9 Richtung Berlin. Höherer Städte Köckern, A36 Richtung Braunschweig, kurz nach Ilsenburg. Vorsicht bitte, ein Blitzer auf der B80 Richtung Eisleben, kurz vor Langenbogen in Höhe der Tankstelle. In Köthen auf der B185 Höhe Bahnhof. Es blitzt in Labetz, Zahnaer Straße und auf der B190 Richtung Salzwedel am Ortsausgang Seehausen. Haben Sie mehr gerne her. Melden Sie Staus und Blitzer wie immer kostenlos unter 08052 58 52.
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0: Hat sich der Radiopinguin gerade an der Grete verschluckt, oder was?
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0: Yep.
1: Marc, du bist so stark.
0: Ja, ich habe ja ein Familienticket für Sie, das wissen Sie schon. Ich weiß gar nicht, ob es auch Pinguine gibt. Ne? Also, ich als Pinguin bei Insta, aber hier, es gibt Esel, Seelöwen, Bisons, Zebras, Schafe und natürlich Elefanten. Ja. Und wenn Sie dahin wollen, in den Elefantenhof Platscho, dann rufen Sie uns an, sobald Sie den Elefanten im Porzellanladen hören. Ja. Wenn Sie den Elefanten im Porzellanladen hören, dann rufen Sie uns an. So klingt das dann. Und dann kriegen Sie ein Familienticket für den Elefantenhof Platscho. Also sind Sie dann unser Gast, ne? Sie und Ihre ganze Family. 0345 20 44 300, die Nummer brauchen Sie für diesen Fall. 0345 20 44 300. Aber der Radebrocken Gute Laune Sonntag wäre kein Radebrocken Gute Laune Sonntag, hätten wir nicht auch jede Menge andere Überraschungen. Jetzt zum Beispiel laden wir Sie ein zur Landesgartenschau in Leinefelde-Worbis. 172 Tage voller Blütenzauber, Begegnungen und ganz besonderer Momente. Tauchen Sie ein in eine Welt aus Gartenkunst. Das ist wirklich ein Naturerlebnis. Und Sie erleben außerdem echte Eichsfelder Lebensart. Unter dem Motto Aussöhnung zwischen Stadt und Landschaft hat sich Leinefelde-Worbis in eine lebendige Bühne für Zukunftsfragen, Kultur und Gemeinschaft entwickelt und Sie können das live erleben. Und wenn Sie einen grünen Raum haben, umso besser, ne? Weil um den geht's gleich. Ja. Also anrufen und ein Tagesticket für die Landesgartenschau in Leinefelde-Worbis gewinnen. Jetzt unter 0345 20 44 300. 0345 20 44 300. Vorher noch Coldplay.

0: Hier ist Radio Brocken. Hier ist der gute Laune Sonntag. Und gleich gibt es bei uns Midnight Oil. You can't stop the music. Das stimmt. Nobody can stop the music. Ja, aber vorher will ich ja noch jemanden mit einem grünen Daumen glücklich machen. Und zwar Conny. Es ist der Conny, nicht die Conny, ne?
1: Der Conny.
0: Hi, Conny.
1: Ja. Ja, hi.
0: Du willst zur Landesgarten schauen nach Leinefelde-Worbis, ne?
1: Ja, gerne.
0: Und hast du auch einen grünen Daumen? Hast du ein bisschen Ahnung?
1: Ja.
0: Ja. Ich werde dir nämlich jetzt 7 Blumen zuwerfen. Alles Frühjahrsblüher ab Mai, ne? Weil es ist ja jetzt Mai vorbei, ne? Heute ist ja Maitag. Und wenn du erkennst, welche dieser sieben Blumen gar keine Blume ist, dann kriegst du ein Tagesticket für die Landesgartenschau. Alles klar?
1: Alles klar.
0: Alles klar!
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0: Also, Nummer 1. Blutstorchschnabel. Hört ihr das alle an, ruhig, ne? Nummer 2. Gemeine Pfingstrose. Nummer 3. Klatschmohn. Nummer 4. Maiglöckchen. Nummer 5. Tränendes Herz. Nummer 6. Türkischer Mohn. Und Nummer 7. Türkischer Mann.
1: Nummer 7.
0: Der türkische Mann? Du meinst, er ist falsch. Den hätte ich jetzt mir einfach... Denkst du dir?
1: Denk ich mal.
0: Denkst du mal? Ja. Ja, denk da mal. Ha! Was ist denn?
3: Gewonnen!
0: Ich sag's mal so, da hast du richtig gedacht, ne?
1: Danke.
0: Viel Spaß in Leinefelde-Worbis zur Landesgartenschau.
1: Ja, die Daten machen wir jetzt.
0: Die Daten? Ach so, willst du noch Daten?
1: Ja. Ich nicht, aber ihr braucht ja meine Daten.
0: Ach so, du willst uns deine Daten. Ich habe gedacht, du willst uns noch Daten. Also hier Pfeile werfen. Nee, das wolltest du jetzt nicht.
1: Nee,
0: du willst Daten austauschen. Ja, also Christine liebt ja Männer. Ja, also ich bin sicher, die wird deine Daten gleich aufschreiben. Ja, doch.
1: Okay, danke schön.
0: Ja, ich wünsche dir was. Tschüss, Conny.

0: Hey, Beds are burning, Midnight Oil. Christine aus meinem Team für Sachsen-Anhalt ist fertig jetzt mit Daten. Mhm. Conny wollte ja unbedingt mit dir noch Daten.
1: Austauschen.
0: Achso, austauschen. Ich habe mal so einen Klatschmurren rausgesucht übrigens, ja. Klatschmurren!
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0: Ja, bestimmt noch mehr Tickets, Tagestickets für die Landesgartenschau. Gibt's natürlich noch.
1: Genau.
0: Im Verlauf dieser heiteren und durchaus blitten Stegers-Sendung. Aber Sie wissen ja, ne, es gibt auch noch ein Familienticket für den Elefantenhof in
1: Platschow.
0: Ja, und zwar, wenn Sie ihn hören, den Elefanten im Porzellanladen. Eieiei, also. Wenn Sie den hören, ne? Mhm. Dann rufen Sie uns an, 0345 20 44 300. Das ist sie auch. Die Radiorocken Wunsch-Hit-Hotline von Angerstein.
1: Ne, genau. Können Sie sich telefonisch gerne melden oder aber auch per WhatsApp. Dann am allerliebsten als Sprachnachricht.
0: Mailen können Sie an wunschhit@radiorocken.de.
1: Ne, genau. Oder Sie schreiben Marc bei Instagram. So haben das die Sturzenten gemacht.
0: Wer?
1: Die Sturzenten.
0: Die Sturzenten.
1: Ja.
0: Diese Sendung wird immer durchgeknallter.
1: Die Sturzenten grüßen kurz aus Norwegen, schreiben sie. Wir haben euch mitgenommen und ihr begleitet uns hier auf unserer Erkundungstour.
0: Die Sturzenten. Ja.
1: Sie wünschen sich Whitney Houston. My love is your love.

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9: Christine aus meinem Team für Sachsen-Anhalt ist gerade im Nachbarstudio. Die guckt ja nur. Ne? Ich gucke mal schnell. Vor allem hier durch die Scheibe. Ich gucke mal schnell auf die Temperaturen bei uns im Land. Und ja, es ist jetzt tatsächlich schon ein bisschen abgekühlt. Überall da, wo es gerade regnet. Es regnet schon vom Harz bis zum Burgenlandkreis. Am Nachmittag kann es örtlich sogar gewittern. Ja, es ist so. Ja, wenn es gewittert, dann richtig Starkregen, Hagel, vielleicht sogar Sturmböen. Das ist alles nicht ausgeschlossen. Temperaturen heute jetzt nur noch so 24 bis 25 Grad. In Tarnefitz bei Gardelegen haben wir gerade 20 gemessen. Lutherstadt-Wittenberg meldet aktuell 23 Grad. Die Wolkendicke wird halt immer dichter. Und die letzten Regenschauer ziehen erst morgen ab. Das heißt, heute Abend, kommende Nacht auch weitestgehend regnerisch. Es trifft nicht jeden, aber viele. Die Temperaturen morgen um 24 Grad. Die zweite Tageshälfte ist dann freundlicher als die erste. Dienstag und Mittwoch weitestgehend trocken und angenehm warm.
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10: Es ist 12 Uhr. Ich bin Angela Kress. Guten Tag. In Deutschland fehlen nach Angaben des Deutschen Richterbunds 2000 Strafverfolger. Geschäftsführer Rehbehn sagte der Bild am Sonntag, in fast allen Bundesländern müssten 3 Ermittler die Arbeit für 4 machen. Strafverfahren dauerten immer länger und kleinere Fälle würden immer öfter vorzeitig eingestellt. Bundesjustizministerin Hubich hatte neue Stellen versprochen. Aus den Ländern kam Kritik, dass der Bund die Stellen nicht dauerhaft finanzieren wolle. Der Gebäudesektor gilt ja als zentral, um das Ziel der Klimaneutralität bis 2045 zu erreichen. Unter anderem die Deutsche Immobilien AG hat deshalb bei privaten Vermietern nachgefragt, wie es um energetische Sanierungen steht. Fast 60% sagten in einer Umfrage, dass sie derzeit keine Maßnahmen planten. Rund die Hälfte hat in den vergangenen Jahren investiert, am häufigsten in Heizungen, gefolgt von Fenstern und Dämmungen. Für alle, die BAföG kriegen, gibt's nicht so gute Nachrichten. Die Ausbildungsförderung sollte nämlich eigentlich steigen. Das bezweifelt Bundesforschungsministerin Bär jetzt aber. Die Regierungsfraktionen würden die Pläne wohl nicht mehr unterstützen, sagte Bär den Funke-Zeitungen. Und sie versteht das, wenn zum Beispiel Pflegebedürftige sparen sollten, dann könne man nicht an anderer Stelle viel zusätzliches Geld versprechen. Adi Hütter ist neuer Trainer von Fußball-Bundesligist Frankfurt. Den Posten hatte er bereits von 2018 bis 2021 inne. Und die Nationalelf testet vor der WM heute gegen Finnland, Fabian Schaffer berichtet.
1: Weil die Wade der Nation noch geschont werden soll, wird nicht Manuel Neuer im Tor stehen, sondern Oliver Baumann. Das kündigt der Bundestrainer Julian Nagelsmann an. Zu den Chancen auf den WM-Titel sagte er, Deutschland gehöre nicht zu den Top-Favoriten, aber es werde schwer sein, gegen uns zu gewinnen. Anstoß gegen Finnland heute in Mainz ist um 20.45 Uhr.
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11: Ja, der Mike Dienemann aus Magdeburg würde gerne noch mal Klatschmohn hören. Und die anderen interessiert, wo es sich gerade staut. A2 Richtung Hannover. Zwischen der Raststätte Börde und Bornstedt im Baustellenbereich. Hier könnten Sie über die B1 ausweichen. Also wir haben Stau A2 Richtung Hannover zwischen der Raststätte Börde und Bornstedt. Es blitzt im Moment. A9 Richtung Berlin in Höhe der Raststätte Köckern. A36 Richtung Braunschweig, kurz hinter Ilsenburg. In Köthen auf der B185 in Höhe des Bahnhofes. B190 Richtung Salzwedel am Ortsausgang Seehausen und in Labetz Zahnaer Straße. Haben Sie mehr, gerne her, melden auch Sie Staus und Blitzer wie immer kostenlos unter 08000 52 58 52. Gute Fahrt und gute Laune und hören Sie schön weiter die durchgeknallteste und längste Live-Show im deutschen Radio.
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2: Yep. Also, jetzt haben wir den Salat hier mit dem Klatschmond. Stefan Stümpel ist gerade auf dem Weg in den Urlaub und würde auch gerne noch einmal Klatschmond hören. Bitteschön. Hätten wir mal bloß nicht damit angefangen, ne? Gut, und er schreibt hier in Sachen Pinguin, Marc, du hast vorhin 2 Zentimeter gesagt, wäre deine Fettschicht. Bei der Moderation davor waren es noch 3 Zentimeter. Oh!
3: Ich möchte nicht unhöflich erscheinen, aber ich wäre jetzt ganz gern allein.
2: Mhm. 2 oder 3 Zentimeter Fettschicht ist doch scheißegal. Ich sag mal so, eine Fettschicht ist Fettschicht. Ne? Den Radiopinguin finden Sie bei Instagram.

0: Inka?
1: Hallo, Marc.
0: Inka aus Magdeburg?
1: Ja, richtig.
0: Warum hast du mich angerufen?
1: Ich habe den Elefanten gehört.
0: Den Elefanten im Porzellanladen?
1: Genau.
0: Ja!
2: Gewonnen!
0: Dann hast du jetzt ein Familienticket gewonnen für den Elefantenhof. Platscho, hier, so wie hier. Meine Wampe, da kann man auch schön drauf platschen, ne? Ja, da kannst du Tiere auch noch erleben und nicht nur Elefanten, da gibt es ja alles andere auch noch, ne? Esel, Seelöwen, Bisons, Zebras, Schafe, Pinguine! Ja, Mensch, alles genau. Ich wünsche dir ganz viel Spaß. Wen nimmst du mit? Wie groß ist die Family?
1: Wir sind zu dritt, aber vielleicht nehme ich noch meine Nichte mit.
3: Aber es bleibt unter uns, ne? Mit der Nichte.
0: Ja.
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0: Schweinegeile Nummer, wenn wir das mal sagen dürfen.
1: Dürfen wir sagen.
0: Dürfen wir sagen, ne? Schweinegeile Nummer, ey. Cyndi Lauper. All through the night. Mit feinstem Oxford English TH. Ne? Through. Ja, versuch mal. Ja. Through. Du musst hier die Zunge vor die Schneidezähne nehmen. So.
1: Through.
0: Ja. Also, egal. Bulli Paulchen hat uns gerade geschrieben. Ah. Also mir bei Instagram. Er findet die Pinguin-Nummer schweinegeil. Auch, muss man drauf achten. Bulli Paulchen schreibt, ich finde die Pinguin-Nummer schweinegeil, aber ich würde gerne nochmal Klatschmohn hören. Das ist jetzt, glaube ich, hier der heimliche Hit dieser Sendung geworden. Also Bulli Paulchen und nachher gibt es nochmal Tickets für die Landesgartenschau. Ne? Da gibt es auch jede Menge Klatschmohn.
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0: Wahrscheinlich Klatschmohn.
1: Auf jeden Fall eine schweinegeile Nummer, wirst du gleich sagen.
0: Ach so.
1: Ja.
0: Können wir da mal Klatschmohn haben für alle, die sich das jetzt wünschen würden? Das ist völlig krank, was wir immer. Ich glaube, wenn wir so weitermachen, fliegen wir hier auch raus. Ne?
1: Also. Gibst dir große Mühe heute.
0: Ich höre gerade, es gibt wahrscheinlich eine schweinegeile Nummer, weil ich weiß nicht, was jetzt kommt, aber Christine aus meinem Team für Sachsen-Anhalt, die weiß das, weil die lost ja auch die Musikwünsche aus. Also sie nimmt sie an, aber sie lost sie auch aus.
1: Ja.
0: Und dann rennt sie mit irgendwelchen CDs, die sie selber aus dem Archivkeller holt, zu Martin Meyer in den Regieraum. Der packt sie in den CD-Player und dann drückt er auf Play. Drückst du gleich auf Play, ne?
1: Ja,
0: er nickt. Also erstmal anrufen. 0345 20 44 300. Da werden Sie Ihren Musikwunsch los. 0345 20 44 300. Sie können auch WhatsApp, eine WhatsApp-Sprachnachricht schicken. Sie können mailen an wunschhit@radiobrocken.de oder Sie schreiben mir einfach bei Instagram.
1: Jessica und Robert haben dir bei Instagram geschrieben. Sie wünschen sich Billy Joel.
0: Nein.
1: All About Soul.
0: Nein, das ist ja die schweinegeile Nummer. Das ist ja wirklich. Ah, mach mal laut hier. Aber Leute!

0: Das Wetter bei uns in Sachsen-Anhalt ist sehr, sehr, sehr unterschiedlich. In Ilsenburg haben wir gerade 18 Grad, Steglitz bei Möckern 22. Die Wolkendecke, die wir da haben, wird immer dichter. Vom Harz bis zum Burgenlandkreis haben wir schon vereiselte Regenschauer auf dem Radio-Wolkenwetterradar. Es ziehen dann so Regenschauer durchs ganze Land. Es wird nicht jeden treffen, aber es könnte auch bei Ihnen ein bisschen pitschepatsche nass werden. Örtlich gibt es sogar Gewitter. Wenn es gewittert, richtig, mit Starkregen, mit Hagel, mit Sturmböen. Tageshöchstwerte heute maximal 25 Grad. Heute Abend, kommende Nacht, bleibt es unbeständig. Morgen ziehen dann die letzten Regenschauer wieder raus aus Sachsen-Anhalt. Dann ist es insbesondere die zweite Tageshälfte recht freundlich. Tageshöchstwerte morgen 24 Grad. Dienstag und Mittwoch bleibt es weitestgehend trocken und es ist angenehm warm.
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0: In Magdeburg ist Flughafenfest, deswegen ist da unheimlich viel los. Also hohes Verkehrsaufkommen drumherum. Es gibt aber auch kostenlose Park-and-Ride-Verkehre. Und es blitzt im Moment. A9 Richtung Berlin in Höhe der Haschede Köckern. A36 Richtung Braunschweig, kurz hinter Ilsenburg in der Baustelle ist das. Die haben umgebaut. Ne? Die standen ja jetzt acht Wochen standen die in der Baustelle einfach. Jetzt stehen sie mitten in der Baustelle sozusagen. B80 Richtung Eisleben, kurz vor Langbogen, Höhe Tankstelle. B185 in Köthen, Höhe Bahnhof. B190 Richtung Salzwedel, Ortsausgang Seehausen. Und in Labetz, Zahnaer Straße, haben sie mehr. Gerne hermelden Sie Staus und Blitzer wie immer kostenlos unter 08052 58 52.
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0: Yep.
3: Diese Sendung macht mich fertig.
0: Ja, diese Sendung ist vor allen Dingen voll. Ne? Ich meine, wir starten jetzt allmählich durch, die letzten 24 Minuten bis zur Halbzeit. Und wir haben natürlich jede Menge Überraschungen heute. Es gibt natürlich, nachher habe ich schon gesagt, noch Tagestickets für die Landesgartenschau. Aber ich habe es ja versprochen. Versprochen ist versprochen, wird auch nicht gebrochen. Es gibt auch Tickets für den Kleinkunsttraum Oranienbaum. Ich finde die Veranstaltung schon geil, weil sie sich reimt. Ja, Kleinkunsttraum Oranienbaum. Das ist so ein Sommerabend voller Magie, Humor und Staunen. Freitag, 12. Juni, auch Samstag übrigens, 13.06. jeweils 18.30 Uhr. Und Sie können, wenn Sie denn wollen, unser Gast sein am Freitagabend, wenn sich der barocke Schlosspark Oranienbaum in eine wirklich schillernde Bühne verwandelt. Ja, jetzt anrufen. Bei Angerstein 0345 20 44 300. Dabei sein, dank Radio Brocken und Angerstein unter 0345 20 44 300.

0: get enough. Also Kleinkunst ist jetzt angesagt. Der Jens aus Jessen möchte jetzt auch Kleinkunst vorführen hier, ne?
1: Das ist ja super, ja.
0: Ja, du kannst jetzt, du kannst dir das im Grunde alles aussuchen. Du kannst jetzt singen, weiß ich nicht, Biene Maya zum Beispiel. Oder du kannst auf einem Bein tanzen. Du kannst Goldfische durch irgendeinen Ring hüpfen lassen. Oder ich weiß nicht, was du für Kleinkunst plagiierst. Du bist wahrscheinlich sehr kreativ, ne? Sonst wärst du ja kein Kleinkünstler.
1: Ja, genau so ist es.
0: Ja, und nur Kleinkünstler interessieren sich auch für Kleinkunst, also für den Kleinkunsttraum Oranienbaum. Ich finde die Veranstaltung jetzt schon phänomenal, allein weil es sich reimt. Also ich finde, irre du, da muss erst mal drauf kommen. Ja.
1: Ja, das ist super.
0: Ja. Also ich würde fast vorschlagen, dass du jetzt im Grunde deine Kleinkunstnummer, was hast du denn vorbereitet eigentlich?
1: Ich habe vorbereitet die Biene Maya.
0: Er möchte jetzt die Biene Maya zu Gehör bringen. Bitte.
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0: Das hätte man ja eigentlich auch mit dir Singsang spielen können eigentlich, ne? Singsang.
1: Man machen können,
0: ja.
1: Genau.
0: Also dann plagiieren wir jetzt nicht die Biene Maya. Da könntest du nämlich einfach machen, was ja im Grunde auch Kleinkunst wäre. Aber du könntest natürlich auch singen. Also willst du jetzt summen oder singen?
1: Ich singe jetzt.
0: Okay, dann ist es nicht das Plagiat, dann ist es wirklich Singsang. Martin, wirst du bitte nochmal Korrektur senden?
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0: Ja, so wunderbar. Jetzt kannst du singen.
1: In einem unbekannten Land, vor gar nicht allzu langer Zeit, war eine Biene sehr bekannt, von der sprach alles weit und breit.
0: Und diese
1: Biene, meine nennt sich Maya.
0: Maya!
1: Kleine, freche, schlaue Biene, Maya.
0: Maya! Maya fliegt durch ihre Welt.
1: Zeigt uns, was uns hier gefällt.
0: Ja, ich glaube, wir erlösen dich. Also unser Spielleiter und Notar, der Michael Nowak, hebt den Daumen.
2: Gewonnen.
0: Also ich bin ganz erstaunt, wenn ich mal sagen darf, wie du das... Klar, dass das jetzt kommt. Ich bin ganz erstaunt, wenn ich das mal sagen darf, ja, wie du das hier hingekriegt hast. Ja, also ich hätte es nicht besser gemacht. Du hast jetzt deine Tickets für den kleinen Kunsttraum Oranienbaum. Hast du dir jetzt redlich, also wirklich redlich, hast du dir das jetzt erspielt hier. Also ersungen, um genau zu sein. Ne? Ich wäre so frei und würde dir, also nur wenn du willst, also das, ich meine, ich flieg sowieso raus nach dieser Zeit. Ich würde dir das Original, das du gerade so verhunzt hast, würde ich dir gerne nochmal vorspielen. Dann kannst du das beim nächsten Mal textsicherer vortragen. Hm?
1: Ja, so machen wir das.
0: Ja, dann würde ich sagen, machen wir das so. Ne? Also bitte.
1: Danke.
0: Ja, bitteschön.

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0: Machst du vielleicht mal immer so dumm, dumm, dumm, dumm, dumm,
1: dumm, dumm, dumm, dumm, dumm, dumm, dumm, dumm, dumm, dumm.
0: In einem uns bekannten Land ist eine Rubrik sehr bekannt. Da gibt es Wunschhits Sonntag für Sonntag.
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0: Also irgendwann fliege ich doch hier raus. Mhm. Also, du hast vorhin gesagt, ich tue alles dafür heute.
1: Du tust wirklich alles dafür.
0: Ja. Wenn Sie rein wollen, nicht raus, also reinfliegen in die Wunschbox, sollten Sie bei Christine aus meinem Team für Sachsen-Anhalt mal schnell einen Anruf platzieren.
1: Ja, wie ein fleißiges Bienchen nehme ich Ihre Wunschhits auf. 0345 20 44 300.
0: 0345 20 44 300, da können Sie jetzt einfach anrufen. Sie können eine WhatsApp schicken.
1: Oh, liebe ich ja als Sprachnachricht.
0: Ja, das stimmt. Sie können mailen.
1: An wunschhit@radiobrocken.de.
0: Oder Sie schreiben mir einfach bei
3: und den Grund Ihres
0: Instagram.
3: Anrufs hinterlassen, sehe ich nach, ob diese Person verfügbar ist.
0: Was ist das denn? Da will jemand nachsehen, ob eine Person verfügbar ist.
1: Marc Angerstein, Radio Brocken.
0: Marc Angerstein, Radio Brocken. Und was passiert jetzt? So was habe ich noch nie erlebt. Was ist das denn für Quatsch?
1: Die KI.
0: Ach, die KI.
1: Ja.
0: Ist denn der Musikwunsch KI gewünscht?
1: Nee, eigentlich nicht. Der ist von John aus Köln. Der wollte seine Mutti
3: Danke.
1: Grüßen.
3: Bleibe in der Leitung.
0: Ach so. So ist. Was ist denn? Also, irgendwann. Was ist denn jetzt los? Hallo? Jetzt hier haben wir ein Glockenspiel. Kai aus Köln. Wie heißt er aus Köln?
1: John aus
0: John.
1: Köln.
0: John wünscht sich ein Glockenspiel im Radio. Das erfüllen wir auch gerade. Was denn? Sowas habe ich. Das ist, aber da merken Sie, das ist wirklich.
3: Die Person ist leider nicht erreichbar.
0: Mhm.
3: Wenn du eine weitere Nachricht hinterlassen möchtest, antworte nach dem Ton.
0: Hallo, John in Köln. Du bist ein bisschen durchgeknallt, wenn ich das mal sagen darf. Ich bin auch schon durchgeknallt. Ich habe sowas ja noch nie erlebt. Du wünschst dir hier was und dann bist du nicht erreichbar. Weißt du? John, das geht so nicht. Ja? Ich habe sowas noch nicht erlebt, wenn ich
1: Wir
0: das mal
1: sagen Wir grüßen trotzdem jetzt für dich deine Mutti Martina in Weißenfels.
0: Nein. Mhm. Ach so, was wünscht er sich?
1: Jennifer Rush mit Ring of Ice.
0: Ach nee, Mensch. Oh, das ist ja auch schön. Das Glockenspiel von ihm war auch schön hier. Also John in Köln, ne? Hör mal schön weiter den Westdeutschen Rundfunk oder was du da hörst, ja? Diese komischen NRW-Sender, ich hab doch keine Ahnung, ja? Hier läuft

mal ganz ehrlich jetzt, ne? Unter uns. Also jetzt mal ganz ehrlich unter uns. Wenn Sie noch eines weiteren Beweises bedurft hätten, dass hier in dieser Sendung alles live ist, alles, ja? Immerhin hätten Sie ja nur die letzte halbe Stunde hören brauchen. Läuft sie, die beste Musik für Sachsen-Anhalt. Gleich nach den 13 Uhr Nachrichten habe ich für Sie OMG. Oh, Customer Manöver sind so dark. Gleich gibt es bei uns Rihanna, Camouflage, Bruce Springsteen.

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2: Die Stadt Alsleben war mal bekannt als echte Zuckerstadt. In den 80ern wurden hier über 800 Tonnen Zucker am Tag produziert.
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8: 23 Grad in Neuerstadt bei Hessen, 18 in Elbingerode. Vereinzelt regnet es schon. Es kann nachher noch gewittern, aber auch nur örtlich, also lokal begrenzt. Morgen ziehen die letzten Regenschauer aus dem Land raus. Dann ist wieder freundlich, maximal 24 Grad.
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10: Es ist 13 Uhr, ich bin Angela Kress. Guten Tag. Zum heutigen Welt-Nichtrauchertag fordert der Präsident der Bundesärztekammer Reinhardt strengere Gesetze, um Kinder und Jugendliche vor Zigaretten und E-Zigaretten, sogenannten Vapes, zu schützen. Unter anderem sprach er sich in der Rheinischen Post für ein vollständiges Aromaverbot in E-Zigaretten aus. Der Drogenbeauftragte der Bundesregierung Streeck forderte deutlich höhere Preise. Das hielte gerade junge Menschen davon ab, mit dem Rauchen anzufangen. Wurfgeschosse, brennende Autos und Barrikaden. Heftige Auseinandersetzungen in Frankreich haben, wie schon im Vorjahr, den Fußball-Champions-League-Triumph von Paris Saint-Germain überschattet. Ursula Winkler berichtet.
11: Ganz besonders eskalierte die Lage rund um die Pariser Prachtstraße Champs-Élysées. Polizisten setzten Wurfgeschosse und Tränengas gegen Vermummte ein. Die setzten Autos in Brand, errichteten Barrikaden und schossen Feuerwerksraketen durch die Menschenmassen. Auch in vielen weiteren französischen Städten gab es Krawalle und Plünderungen.
10: Der Aktionsrat Bildung hat sich in die Debatte um Social-Media-Beschränkungen für Kinder eingeschaltet. Er fordert sogar ein Social-Media-Verbot in Grundschulen. Die Gefahren überlagerten die möglichen positiven Aspekte in diesem Alter, hieß es. Ein großes Problem: Informationen würden nicht mehr von Erwachsenen, sondern von Algorithmen gesteuert. Adi Hütter ist neuer Trainer von Eintracht Frankfurt. Für den 56 Jahre alten Österreicher ist es die zweite Amtszeit beim hessischen Fußball-Bundesligisten, den er bereits von 2018 bis 2021 trainierte. Größter Erfolg in seiner Amtszeit war der Einzug ins Europa-League-Halbfinale. Adi Hütter folgt damit auf Albert Riera, den die Eintracht nach der Saison entlassen hatte. 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
8: Wir haben keine Staus, wir haben keine Behinderungen, aber wir haben Blitzer. A9 Richtung Berlin in Höhe der Raststätte Köckern. B80 in Richtung Eisleben kurz vor Langenbogen bei der dortigen Tankstelle. B184 in Zerbst in Richtung Töppel. Es blitzt in Köthen auf der B185 in Höhe des Bahnhofes. Und B190 Richtung Salzwedel am Ortsausgang Seehausen. Sowie in Labetz, Zahner Straße. Haben Sie mehr? Gerne her. Melden auch Sie. Staus und Blitzer wie immer kostenlos unter 08000 52 58 52.
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0: Manövers in the Dark. Nicht im Dunkeln, sondern auf ihrem Balkon. Bügelt, glaube ich, gerade Yvonne aus Helbra, ne? Oder wie jetzt?
1: Fensterputzen und Bügeln, wobei ich Bügeln noch einen Zacken schlimmer finde wie Fensterputzen. Ja. Das sind die Tätigkeiten, die ich an der Hausarbeit überhaupt nicht leiden kann.
0: Christine macht keine Hausarbeit.
2: Nee, die ich bin ja hier.
0: Nee, wollte gerade sagen. Die sagt
2: schöne
0: immer,
2: Grüße mal nach Hause.
0: Genau, die sagt immer, also hier, ich muss leider arbeiten, sagt sie immer, ich muss Musikwünsche auslosen.
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0: Ja, ist ja völlig egal, ne? Ob Sie vielleicht Hausarbeit machen, Klammer auf müssen, Klammer zu. Oder was anderes, arbeiten, Klammer auf müssen, Klammer zu. Also, wir grüßen Sie alle und wir machen Sie glücklich mit Ihrer Lieblingsmusik. Sie wissen, wir spielen sie die beste Musik für Sachsen-Anhalt. Aber zweimal pro Stunde ist es Ihr ganz persönlicher Lieblingssong. Ach, wie habe ich das gesagt? Ach, wie habe ich das gesagt?
2: Das war wunderschön.
0: Muss ich nur noch die Nummer sagen? Mhm. 034. Oh Gott, oh Gott. Vielleicht noch ein allgemeiner Hinweis für alle, die gerade vielleicht im Swimmingpool sitzen oder

0: In der Wanne, wenn man pupst. So, und wenn man in der Wanne sitzt, kann man wunderbar anrufen 0345 20 44 300.
1: Können Sie aber auch gerne WhatsAppen.
0: Aus der Wanne?
1: Aus der Wanne heraus, ja.
0: Gleiche Nummer, ne?
1: 0345 20 44 300.
0: Wir lieben ja auch, was lieben wir?
1: Sprachnachrichten.
0: Sie können mailen, wunsch@radiobocken.de.
1: Oder Sie schreiben Marc bei Insta.
0: Genau, wen oder was hast du denn ausgelost?
1: Detlef aus Wittenberge hat uns eine WhatsApp geschrieben und er wünscht sich Disturbed, Sound of Silence.

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0: ganzen Land. Wir haben so eine Gewittertendenz. Ja, es kann noch richtig gewittern, örtlich, nicht überall. Dann aber richtig mit Starkregen, mit Hagel, mit Sturmböen. Auch heute Abend, kommende Nacht bleibt es locker bewölkt bis unbeständig. Temperaturen in der kommenden Nacht um 10 Grad. Morgen weitestgehend freundlich 24 Grad. Dienstag, Mittwoch meist trocken und dann wird es tagsüber wieder angenehm warm.
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0: Jetzt hat sich gerade auf der A9 Richtung Nürnberg ein Unfall ereignet mit gleich mehreren Fahrzeugen. Und zwar auf dem linken Fahrstreifen zwischen Dreußig und Eisenberg. Ich wiederhole das. Achtung Autofahrer, A9 Richtung Nürnberg zwischen Dreußig und Eisenberg. Ein Unfall auf dem linken Fahrstreifen. Fahren Sie hier bitte besonders vorsichtig. Und nicht so schnell auf der A9 Richtung Berlin, also in der Gegenrichtung. Im Moment an der Raststätte Köckern ein Blitzer, B80 Richtung Eisleben auch, kurz vor Langbogen in Höhe der Tanke, B184 ins Herbst Richtung Töppel in Köthen, B185 Höhe Bahnhof, B190 in Salzwedel am Ortsausgang Seehausen und in Labetz, und zwar Zahnaer Straße. Haben Sie mehr? Gerne her, melden Sie Staus und Blitzer wie immer kostenlos unter 08052 58 52.
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0: Yep. Ich weiß gar nicht, haben Sie einen grünen Daumen?
2: Da regt mich ja die Frage schon auf.
3: Ach, ist das aufregend! Ach, ist das alles aufregend!
2: Ich wollte nur sagen, an mir liegt es nicht.
0: Ja, ist ja gut. Ich will nur ein paar Tickets loswerden, und zwar für die Landesgartenschau. Die Landesgartenschau in Leinefelde-Worbis. Die hat ja bis Oktober geöffnet. Ja. Das heißt, Sie haben 172 Tage Zeit, dahin zu gehen. 172 Tage voller Blütenzauber, wenn man so will. Das ist so eine Welt aus Gartenkunst, Naturerlebnis und vor allen Dingen echter Eisfelder Lebensart. Sollten Sie hin. Die Tickets gibt es jetzt hier bei mir. Wenn Sie einen grünen Daumen haben, den brauchen Sie schon. Ein bisschen Ahnung müssen Sie schon haben. Ne? 0345 20 44 300. Sie müssen kein Landschaftsgärtner sein, Bangerstein. Aber einen grünen Daumen, ne, die brauchen Sie schon. 0345 20 44 300. Nice.

0: 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Um 13.39 Uhr mit Anke aus Köthen. Oder Könnern? Nee, Köthen.
1: Könnern, Marc, ich
0: aus
1: grüße dich.
0: Könnern, ich grüße dich auch. Anke, hast du einen grünen Daumen?
1: Ich sag mal ja.
0: Du musst jetzt mit mir die verflixte 7 spielen. Ich werde jetzt 7 Pflanzen zuwerfen. Eine ist gar keine. Ne? Und die musst du erkennen. Alles klar?
1: Ja.
0: Genau. Und wenn du es richtig machst, dann kriegst du ein Tagesticket für die Landesgartenschau in Leinefelde-Worbis. Alles klar? Ja. Hör dir die 7 an und dann sagst du hinterher, was falsch war, okay?
1: Okay.
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0: Blausterne. Blausterne.
1: Ja.
0: Buschwindröschen.
1: Ja.
0: Duftpfeilchen. Gartenhyazinthe.
1: Ja.
0: Gelbe Narzisse.
1: Ja.
0: Leinefelde Worbisse. Und Krokusse.
1: Also das Leinefelde ist verkehrt. Die Worbisse.
0: Bist du sicher? Ich meine, da ist auch die Landesgartenschau. Leinefelde Worbisse, ne? Da gibt es bestimmt eine Sonderzüchtung. Leinefelde Worbisse.
1: Nee, also sowas habe ich noch nie gehört.
0: Hast du noch nie gehört?
1: Nein.
0: Nee, du hast recht, du.
3: Gewonnen!
0: Aber jetzt mal, Anke, jetzt mal ganz ehrlich. Anke, ja. hast du einen Garten auch? Ja, ne?
1: Wir haben einen kleinen Garten, ja.
0: Ja, Anke aus Köln hat einen kleinen Garten, die kennt sich aus, haben wir gerade gemerkt. Ne? Wenn ich was zu sagen hätte bei der Landesgartenschau in Leinefelde-Worbis, dann hätte ich eine Sonderzüchtung machen lassen. Leinefelde-Worbisse, verstehst du? Dann hättest du verloren, ne? Ja, aber du hast gewonnen und wir wünschen dir ganz viel Spaß bei der Landesgartenschau. Alles Gute. Tschüss.
1: Danke.

0: ist nicht auf Drogen. Er klingt nur so.
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1: Die Temperaturen gehen höher und höher. Nein, tun sie nicht. Weil wegen des Regens und wegen der örtlichen Gewitter gehen sie runter und runter und runter. Also down, down, down.
2: Nicht? Down, down, down.
1: Aber jetzt hören wir high. Nicht? Die meisten denken ja auch, wir sind high. Christine aus meinem Team und ich. Wir sind gar nicht high.
2: Nee.
1: Wir sind nur gut gelaunt
2: gut
1: dabei.
2: Gelaunt. Ja, nur genau.
1: Ihre Musikwünsche auszulosen, die Sie bei Christine aus meinem Team auch telefonisch loswerden.
2: Rufen Sie durch 0345 20 44 300.
1: 0345 20 44 300. Einfach anrufen.
2: Oder WhatsAppen, am allerliebsten dann als Sprachnachricht.
1: Sie können Christine aus meinem Team auch mailen an wunschhit@radiobrocken.de.
2: Oder Sie schreiben Marc bei Instagram.
1: Christian hat das gemacht. Christian aus Kallförde. Er wünscht sich, hi, hier ist sie, die musikalische Familie schlechthin. Hier ist die Lighthouse Family.

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6: Das Wetter heute Nachmittag ist wirklich ja, sehr, sehr wechselhaft. Es gibt eine immer dichtere Wolkendecke. Es gibt aber auch noch Wolkenlücken. Und da, wo wir eine Lücke haben, scheint auch die Sonne. Andernorts regnet es gerade. Wir haben wirklich im ganzen Land eine sehr, sehr wechselhafte Wetterlage. In Pilsenhöhe bei Köthen haben wir gerade 22, in Brena ebenfalls 22 Grad gemessen. Fast alle Wetterstationen melden einheitliche 22 Grad. Wir haben eine gewisse drückende Luft. Schwülwarm ist es insbesondere da, wo es schon geregnet hat. Örtlich kann es auch noch gewittern, insbesondere im Süden des Landes. Wenn es gewittert, dann richtig mit Hagel, mit Starkregen und auch mit Sturm. Es wird nicht jeden treffen, aber wir haben sie zumindest mal davor gewarnt. Morgen ziehen die ganzen Regenaktivitäten aus dem Land wieder raus. Es wird tendenziell etwas freundlicher und es bleibt bis zur Wochenmitte relativ warm.
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7: Es ist 14 Uhr. Ich bin Helen Martin. Guten Tag. Die SPD hält an der vereinbarten BAföG-Reform fest. SPD-Fraktionsvize Esther hat CSU-Forschungsministerin Bär widersprochen, die bezweifelt hatte, dass die Reform noch Rückhalt in den Koalitionsfraktionen hat. Laut Esther gilt die Einigung nach wie vor. Zusammen mit Finanzminister Klingbeil habe man bereits die Finanzierung sichergestellt. Geplant sind mehr Flexibilität, weniger Bürokratie und eine höhere Wohnkostenpauschale für Studierende. Bei den Landtagswahlen im Herbst könnte eine Regierungsbildung unter Umständen nur möglich sein, wenn sie von den Linken oder der AfD unterstützt wird. 48% der Unionsanhänger sagten in einer Umfrage für die Bild am Sonntag, dann lieber mit der Linken. 27% hätten lieber eine Kooperation mit der AfD. Die CDU hat per Parteitagsbeschluss eine koalitionsähnliche Zusammenarbeit sowohl mit der Linken als auch mit der AfD ausgeschlossen. In Deutschland fehlen laut dem Richterbund insgesamt 2000 Strafverfolger. Eine Folge: Strafverfahren würden immer länger dauern, sagt der Verbandsgeschäftsführer Rebin der Bild am Sonntag. Ursula Winkler berichtet.
8: Der Richterbund wartet auf die angekündigte Personaloffensive und fordert klare Beschlüsse noch vor der Sommerpause. Schon vor einem knappen Jahr hatte Justizministerin Hubich den Ländern rund 500 Millionen Euro in den nächsten 4 Jahren versprochen. Aber Bund und Länder streiten sich weiter um Geld. Etwa kritisierte Hessen, dass der Bund neue Richterstellen nur zu Beginn finanzieren will, die Länder aber für den Rest des lebenslangen Beamtenverhältnisses zahlen sollen.
7: Hamburg stimmt heute darüber ab, ob sich die Stadt um die Olympischen Spiele bewerben soll. Ende September entscheidet dann der Deutsche Olympische Sportbund, welche Stadt oder Region der deutsche Kandidat für die Spiele wird. Berlin, München und die Rhein-Ruhr-Region sind auch im Rennen. 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
6: Es gibt einen Unfall auf der A2 Richtung Hannover in Höhe der Ausfahrt Bornstedt und einen Unfall mit gleich mehreren Fahrzeugen auf der A9 Richtung Nürnberg zwischen Treusig und Eisenberg. Die Unfallstelle befindet sich hier auf dem linken Fahrstreifen. Es blitzt auf der A9 in der Gegenrichtung Richtung Berlin in Höhe der Raststätte-Köckern, B80 Richtung Eisleben, kurz vor Langbogen in Höhe der Tanke, in Zerbst Richtung Töppel auf der 184, auf der 185 auch in Köthen und zwar in Höhe des Bahnhofes, B190 Richtung Salzwedel am Ortsausgang Seehausen und in Labetz Zahnaer Straße. Haben Sie mehr? Gerne her, melden auch Sie. Staus und Blitzer gerne auch umbauten oder abbauten. Auf jeden Fall immer kostenlos. Unter 08000 52 58 52. 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
9: Wir wünschen guten Empfang.
6: Guten Empfang für Michael Schulte, für Travis und für die Pet Shop Boys. 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
2: Yep. Genau das ist das, was wir auch wollen. Und dafür habe ich auch heute Morgen im Präsidium der Partei und im Bundesvorstand der CDU auch die volle Unterstützung und Rückendeckung bekommen.
3: Wenn man so aussieht wie du, dann ist ja klar, dass man Erfolg hat.
4: Aber Vorsicht ist cool, Mensch.
5: Ich habe heute Morgen beim Aufwachen, da habe ich schon gedacht, ach du Scheiße!

0: Ja, zu meiner Person. Ich bin 8 und ich habe noch ein paar gute Jahre vor mir. Und ich suche auf diesem Wege dich. Hallo, Schätzelein.
1: Halt dein Maul, bitte halt dein Maul. 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
2: Wenn man nichts Nettes zu sagen hat, soll man den Mund halten.

0: können noch mal die Geschichte mit diesem Pinguin, könnte ich jetzt noch mal erzählen.
1: Ne? Nee, lass mal.
0: Doch nicht.
1: Nee.
0: Also, ich meine ja nur...
1: Bin da nicht so für. Nee. Wir sind nicht so.
0: Ja, aber kommt gut an. Ne? Bei Instagram haben wir ja hochgeladen vorhin die Geschichte mit dem Pinguin. Also, hier, ne? Also, falls Sie vorhin nicht eingeschaltet hatten, Sie können sich das natürlich noch anschauen, bei Insta haben wir ja hochgeladen, also ich auf meinem Instagram-Account, aber wenn Sie jetzt wirklich erst eingeschaltet, Sie haben ja nicht nur eine ganze Menge verpasst in dieser Sendung, also den Pinguin-Gag, den kann ich jetzt natürlich nochmal kurz zu Gehör bringen, ja, das ist ein sogenannter Backseller, wie in der Fachsprache ein Backseller, ja, pass auf, also Pinguine, ja, sind kurzsichtig, so wie ich nicht, haben kurze Beine, ne, so wie ich, und eine Fettschicht von 3 Zentimetern. Naja, so wie ich. Nee. Ich glaube, ich bin ein Pinguin. Und witzig oder was jetzt? Was? Gut, also, ja. Sie müssen nichts dazu sagen, nein. Eigentlich hören Sie ja diese Sendung gar nicht wegen der Gags, ne? Sie hören die Sendung wegen der besten Musik für Sachsen-Anhalt. Radio Brocken jetzt mit den Pet Shop Boys. The

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3: Moin, ihr Hübschen. Ist das nicht ein herrlicher Tag? Die Sonne lacht, der Markt, der singt und Christine bringt uns die Wunschhits. Ah, herrlich. Grüße aus Langenbogen, hier ist Markus. Ich wollte meinen Lieblingsapfel-Udo-Freund mal grüßen und wünsche mir von Udo uns Udo den Sonderzug nach Bangkok, wenn das geht. Bitte. Danke.

0: Hey Dietmar, ich grüße dich, mein Lieber.
1: Hallo, Bonk.
0: Es geht jetzt um Tickets für den Kleinkunsttraum in Oranienbaum. Du müsstest jetzt hier irgendwas Schönes vormachen. Was hast du dir denn so ausgedacht? Was willst du denn hier jetzt mal vormachen?
1: Oh, das ist schwer.
0: Also vorhin hat jemand Biene Maya gesungen. Du kannst natürlich auch auf einem Bein tanzen oder du könntest deine Goldfische durch den Ring springen lassen. Ich bin da völlig offen für alles. Also du kannst auch gucken, ob der Senf aus der Tube kommt. Das ist ja alles Kleinkunst, verstehst du?
1: Ja, dann machen wir die Variante mit den Goldfischen.
0: Mit den Goldfischen.
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0: Oh, dann lass sie mal hüpfen.
1: Alle meine Fische auf Kommando. Hopp.
0: Alle. Hopp. Ja, wunderbar.
3: Gewonnen.
0: Achso, Dietmar, noch ein ganz, ganz wichtiger Hinweis für dich.

0: Frank Farians Erfolgswunder schlechthin, wenn Sie mich fragen. Girl, I'm gonna miss you. Auf die Sekunde genau. Piep. 14.45 Uhr.
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0: Ja.
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0: Ja, ist schon traumhaft, ne? Sie können sich hier in dieser heiteren und durchaus beliebten Stegreif-Sendung Ihre Lieblingsmusik wünschen. Dazu müssen Sie jetzt einfach nur anrufen bei Christine aus meinem Team für Sachsen-Anhalt. Die Nummer, die Radiobocken Wunsch-Hotline von Angerstein 0345 20 44 300. 0345 20 44 300. Viele schreiben mir auch einfach bei Instagram, andere wiederum mailen, das geht auch, logischerweise. wunschhit@radiobrocken.de. Und dann gibt es die WhatsApper, ja. Die gleiche Nummer, übrigens die Telefonnummer, 0345 20 44 300. Am allerliebsten haben wir WhatsApp-Sprachnachrichten.
3: Ganz tolle Wochenendgrüße an das beste Dreamteam vom Sonntag. Und dann wünscht sich die Tina natürlich von der Tina ein schönes Lied. Ist egal welches, ihr könnt es aussuchen, die sind alle toll.
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0: Hallo und guten Tag. Heute darf ich Ihnen Herrn Kästner vorstellen.
1: Hallo.
0: Herr Kästner, Sie sind von Beruf...
1: Ich besitze einen Schuhgeschäft in einer norddeutschen Kleinstadt.
0: Ja, und Sie haben ein sehr ungewöhnliches Hobby.
1: Schuhschachteln.
0: Sie sammeln Schuhschachteln?
1: Ich baue.
0: Sie stellen Schuhschachteln her?
1: Ja, aus Streichhölzern.
0: Ach ja, ja, das ist ja hochinteressant. Sie basteln also mit Streichhölzern. Wie viele Schuhschachteln haben Sie denn schon gebaut?
1: So an die 200.
0: Ja, und Sie brauchen für eine?
1: Ja, die Streichhölzer werden von mir erst einzeln nachgeschliffen. Das sind so 75.000 Streichhölzer pro Schachtel. Ich mach die massiv. Da brauche ich so 3 bis 4 Wochen.
0: 4 Wochen?
1: Ja, ich arbeite natürlich nur in meiner Freizeit.
0: Ja, denn das ist ja enorm, Herr Kästner. Sagen Sie, wird einem da nicht leicht mal langweilig?
1: Nö, wie kommen Sie darauf?
0: Naja, ich meine...
1: Ich höre ja immer Radio.

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10: Einen schönen Nachmittag, wobei er nicht überall schön ist. 19 Grad haben wir gerade in Staßfurt, 21 in Lübs, bei Gommern ist halt. Ja, wir haben eine dichter werdende Wolkendecke, so muss man das, glaube ich, sagen. Können wir ja alles ganz gut nachvollziehen auf dem Radio Brocken Wetterradar. Heute Nachmittag wechseln sich Regen und Sonne ab. Örtlich kann es auch gewittern. Die Tageshöchstwerte liegen im besten Fall so bei 24, 25 Grad oder Abend kommende Nacht zwischen 12 und Tiefstwerten um 10 Grad. Es bleibt auch in der Nacht unbeständig. Morgen ziehen die letzten Regenschauer dann ab. Dann ist es ja so ein bisschen Mischi-Maschi-Wetter bis zum Nachmittag. Da lockert es dann auf. Dann haben wir Temperaturen so um 24 Grad. Dienstag und Mittwoch ist es weitestgehend trocken bei ähnlichen Temperaturen.
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11: Es ist 15 Uhr. Ich bin Helen Martin. Guten Tag. In der Bundesregierung gibt's erneut Knatsch. Diesmal geht's um die BAföG-Reform. Die SPD hält an den Plänen fest und ist sauer auf Forschungsministerin Bär. Die hatte in einem Interview gesagt, dass sie nicht damit rechnet, dass die BAföG-Reform wirklich kommt. Es gebe Widerstand aus den Regierungsfraktionen. Mehr dazu von Ursula Winkler.
12: Ganz anders als die CSU-Politikerin klingt nun aber der Ton aus der SPD-Fraktion. Die Koalitionsfraktionen hätten sich gemeinsam auf eine BAföG-Reform verständigt, auf Basis des Koalitionsvertrags. Den Plänen nach soll in einem ersten Schritt ab dem Wintersemester die im BAföG enthaltene Wohnkostenpauschale für Studierende um 60 Euro monatlich angehoben werden.
11: Viele private Vermieter in Deutschland wollen ihre Immobilien nicht energetisch sanieren. Laut einer Umfrage der DI Deutschland Immobilien AG und des Instituts der Deutschen Wirtschaft planen 59% derzeit keine neuen Heizungen oder Dämmungen. Als Grund nennen die Vermieter unklare politische und energetische Anforderungen. Urlaub in Italien heißt es bestimmt auch dieses Jahr wieder für viele von uns. Und wenn man in Italien wegen einer Baustelle auf der Autobahn zu lange im Stau steht, bekommt man künftig Geld zurück. Die meisten Autobahnen in Italien sind ja mautpflichtig. Je nachdem, wie viel länger es dauert und wie weit die Strecke ist, kann man das Geld teilweise oder sogar komplett zurückverlangen, einfach per App. Für die deutsche Fußballnationalmannschaft steht heute Abend das letzte Testspiel vor der Abreise zur WM in die USA an. Ab 20.45 Uhr geht's in Mainz gegen Finnland. Und ein neues, altes Gesicht bei Eintracht Frankfurt. Adi Hütter wird wieder Trainer der SGE. Der 56-Jährige hatte die Hessen bereits von 2018 bis 2021 trainiert. 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
10: Ja, offenbar haben wir immer noch diese Unfallstelle auf der A9 Richtung Nürnberg zwischen Dreußig und Eisenberg. Vorsicht bitte, hat es einen Unfall gegeben. Die Unfallstelle befindet sich auf dem linken Fahrstreifen, deshalb gibt es hier auch Behinderungen. Wenn sich das ändert, melden Sie sich ruhig. Diese Aktion, ihr lebt ja vom Mitmachen, das gilt auch für die Blitzer. Wir haben noch keine Entwarnungen in der Gegenrichtung A9 Richtung Berlin. Auch da soll einer stehen in Höhe der Raststätte-Köckern, in Zerbst Richtung Töppel B184, in Köthen in Höhe des Bahnhofs B185. Dann am Ortsausgang Seehausen, das ist die B190 Richtung Salzwedel und in Blavets, Zahnaer Straße. Haben Sie mehr, gerne her. Melden auch Sie Staus und Blitzer, wie immer, kostenlos. Entweder, ich kriege gerade hier noch einen. Ja klar, der ist ja auch nicht weg, ist am Blitzeranhänger. Auf der A36, kurz hinter Ilsenburg. Also A36 Richtung Braunschweig, kurz hinter Ilsenburg. Da steht noch ein Blitzeranhänger im Baustellenbereich. Also nochmal die Nummern. Kostenlos werden Sie jegliches Ungemach von den Straßen los. Unter 08000 52 58 52. Radio Brocken wünscht weiterhin eine gute Fahrt und gute Laune.
6: Wer sind Sie denn überhaupt?
10: Angerstein heiße ich. Marc Angerstein. Also, die Initialen sind tatsächlich und dann ja, richtig. Ja. Und gleich, ne? Gleich gibt's Michael Patrick Kelly. Freunde dürfen Paddy Kelly sagen. Hier sind vorher noch die Communards.

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1: Ja, Mensch. Der nächste ausgelöste Musikwunsch ist jetzt dran. Und Christine aus meinem Team geht ans Telefon ran.
2: 0345 20 44 300.
1: Ein Schüttelreim von Angerstein muss auch mal sein. Und dann nochmal die Nummer.
2: 0345 20 44 300.
1: Sie können nicht nur anrufen, Sie können auch WhatsAppen. Christine liebt
2: Sprachnachrichten.
1: Achso, ich dachte mich. Sie liest E-Mails.
2: Wenn Sie die schicken an wunschit@radiobrocken.de.
1: Jetzt warst du nicht ganz auf der Höhe. Oder Sie schreiben mir einfach bei Instagram, weil nämlich ich glaube, ach nee, das hat sie gar nicht. Susi hat das ja nicht bei Insta geschickt, sie hat eine WhatsApp geschickt, ne?
2: Na genau.
1: Ja.
2: Susi aus Quedlinburg hat uns geschrieben, hallo liebes Radio Brocken-Team. Wir waren heute an einer Gulaschkanone, schön Erbsensuppe essen und danach waren wir Eis essen in Bad Soderode.
1: Mhm.
2: Da wünschen wir uns doch Peter Fox, Haus am See.
1: Oh ja. Mhm. Und immer dran denken, ne? Also nach so einer Erbsensuppe,

0: Das ist herrlich.
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2: Heute ist Blue Moon. Damit es mal gehört haben, Blue Moon. Ja. Am 31. Mai, das heute, gibt es einen Vollmond. Und zwar den 2. im Mai. Der erste Vollmond war am 1. Mai. Und ein Vollmond tritt alle 29,53 Tage auf. Das heißt, alle paar Jahre gibt es deshalb zwei Vollmonde innerhalb eines Monats. Und der Blue Moon, der heißt nur so, der ist gar nicht blau. Der Name kommt wohl vom englischen Sprichwort Once in a Blue Moon. Also sinnbildlich alle Jubeljahre einmal. Und den nächsten Blue Moon gibt es am 31. Dezember 2028. Und gegen, ich sag mal, 22 Uhr geht der Vollmond hier bei uns in Sachsen-Anhalt auf heute. Aber es ist überwiegend stark bewölkt. In vielen Regionen kann man den wahrscheinlich gar nicht sehen. Am besten stehen die Chancen so im Nordosten. Aber es kann eben auch einfach eine nahezu geschlossene Wolkendecke vorhanden sein. Das verhagelt Ihnen, sagt den Angerstein. Glauben Sie es mir. Wir haben im Moment ja auch eine immer dichter werdende Wolkendecke. Wir haben gerade in Schiesewitz bei Gräfenhainichen 22 Grad. In Eisleben sind es 19. Heute Abend kommende Nacht bei vereinzelten Regenschauern. Ich sage ja, da sind Wolken um 10, Tiefstwert um 10 Grad, ja, 12 bis 10 Grad. Morgen zieht das ganze Ungemach dann ab, dann wird es tendenziell bis zur Wochenmitte wieder etwas trockener und mild.
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2: A9 Richtung Nürnberg, hier haben wir Fahrzeugteile auf der Fahrbahn. Fahren Sie bitte vorsichtig zwischen Köselitz und Coswig. Und B107 Bad Düben Richtung Pritzwalk zwischen Gentin und Schateuke. Im Moment stockender Verkehr. Hier dauert es gut und gern 10 Minuten länger. Wegen des Abreiseverkehrs vom Flughafenfest in Magdeburg gibt es nach wie vor auch Behinderungen. Es blitzt. A9 Richtung Berlin, höherer Städte Köckern, B184 ins Herbst Richtung Töppel, B185 in Köthen, in Höhe des Bahnhofs. Dann auf der B190 Richtung Salzwedel am Ortsausgang Seehausen und in Labetz-Zahnaer Straße. Außerdem auf der A36 Richtung Braunschweig, kurz hinter Ilsenburg im Baustellenbereich. Haben Sie mehr? Gerne her, melden auch Sie. Staus und Blitzer wie immer kostenlos unter 08052 58 52.
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2: 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Da steht er, unser Kaffee-Vollautomat.

0: Also laut ist er. Ja, laut ist er. Ne?
1: Aber hier, gucken Sie mal.
0: Ja, ich glaube, jetzt ist er fertig, ne?
2: Dirk Wes wird.

0: der Kaffee, der ist jetzt fertig. Ja. Und Sie rufen an, trinken mit uns gemeinsam Kaffee, gewinnen ein Radio Brocken Gute Laune Sonntags Kaffee-Paket. Jetzt unter 0345 20 44 300. 0345 20 44 300. Unser Kaffee ist wirklich lecker hier.
1: Der schmeckt.
0: Ja.
1: Muss ich lachen, weil der so lecker ist. Ja. Der schmeckt richtig gut.

0: Klock, Klock. Hier bei Radio Brocken bei Ihrem Lieblingssender.
1: Man nennt ihn auch den Club der Wahnsinnsmoderatoren. 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Ja, und heute sitzt am Mikrofon...
0: Marc Angerstein. Am Telefon ist jetzt Angelika aus Halle.
2: Hallo, Marc.
0: Hallo, Angelika. Hallo.
2: Hallo.
0: Hast du schon Erdbeerkuchen gegessen?
2: Nein, ich hoffe jetzt gemeinsam mit dir.
0: Ja, wir haben ja tollen Erdbeerkuchen, ne? Und wir haben einen Radio Brocken Gute Laune Sonntags Kaffeepaket hier stehen. Mit Radio Brocken Tasse drin, der blauen, die alle haben wollen. Ne? Also ich zähle mal auf, was wir hier haben, liebe Angelika. Du kennst dich ja aus, du bist ja Stammhörerin. Ne? Und wenn dir auffällt, was uns zu einem guten Kaffeetrinken fehlt heute, Ende Mai, ja, dann kriegst du von uns genau dieses Package. Alles klar?
2: Alles klar.
0: Alles klar.
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0: Wir haben Erdbeerkuchen, habe ich ja schon gesagt. Wir haben Quarkbällchen und wir haben Butterkekse. Und wir haben einen Schokopuddingkuchen, also so eine Schnitte mit Vanillepudding und so einer Schokodecke drauf. Kennst du das? Ja, kennst du, ne?
2: Genau.
0: Ja, lecker. Lecker, kann ich nur sagen. Ja, sehr lecker. Wir haben eine große schwarze Thermoskanne mit starkem schwarzem heißem Kaffee. Und die Mädels draußen in der Redaktion, du hast ja gerade, mit wem hast du telefoniert? Maja hebt den Arm. Maja, du hast gerade mit Maja telefoniert. Maja trinkt zusammen mit Christine und Jessie. Die trinken Aperol Spritz.
2: Oh oh.
0: Ja. Aber irgendwas fehlt uns doch hier, Mensch.
2: Ja, einmal fehlt die Sahne zum Erdbeerkuchen.
0: Das ist recht.
2: Und? Das Aperol Spritz würde ich gerne im Pickelöschen trinken.
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0: Spaß mit unserem Kaffeepaket!
2: Danke, danke, Marc.
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1: Ja, Aperol Spritz, ne? 15:45, drei Viertel vier. Der nächste ausgeloste Musikwunsch ist jetzt hier. Christina aus meinem Team allerdings nicht. Die trinkt tatsächlich hier zum Erdbeerkuchen. Trinken die Mädels da draußen Aperol Spritz. Aber so richtig mit Orangenscheibe und Eiswürfel und so ist schon toll. Ja, also dann mache ich das hier mal alleine. Wenn Sie sich was wünschen wollen, stören Sie die Mädels ruhig mal. Rufen Sie mal durch. 0345 20 44 300. Das ist hier die Radiobocken Wunsch-Hit-Hotline von Angerstein. Die kennen Sie ja. 0345 20 44 300. Ja. Können Sie anrufen. Sie können aber auch mir bei Instagram schreiben. Ich bin ja eher Radio-Pinguin. Da können Sie mich auch sehen bei Instagram als eher Radio-Pinguin. Ja. Können Sie mir auch schreiben. Sie können mailen, Wunschhit. Das mit dem Pinguin ist sowieso geil. Sie können mir mailen, wunschhit@radiobrocken.de. Und Martin Meyer, unser Tontechniker, spricht mir gerade auf die Kopfhörer. Hier sei die Stimmung wieder besser als die Leistung. Ja, auch was dran, ne? Sie können natürlich auch WhatsAppen, das ist die gleiche Nummer wie unsere Telefonnummer, die 0345 20 44 300. Ja, 0345 20 44 300, die Hotline zu Ihrem Volldampfradio. Und am allerliebsten haben wir Sprachnachrichten, so wie diese hier von Nadine.
2: Hallo liebe Christine, hallo lieber Marc, ihr seid ganz toll und ich höre euch fast jeden Sonntag und ich wünsche mir heute

0: Metal und Flash for Fantasy. Sie hören ja schon, wir spielen sie die beste Musik für Sachsen-Anhalt. Freuen Sie sich gleich auf die Purple Disco Machine, freuen Sie sich auf die Backstreet Boys und auf Katy Perry.
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0: Dass wir heute Abend einen Blue Moon haben, habe ich Ihnen schon gesagt. Aber viele werden ihn nicht sehen. Ich meine, man muss die Augen gen Himmel richten.
10: Jedenfalls habe ich nicht die Absicht, hier im Studio zu übernachten.
0: Nee, ist klar. Ja, ja. Also so ab 22 Uhr ist dann so die beste Zeit. Aber es ist, wie gesagt, überwiegend stark bewölkt. Im Moment ja auch schon. Bewölkungszunahme. Vereinzelt regnet es. Wir haben ein, sagen wir mal, wirklich sehr, sehr unterschiedliches Wetter im ganzen Land. In Lindenthal bei Gardelegen haben wir gerade 27 Grad. Gar nicht weit weg. In der Landeshauptstadt nur 20. Heute Nachmittag wechseln sich Regen und Sonne tatsächlich ab. Örtlich kann es sogar gewittern. Wenn es gewittert, dann so richtig. Mit Starkregen, mit Hagel, auch mit Sturmböen. Heute Nacht ist es unbeständig. Weitere Schauer sind angesagt. Die Tiefstwerte liegen zwischen 12 und 10 Grad. Morgen wieder tendenziell etwas freundlicher. Die Regenschauer ziehen peu à peu ab. Und bis zur Wochenmitte bleibt es relativ mild und weitestgehend trocken.
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11: Es ist 16 Uhr. Ich bin Helen Martin. Guten Tag. Heute ist Welt-Nichtrauchertag und zu diesem Anlass hat der Drogenbeauftragte der Bundesregierung Streeck deutlich höhere Preise für Zigaretten und Vapes gefordert. Das würde vor allem junge Menschen davon abhalten, mit dem Rauchen anzufangen, so Streeck in der Rheinischen Post. Auch die Bundesärztekammer fordert strengere Gesetze, zum Beispiel ein Werbeverbot in sozialen Medien. Bundesforschungsministerin Beer hat für einen neuen Koalitionskrach gesorgt. In einem Interview hatte die CSU-Politikerin gesagt, dass sie nicht glaubt, dass die BAföG-Reform wirklich kommt. Die Reform würde nicht mehr von den Regierungsfraktionen unterstützt werden, so Beer. Alles Quatsch, sagt die SPD. Die SPD-Fraktion stehe geschlossen für die Umsetzung der vereinbarten BAföG-Reform, so SPD-Fraktionsvize Esther. In Hamburg läuft die Volksabstimmung über eine Olympiabewerbung der Stadt. Rund 1,3 Millionen Hamburger sind stimmberechtigt. Bei einem Ja käme Hamburg in den nationalen Vorentscheid gegen München, die Rhein-Ruhr-Region und Berlin. Ende September entscheidet dann der Deutsche Olympische Sportbund, wer der Kandidat für die Bewerbung wird. Adi Hütter kehrt zu Eintracht Frankfurt zurück. Der Österreicher wird zum zweiten Mal Trainer bei der Eintracht, 5 Jahre nach seinem Abschied. Er übernimmt die Nachfolge von Albert Riera. Uli Reitinger berichtet.
12: Auch wenn Hütter bei vielen Eintracht-Fans gemischte Gefühle hervorruft, sie haben nicht vergessen, dass er das Team 2019 bis ins Europa-League-Halbfinale geführt hat. Trotzdem gemischte Gefühle, weil Hütters Abgang 2 Jahre später nicht geräuschlos verlief. Damals hatte er seinen Wechsel nach Mönchengladbach in der entscheidenden Saisonphase verkündet. Sein Team verspielte daraufhin einen 7-Punkte-Vorsprung und damit die Teilnahme an der Champions League.
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0: Auf der A9, da können Sie sich freuen.
13: Ich brauche mehr Details.
0: Ja, weil die Unfallstelle ist geräumt offenbar. Da haben Sie jetzt wieder freie Fahrt. Aber es gibt Behinderungen im Moment in Güssen.
13: Ich brauche mehr Details.
0: Ja, verstehe ich. In Güssen auf dem breiten Weg zwischen Straße der DSF und der Feldstraße, da gibt es gerade einen Feuerwehreinsatz und deswegen ist genau diese Strecke, breiter Weg zwischen Straße der DSF und Feldstraße, von der Feuerwehr gesperrt worden. Es blitzt im Moment. A9 Richtung Berlin an der Raststätte Köckern, B184 in Zerbst Richtung Töppel, dann in Köthen auf der B185 in Höhe des Bahnhofs, B190 Richtung Salzwedel am Ortsangang Seehausen und in Labetz Zahner Straße. Außerdem auf der A36 kurz hinter Ilsenburg im Baustellenbereich. Haben Sie mehr? Gerne her, meldet auch Sie, Staus und Blitzer, wie immer kostenlos unter 08000 52 58 52 und genießen Sie weiterhin diese heitere und durchaus beliebte Stegreif-Sendung.
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3: Yep. Ich habe heute Morgen beim Aufwachen, da habe ich schon gedacht, ach du Scheiße.
4: 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Geh ins Horn, Junge. Ja. 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

0: Die Mädels trinken Aperol Spritz hier in unserer Hörerservice-Redaktion, in der Großraumredaktion, um 16.16 Uhr. Es ist ja auch Schnapszeit, wenn man so will. Dafür haben wir heute gar kein Eierlikör. Ne? Also, ja. Ist ja auch modern jetzt, ne? Aperol Spritz. Ja, ich meine, das kenne ich ja von früher noch. Jetzt ist ja wieder so ein Modegetränk seit ein paar Jahren. Ne? Gerade hier die Mädels stehen da völlig drauf. Ja. Also ich kann mich erinnern, in den 80ern irgendwie hier zu Michael Jackson, zu, weiß ich gar nicht, als das Album Thriller rauskam, Bad, hier diese ganze, da haben die das auch alles schon getrunken. Ne? Also, ja. Ich meine, klar, können wir jetzt auch gleich mal hören. Das ist ja auch ein Hit für die Generation X. Ne? Kennen Sie die Generation X? Ja, gehöre ich auch zu.
1: Wisst ihr, woran man die Generation X erkennt? Also die Leute, die zwischen 1965 und 1980 geboren wurden. Ganz einfach, wir sind aktuell 45 bis 61 Jahre alt. Fühlen uns aber wie 29 bis 39. Wir wurden nicht wirklich von unseren Eltern erzogen, sondern mehr vom Leben selbst. Und wir waren schon so mit 10, 11 Jahren erstaunlich selbstständig. Sind auch die, die mit 50 immer noch nicht ganz erwachsen werden wollen. Und die Dinge, die wir damals mit 10, 11, 12 komplett alleine gemacht haben, die würden heute ganze WhatsApp-Gruppen beschäftigen, Jugendämter. Aber irgendwie ist das auch der Grund, dass wir heute noch denken, ach, ich krieg das schon irgendwie hin, oder?

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1: Ja, heute Morgen, als wir den Radio Pinguin, also das Reel für Instagram sozusagen produziert haben, in dem Kontext rief Holger an und sagte, ja, wir müssen die Fettschicht von Marx Wampe müssen wir ja hegen und pflegen. Ich meine, klar, im Moment regnet es in Halle. Ich habe ja gesagt, es kann immer mal wieder einen Wechsel geben zwischen Sonne und Regen. Im Moment regnet es in Halle und ja, da braucht man so eine Fettschicht wie der Pinguin hat, der Radio-Pinguin. Ne? Also könnt ihr euch anschauen, wenn Sie denn wollen, auf Instagram. Nein, also in dem Kontext rief der Holger an und sagt, wir müssen jetzt die Fettschicht von Angersteinchen pflegen, damit es immerhin diese 3 cm Fett bleiben da bei der Wampe. Ja, also sie sollte mich doch irgendwie mästen. Und in dem Kontext hat er irgendwie, in diesem Zusammenhang hat er sich was gewünscht, die wilden Jungs von Duran Duran. Also ich mach's mal kurz. Da gibt's jetzt gleich einen total wirren Ton. Also wir lieben ja Sprachnachrichten, wisst ihr ja nicht. Ansonsten rufen Sie jetzt noch schnell an. 0345 20 44 300, 0345 20 44 300. Da können Sie anrufen. Sie können aber auch, wie der Holger, gleich eine Sprachnachricht schicken, wenn Sie wollen. Gleiche Nummer per WhatsApp. Sie können mailen an wunschhit@radiorocken.de oder Sie schreiben mir bei Instagram, da wo Sie den Radio Pinguin auch sehen können, wenn Sie denn wollen. Also jetzt erst einmal der ausgeloste Musikwunsch von Holger, der mit diesem wirren Ton.
2: Einen wunderschönen guten Morgen, liebe Christine. Ja, weil ich gerade den Marc gehört habe. Also erstmal schönen Gruß aus Dörnitz von Stammhörer Holger und der Anni. Also mein Vorschlag wäre gewesen, du holst ihm ein Schnitzel und darauf die Spaghetti Bolognese. Und dann wieder ein Schnitzel oben drauf. Ich denke mal, das ist für Marc genau die richtige Portion. Und wünsche mir von Duran Duran White Boys und wünsche euch beiden einen entspannten Sonntag. Euer Holger. Ciao, ciao.

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17: Ja, da oben bei Wittingen, Knesebeck, da ist gerade so ein Regenecho, ne? Also das zieht so Richtung Salzwedel gerade rüber, aber ja, ich sag mal so, das ist insgesamt in ganz Sachsen-Anhalt sehr regnerisch. Also aktuell haben wir auch so um Gardelegen, Tangerhütte rum, wir haben im Moment so in der Börde zwischen Harz. Wir haben überall eigentlich so Regenechos auf dem Radebocken-Wetterradar. Es ist genauso, wie ich es angesagt habe. Also es gibt trockene Stellen, es gibt regnerische Stellen. Örtlich gibt es sogar Gewitter. Wir haben in Osterwiek gerade 20 Grad, Jeber, Bergfrieden, das ist bei Kostwig, haben in der Wetterstation, haben wir ebenfalls 20 Grad. Die Temperaturen sind wirklich runtergegangen auf nur noch 20 Grad. Das ist nämlich die offizielle Sachsen-Anhalt-Temperatur. Und die gehen heute Abend, kommende Nacht bei Regen weiter runter. Die Temperaturen, Tiefstwerte dann so um 12 bis 10 Grad. Morgen verdoppeln wir das Ganze wieder. Es ist dann, wenn die Regenschauer rausgezogen sind, bei uns in Sachsen-Anhalt wieder relativ freundlich. Und so bleibt es dann auch zunächst bis zur Wochenmitte.
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17: A2 Richtung Berlin. Vorsicht bitte zwischen Theessen und dem Rastplatz Wüstenforst. Hier liegen Fahrzeugteile auf der Autobahn. Ich wiederhole das. Vorsicht bitte. A2 in Richtung Berlin. Fahrzeugteile zwischen Theessen und dem Rastplatz Wüstenforst. In Güssen Richtung Breiter Weg zwischen Straße der DSF und der Feldstraße immer noch Vollsperrung durch die Feuerwehr. Hier gibt es einen Feuerwehreinsatz. Ich habe aber eine Umleitungsempfehlung für Sie. In Güssen, ja. Lessingstraße und Herderstraße. B245 Haldensleben Richtung Halberstadt zwischen Brumby und Ursleben. Im Moment stockender Verkehr. Hier dauert es knapp 10 Minuten länger. Fahren Sie nicht zu schnell. Es blitzt auf der A9 Richtung Berlin, Hörerstätte Köckern, A36 kurz hinter Ilsenburg in Richtung Braunschweig, B184 ins Herbst Richtung Töppel, B185 in Köthen, Höhe Bahnhof, B190 Richtung Salzwedel am Ortsausgang Seehausen und in Labetz Zahnaer Straße. Haben Sie mehr gerne her. Meld auch Sie, Staus und Blitzer, wie immer kostenlos unter 08.052.58.52. War denn gute Fahrt.
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17: Yep.
16: Genau das ist das, was wir auch wollen. Und dafür habe ich auch heute Morgen im Präsidium der Partei und im Bundesvorstand der CDU auch die volle Unterstützung und Rückendeckung bekommen.
18: Wenn man so aussieht wie du, dann ist ja klar, dass man Erfolg hat.
19: Aber Vorsicht, ist cool, Mensch.

0: Aquaplaning-Fotos von der Autobahn geschickt jetzt. Von der A14. Sieht aus wie Aquaplaning. Der Stefan schreibt zumindest, es wäre Aquaplaning. Also fahren Sie bitte, bitte vorsichtig. Denken Sie daran, hier ist Radebrocken. Wir brauchen jeden Hörer.
1: Ich liebe Regen.
0: Was?
1: 15 Grad und Nieselregen, das ist mein Wetter. Dafür hatten wir jetzt leider zu viel Sonne.
0: Ja, das stimmt, ne? Aber wenn man regnet, ist tatsächlich, ich kann hier gucken, örtlich gibt es sogar Gewitter. Lohburg zum Beispiel, ne, ist im Regen gerade. Zerbst, Dessau, Aachen, Elbe, Bernburg, Köthen, Körnern. Ich guck mal weiter hier runter. Wettin, Lübbejün, jawohl. Ist also alles im Regengebiet. Das geht runter bis Seeburg. Ja. Also, Sie merken schon, im Moment ist es wirklich regnerisch bei uns in Sachsen-Anhalt.

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0: Ey, Genesis und Invisible Touch. Es ist in wenigen Sekunden, das können wir noch abwarten. Komm, das warten wir noch ab. In wenigen Sekunden ist es, Achtung, 16.50 Uhr, 10 vor 5.
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0: Genau, er fehlt ja noch in dieser Stunde. Es ist der vorvorletzte ausgeloste Musikwunsch vom heutigen Radio Brocken gute Laune, sodass Sie werden Ihren auch noch los. Jetzt bei Christine aus meinem Team für Sachsen-Anhalt unter 0345 20 44 300. 0345 20 44 300. Sie können einfach anrufen, Sie können mir bei Instagram schreiben, Sie können mailen an wunschhit@radiobrocken.de oder Sie schicken eine WhatsApp 0345 20 44 300, dann am allerliebsten als Sprachnachricht.
2: Hier ist Jan aus Garterlingen, ich wünsche mir das Lied von Taylor Swift, Opelite, und grüße hier Marc Angerstein, das ganze Radio Brocken Team und die Zuhörer von ganz Sachsen-Anhalt. Und nicht zu vergessen meine Verlobte Nettie, Ute Ziemann und Benjamin.

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7: Baden wie auf Wolke 7. Das geht in Schönebeck im Ortsteil Bad Salzämen. Seit 800 Jahren wird hier Salz gewonnen und das weiße Gold verleiht dem Ortsteil auch seinen Ruhm. Im Jahr 1802 wurde hier das erste Sohle-Heilbad Deutschlands eröffnet. Beim Baden in der Sohle kann man sich wunderbar erholen und man fühlt sich völlig schwerelos.
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10: Es regnet, die Erde wird nass bei 20 Grad. In den nächsten Tagen wird es allerdings wieder etwas besser.
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12: Es ist 17 Uhr. Ich bin Helen Martin. Guten Tag. Auch dieses Jahr zieht es wieder viele zum Urlaub machen nach Italien. Und da gibt es künftig Geld zurück, wenn man auf einer gebührenpflichtigen Autobahn wegen einer Baustelle zu lange im Stau steht. Das Ganze gilt schon ab morgen. Claudia Wächter berichtet aus Rom.
13: Hört sich ziemlich gut an, zumal auch Urlauber aus dem Ausland, also auch aus Deutschland, Entschädigung fordern können, und zwar digital über eine App. Aber Geld zurück gibt's nur, wenn eine Fahrt mindestens 10 Minuten länger dauert als üblich. Und ist das Wetter schuld am Stau oder auch ein Unfall? Dann gibt es gar nichts. Außerdem befürchten viele hier, dass die Autobahnbetreiber über kurz oder lang die Mautgebühren erhöhen werden.
12: Unionsfraktionsvize Stegemann hatte ja vorgeschlagen, erwachsene Kinder früher an Pflegekosten zu beteiligen und auch Wohneigentum heranzuziehen. Die Deutsche Stiftung Patientenschutz hält davon gar nichts. Stegemann würde mit täglich neuen absurden Vorschlägen davon ablenken wollen, dass Gesundheitsministerin Wagen noch immer keine Pläne für eine Pflegereform vorgelegt habe, so die Worte von Stiftungschef Brüsch. Der Bundesparteitag der FDP in Berlin ist am Nachmittag zu Ende gegangen. Die Delegierten haben über einen Leitantrag beraten. Dabei ging es zum Beispiel darum, Bürokratie abzubauen, Subventionen zu kürzen und zur Atomenergie zurückzukehren. Außerdem hat der neue Generalsekretär Hagen bessere Reformen von der Bundesregierung gefordert. Wenn Schwarz-Rot etwas vorschlägt, dann würde das meistens eine Mehrbelastung für die Menschen bedeuten, so Hagen. Noch ungefähr 1,5 Wochen und dann geht die Fußball-WM in den USA, Kanada und Mexiko los. Bevor das Turnier startet, gibt's für die deutsche Nationalmannschaft heute Abend das vorletzte Testspiel. Gegner in Mainz ist Finnland, Anpfiff ist um 20.45 Uhr. 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
10: A2 Richtung Berlin, hier liegen unverändert Fahrzeugteile auf der Fahrbahn zwischen Theessen und dem Rastplatz Wüstenforst. Nee, jetzt gerade eben wird es freigegeben. Jetzt sind die Fahrzeugteile auf der A2 auch beseitigt. Also auf der A2 ist jetzt auch wieder alles frei. Ansonsten habe ich keine Störungsmeldungen im Moment, aber ich warne Sie gerne noch vor Blitzern. A9 Richtung Berlin in Höhe der Raststätte Köckern. A36 Richtung Braunschweig, kurz hinter Ilsenburg. Im Baustellenbereich ist Blitz in Zerbst Richtung Töppel auf der 184, in Höhe Bahnhof in Köthen B185, 490 Richtung Salzwedel am Ortsausgang Seehausen und in Labetz Zahner Straße. Haben Sie mehr? Gerne her. Melden Sie Staus und Blitzer wie immer kostenlos unter 08052 58 52.
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Hallöchen, Radio Brocken. Hier ist nochmal die Simone. Ich hatte gestern meinen 60. Geburtstag und wollte halt nochmal heute meine lieben Freunde grüßen und mich auf diesem Weg nochmal bedanken. Ich höre euch unwahrscheinlich gern. Macht bitte weiter so. Danke.

0: Human. Human League. Wir spielen sie. Die beste Musik für Sachsen-Anhalt. Ist ja klar, ne? Die ganz Kleinen hören uns gerne, weil die Sendung so schön durchgeknallt ist. Und die Alten, die hören uns wegen dieser Musik hier. Ist ja logisch, ne?
1: Die Mittlere hört mittlerweile auch Kassetten bei uns. Und bei der Mittleren habe ich neulich eine Kassette mitgehört. Da habe ich mich gefragt, worum geht's hier eigentlich?
0: Ja, worum geht's denn?
1: Und ich habe den Ausschnitt mitgebracht, den ich nicht verstanden habe. Es ist ein Originalausschnitt aus Folge 86 der Serie Bibi Blocksberg.
0: Ah.
1: Bibi. Und wir hören gleich einen Dialog zwischen Bibi und ihrer Freundin Moni.
0: Aha.
1: Ich persönlich weiß nicht ganz genau, worüber die beiden dort reden. Auf jeden Fall entspinnt sich in Folge 86 original folgender Dialog.
0: Achtung.
2: Das klappt einfach nicht. Blasen, Bibi, nicht pusten.
3: Haha. Was ist denn da für ein Unterschied?
2: Diesmal klappt es, ganz bestimmt. Pfui, alles voller Glibber.
3: Und wie es geklappt hat. Also, ich finde, die Eierpampe steht dir toll, Moni.
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6: Ich möchte nicht unhöflich erscheinen, aber ich wäre jetzt ganz gern allein.

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1: Ja, wir erfüllen Ihre Musikwünsche. Der vorletzte steht jetzt an. Und Christine aus meinem Telefon geht immer noch ans Telefon ran.
2: 0345 20 44 300.
1: Genau, 0345 20 44 300. Einfach anrufen oder WhatsAppen. Am liebsten
2: als Sprachnachricht.
1: Sie können mailen an wunschhit@radiobrocken.de. Funktioniert Wunschhits eigentlich auch? Das weiß ich gar nicht.
2: Nee, Wunschhit.
1: Wunschhit, nur Wunschhit. Bitte nur Wunschhit, ne? Sonst geht das nicht. Ne? Oder Sie schreiben mir einfach bei Instagram.
2: Andreas hat dir bei Instagram geschrieben, viele Grüße aus Vilnius. Wie immer begleitet uns Radio Brocken aus der Heimat. Für meine Kinder Lina und Jana wünsche ich mir Zu spät von den Ärzten.

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13: Na, so richtig ausgeprägte Regenechos habe ich jetzt nur noch so im Süden Sachsen-Anhalts, aber so richtig knallen tut es, glaube ich, gerade so Richtung Kassel rüber. Das betrifft dann tatsächlich auch Nordhausen. Ja, also alles ein bisschen südlich des Harzes, da ist es im Moment am ausgeprägtesten. Wir haben in Rothenburg bei Könnern gerade 23, Ahrensee 19, Prettin bei Jessen 20, Tangerhütte 20 Grad. Morgen ist es dann nach Regenabzug relativ freundlich. Temperaturen morgen bis zu 24 Grad und so bleibt es dann auch bis zur Wochenmitte.
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13: Ja, wir haben keine Staus, wir haben keine Behinderung, aber wir haben natürlich Blitzer auf der A9 Richtung Berlin, Höhe Raststätte-Köckern, B184 in Zerbst Richtung Töppel, B185 in Köthen, Höhe Bahnhof, B190 Richtung Salzwedel, Ortsausgang Seehausen und in Labetz, Zahnaer Straße. Und noch ein Blitzeranhänger, der steht da dauerhaft auf der A36 Richtung Braunschweig, kurz hinter Ilsenburg. Haben Sie mehr gerne her, melden auch Sie. Staus und Blitzer, wissen Sie, wie immer kostenlos unter 08000 52 58 52. Weiterhin gute Fahrt und gute Laune.
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13: Endspurt.
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1: Hey, der Martin.
2: Der Martin aus Magdeburg.
3: Mhm.
2: Das ist der Letzte, den wir ausgelost haben. Der wünscht sich Schamba Wamba. Oder so. Das klingt so ein bisschen wie Kaugummi, wenn du mich fragst.
3: Mhm. Ja, Chupa Chups. Lutscher.
2: Schamba Wamba. Sie können sich auch noch schnell was wünschen.
3: 0345 20 44 300.
2: Allerdings erfüllen wir Ihren Musikwunsch erst am nächsten Sonntag wieder. Nicht vergessen.
3: Genau.
2: Um 8 wird das Radio angemacht.
3: Genau.
2: Ja, genau. Sie können mir auch bei Instagram schreiben. Da können Sie auch noch ein bisschen unserem wunderschönen Radiopinguin erfreuen. Christina aus meinem Team und ich, wir haben ja beide 3 cm Fett. Ne? Und den brauchen wir ja bei diesen vereinzelten Ringschauern heute zum Abend auch. Also mit dem Grillen. Mit dem Grillen will er nichts, ne? Aber die gute Laune besorgt jetzt eben der Martin aus Magdeburg mit Schamba Wamba.

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1: Sag mal, Marc, was machst du eigentlich heute noch so?
2: Bauch und Nacken.
1: Ach, da sehen wir uns im Fitnessstudio.
2: Wieso haben die da einen Grill?

0: glaube, die Hörer sind jetzt auch froh. Das war sie nämlich schon.
1: Ja.
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1: Nur genau.

Christine aus meinem Team für Sachsen-Anhalt und ich, wir sagen Tschüssi! Das war wie immer live, sonntags von 8 bis 18 Uhr, der Radio Brocken Gute Laune, Sonntag von und mit Marc.

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9: Es ist 18 Uhr. Ich bin Helen Martin. Guten Abend. In der Bundesregierung gibt's erneut Knatsch. Diesmal geht's um die BAföG-Reform. Die SPD hält an den Plänen fest und ist sauer auf Forschungsministerin Bär. Die hatte in einem Interview gesagt, dass sie nicht damit rechnet, dass die BAföG-Reform wirklich kommt. Es gebe Widerstand aus den Regierungsfraktionen. Mehr dazu von Ursula Winkler.
10: Ganz anders als die CSU-Politikerin klingt nun aber der Ton aus der SPD-Fraktion. Die Koalitionsfraktionen hätten sich gemeinsam auf eine BAföG-Reform verständigt, auf Basis des Koalitionsvertrags. Den Plänen nach soll in einem ersten Schritt ab dem Wintersemester die im BAföG enthaltene Wohnkostenpauschale für Studierende um 60 Euro monatlich angehoben werden.
9: Energetisch sanieren. Das heißt, dass ein Gebäude so saniert wird, dass der Energieverbrauch gesenkt wird. Doch genau das wollen viele private Vermieter in Deutschland nicht. 59% planen derzeit keine Maßnahmen wie neue Heizungen oder Dämmungen, sagt eine neue Umfrage. Grund dafür seien unklare politische und energetische Anforderungen. Im mittelfränkischen Herzogenaurach sind die Bundessiegerinnen und Sieger von Jugend forscht gekürt worden. Den Preis für die originellste Arbeit hat ein 18-Jähriger aus NRW gewonnen. Er hat die Physik von Sanduhren analysiert. Der Preis für die innovativste Arbeit ging an einen 19-Jährigen aus Bayern, der ein KI-System gegen Telefonbetrug entwickelt hat. Adi Hütter wird der neue Trainer von Fußball-Bundesligist Eintracht Frankfurt. Damit ist das Comeback des Österreichers bei der SGE perfekt. Schon von 2018 bis 2021 hatte Hütter die Hessen trainiert. Und für die deutsche Nationalmannschaft steht heute Abend das letzte Testspiel vor der Abreise zur WM in die USA an. Gegner in Mainz ist Finnland. Los geht's um 20.45 Uhr. 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
11: 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Über 100 Jahre alten Senf, den würde wahrscheinlich niemand mehr verwenden. Bei der Senftube sieht das allerdings anders aus. Denn theoretisch könnte das Aluminium einer neu gekauften Tube aus dem Jahr 1888 stammen, sagt Axel Subkleff, Sprecher der Initiative Mülltrennung wirkt.
12: Aluminium lässt sich ohne Qualitätsverlust immer wieder recyceln und kann so für neue Produkte und Verpackungen verwendet werden. Übrigens genauso wie Altglas. Auch das kann beliebig oft eingeschmolzen und wiederverwertet werden.
11: Damit Recycling funktioniert, müssen wir gebrauchte Verpackungen aus Metall, Glas, aber auch aus Papier und Kunststoff richtig entsorgen. Landen sie im Restmüll, werden sie verbrannt und die wertvollen Rohstoffe gehen verloren.
12: Es gibt eine einfache Faustregel. Alle Verpackungen gehören in die gelbe Tonne oder den gelben Sack. Außer Verpackungen aus Papier und Karton, die kommen ins Altpapier, und Glasverpackungen kommen ins Altglas. Wichtig ist, alle Verpackungen müssen leer sein, denn Produktreste erschweren oder verhindern das Recycling.

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1: Es ist 20 Uhr. Ich bin Helen Martin. Guten Abend. Die Hamburgerinnen und Hamburger haben sich in einem Referendum gegen eine Olympiabewerbung ihrer Stadt ausgesprochen. Laut der Landeswahlleitung sind zwar noch nicht alle Stimmen ausgezählt, doch schon jetzt sei klar, dass eine klare Mehrheit gegen die Kandidatur für die Spiele 2036, 40 oder 44 ist. Wer soll die steigenden Pflegekosten bezahlen? Aus der Union kommen Vorschläge, Vermögen und gut verdienende Kinder stärker heranzuziehen. Die Deutsche Stiftung Patientenschutz hält davon allerdings wenig. Mehr dazu von Sojita Sovali.
2: Konkret geht es um die Idee, erwachsene Kinder schon bei niedrigeren Einkommen an den Pflegekosten ihrer Eltern zu beteiligen. Außerdem hatte die Union vorgeschlagen, im Pflegefall auch selbstgenutzte Immobilien stärker einzubeziehen. Die Stiftung Patientenschutz kritisiert das scharf und warnt vor unnötigen Ängsten bei älteren Menschen. Ihr Vorwurf, statt immer neuer Vorschläge brauche es endlich ein konkretes Reformkonzept der Bundesregierung.
1: Der FDP-Bundesparteitag in Berlin ist zu Ende gegangen, ohne ein vollständiges Ergebnis. Der Leitantrag zur Wirtschaftspolitik wurde nicht verabschiedet und an den Vorstand zurückgewiesen, weil die Zeit gefehlt hat. Der Leitantrag zur Wirtschaftspolitik wurde nicht verabschiedet und an den Vorstand zurückgewiesen.

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5: Es ist 21 Uhr. Ich bin Helen Martin. Guten Abend. Schwere Unwetter haben jetzt am Wochenende Teile Deutschlands getroffen. Vor allem in Süddeutschland, Niedersachsen und NRW waren die Rettungskräfte oft im Einsatz. In Bruchsal in Baden-Württemberg sind zwei Menschen bei einem Autounfall durch Aquaplaning ums Leben gekommen. Mehrere Menschen sind bedingt durchs Unwetter verletzt worden, zum Beispiel weil Bäume umgestürzt waren. Hamburg sagt Nein zu Olympia. In einem Bürgerentscheid haben sich die Menschen in der Hansestadt klar gegen eine Olympia-Bewerbung ausgesprochen. Zwar sind noch nicht alle Stimmen ausgezählt, doch laut der Landeswahlleitung ist schon jetzt klar, dass eine deutliche Mehrheit dagegen ist. Somit sind noch München, Berlin und die Rhein-Ruhr-Region im Rennen als Kandidat für die deutsche Olympia-Bewerbung. Ende September entscheidet der Deutsche Olympische Sportbund dann, wer es wird. Auch dieses Jahr zieht es wieder viele zum Urlaub machen nach Italien. Und da gibt es künftig Geld zurück, wenn man auf Ende September entscheidet der Deutsche Olympische Sportbund dann, wer es wird. Auch dieses Jahr zieht es wieder viele zum Urlaub machen nach Italien. Und da gibt es künftig Geld zurück, wenn man auf einer gebührenpflichtigen Autobahn wegen einer Baustelle zu

Däne jetzt als Gewinner aller drei großen Rundfahrten im Radsport bezeichnen. Vinegar hatte 2022 und 2023 die Tour de France und letztes Jahr die Vuelta gewonnen. Damit gehört der 29-Jährige zu einer Gruppe von nur 8 Radprofis, denen dieses Kunststück gelungen ist. 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
1: Wenn Josef Resch einen Auftrag bekommt, beschreibt er das so: Da ist jemand an mich herangetreten. Denn besonders konventionell sind die Jobs nicht immer, die er macht. Manchmal kennt er seinen direkten Auftraggeber gar nicht. Josef Resch ist privater Ermittler. Das heißt, mal beschafft er für einen Kunden das Geld zurück, mal führt er Polizisten auf die Spur von Kokaindealern. Heute ist er bei uns zu Gast und erzählt, was man können muss, um auch im Zwielicht und in den Grauzonen erfolgreich ermitteln zu können. Und er erzählt von seiner Ex und erzählt, was man können muss, um auch im Zwielicht und in den Grauzonen erfolgreich ermitteln zu können. Und er erzählt von seiner Jagd auf Flucht.

0: selbst? Sind Sie Detektiv? Sind Sie Geldeintreiber, Kopfgeldjäger?
1: Als erstes möchte ich mir bedanken, dass ich vom Stern eingeladen wurde für das Interview.
0: Herzlich willkommen.
1: Das zweite ist, ich bin als Privatmittler oder als Detektiv. Detektiv höre ich nicht so gern, sondern einfach, man hilft Leuten, die was irgendein Problem haben. Ob ich da Ermittler bin oder nicht bin, das dahingestellt. Das hat mein Leben so gegeben, dass ich da hingekommen bin und so mache ich das jetzt seit 43 Jahren. Bin ich jetzt in diesem Job.
0: Das ist, glaube ich, kein Geheimnis, wenn ich sage, Sie kommen aus Süddeutschland, man hört's.
1: Das ist kein Geheimnis, ich komme aus dem schönen Tegernsee. Ich bin auch da groß geworden und mit 1977 bin ich dann vom bayerischen Gefiede nach Norddeutschland. Und da war in Schleswig-Holstein bis 95. Und 1995 bin ich dann für 10 Jahre mit Family, oder da war der Sohn noch nicht auf der Welt, nach Italien aus Sicherheitsgründen. Da musste ich aus Deutschland weg, weil viele Drohungen auf mich eingelaufen sind, was mit Drogenaufkauf für die Polizei zu tun hatte.
0: Darüber sprechen wir gleich, ja.
1: Und war dann 10 Jahre in Italien, war auch in Deutschland total abgemeldet, mich gab es gar nicht mehr. Wir hatten wunderschöne Zeit in Italien, der Sohn ist dann zur Welt gekommen, in Italien noch in die Schule gegangen und 2005 sind wir nach Deutschland wieder zurück. Und dann war die Entscheidung, bleiben wir in Tegernsee, wo ich herkomme, oder gehen wir nach Norddeutschland, da kommt meine Frau her. Und dann habe ich mich aber für Norddeutschland entschieden, weil ich liebe das weite Seen und das Meer, ich liebe das Wasser und es ist halt mein der Ostsee.
0: Ja, bevor wir gleich auf 2 Fälle eigentlich eingehen, die Ihren Beruf ein bisschen beschreiben und wo man auch versteht, warum das durchaus gefährlich ist, was Sie machen, möchte ich noch fragen, das ist ja nun kein ganz gewöhnlicher Beruf, den Sie ausüben, vor allen Dingen, wenn man ihn so ausübt, wie Sie ihn ausüben. Wie sind Sie da reingewachsen? Das ist, Sie haben ja keine Lehre gemacht.
1: Nee, es gibt auch für das gibt es keine Lehre. Auch ein Polizist lernt seine Vorschriften. Und was er darf und was er nicht darf. Aber ein guter Polizist holt sich seine Erfahrung auf der Straße. Er holt sich die Erfahrung mit der Umwelt und mit den Menschen. Was anderes ist nur in die Bücher gelesen. Als Detektiv da was oder Privatermittler zu lernen. Nein, das heißt, und der eine kann gut Sport, Tennis spielen, Fußball spielen, was auch immer. Und ich hatte halt durch Kind auf den Umgang mit der Gastronomie, mit den Leuten, mit der Prominenz, damals mit A-Prominenz, also Turn und Taxis und fürs Trainer von Monaco, die waren alle bei uns auf einer Gaststätte, und auch mit dem Bülö. Da hat sich alles getroffen in den Ausflugsgaststätten, die wir im Tegernsee betrieben haben.
0: Milieu heißt was? Wie
1: Milieu
0: stellt man
1: heißt,
0: sich das vor?
1: Milieu heißt, ja, was heißt Milieu? Wie St. Pauli, Prostitution, Drogen, das beinhaltet eigentlich alles. Und ich hatte dann Bekanntschaften in der Schwaigheim gemacht und habe München besucht, in einer Diskothek. Und in der Diskothek gab es, war früh genug da Ärger und da hat jemand eine Frau geschlagen. Und ich bin dazwischen gegangen und habe den Mann dann über den Tresen geworfen. So steht es ja auch in meinem sogenannten Buch. Und damit war ich eigentlich bei den Frauen irgendwie gut gesehen. Die haben mich gefragt, ob ich nicht aufpassen möchte. Die haben so Appartements gehabt. Ja, und da hat man natürlich eigentlich schnell ein gutes Geld verdient. Deswegen ist man aber dann lang kein Zuhälter oder sonst der ist man noch lange nicht. Zuhälter ist der, der was die Leute, die Frauen ausbeutet, sagt, du musst und du musst das. Das ist ein Unterschied.
0: Sie haben eher beschützt.
1: Ja, das ist ein Riesenunterschied, das, was die Leute immer verwechseln. Ja, und so kam dann auch, hat man Geld verdient und dann hat man selber Diskotheken aufgemacht und Nachtclubs und dann hat man Ärger bekommen, eben durch, weil eben Drogen verkauft wurden in die Lokale, da waren wieder Razzien und jede Razzie ist für kein Geschäft gut. Also du hast Umsatzbußen und da kannst du nicht hingehen. Ja, dann habe ich damals zur Polizei gesagt, wie können wir denn das ein bisschen minimieren?
0: Das heißt, Sie

0: Wir haben als Disco-Besitzer dann mit der Polizei besprochen, hört mal, Freunde, wie können wir das machen, dass ihr weniger häufig vorbeikommt?
1: Ja, sagt, da müssen Sie halt besser aufpassen.
0: Mhm.
1: Na, wie gesagt, ja, wenn ich mal jemand was weiß, er sagt, dann melden Sie es halt. Und da habe ich da ein bisschen aufgepasst. Und scheinbar ist mir das gelegen, die Gabe, dass ich mich einfach mit den Leuten so ein bisschen unterhalten habe. Und dann sage ich, ja, mit Drogen und dann bestellt. Und dann ist halt Drogen gekommen
0: Ja.
1: und den weitergegeben an einen anderen Mann, damit man nicht selber gleich der große Verräter ist. Und dann gab es halt so Festnahmen und dadurch haben die festgestellt, dass also der Inhaber der Diskothek oder des Nachtclubs nicht mit Drogen tut, sondern dass er einfach eigentlich das unterstützt. Und dann hast du natürlich,
0: Das, was die Polizei macht, unterstützt.
1: genau. Und das heißt natürlich, dann hast du weniger Razzien oder du, sie wissen, wie du tickst.
0: Das ist ja auch wir wollen gleich über so einen Fall reden, nämlich da geht es um Kokainhandel. Anfang der 90er Jahre war das, wenn ich mich richtig erinnere. Und Sie hatten in Norddeutschland, in Lübeck nämlich, mit der Kripo dann zu tun. Sie haben zusammengearbeitet in dieser Geschichte. Bitte erzählen Sie doch mal, wie es zu dieser Zusammenarbeit kam. Also wieso kommt die Kripo auf Sie zu und sagt, kannst du uns helfen?
1: Die Kripo kam nicht auf mich zu, ich kam auf die Kripo zu.
0: Richtig,
1: Ich habe einen
0: genau.
1: Anruf bekommen von jemand aus Holland. Der kannte mich und sagt, du Sepp, ich hätte 2 Kilo oder mehrere Kilo Kokain, kannst du die im Laden bei dir oder mir, der Laden hat mir nicht gehört, ich habe nur Schein geführt, das wusste die Kripo, könntest du das unterbringen? Na, habe ich gefragt, ob er ganz richtig ist. Sag ich, du, ich habe mit der Sache nichts zu tun. Und dann ist er immer aufdringlicher geworden, nach ein paar Anrufen. Da denke ich mir, da ist ja was faul. Und was wäre es gewesen? Der wollte mich halt jemand beseitigen, dass ich sage, ja. Und ich hätte einen Deal gemacht und dann wäre der Zugriff von der Polizei gewesen. Ja.
0: Das heißt, die Polizei hätte sie
1: Hätte
0: verhaftet.
1: mich verhaftet, ja. Aber das war über Belgien. Holland, Belgien. Die wussten ja nicht, dass ich in Lübeck. Ist ein bisschen Entfernung, dass ich mit der Polizei hier einen guten Draht habe. Daraufhin habe ich gemerkt, dass das kein Spaß ist, sondern da musst du handeln. Und da bin ich eben zu Lübeck zu dementsprechend Gruppe, was ich kenne. Ja, und da haben die nachgefragt und das war natürlich auch so. Und dann haben wir einen Deal gemacht in Aachen. Da bin ich nach Aachen gefahren und in Aachen war dann mit der Gruppe das Gespräch. Und dass da ein Mann in Rehern, das ist in Belgien, gleich hinter der Grenze, das vertickert.
0: Aber Moment mal, wie sind jetzt die Polizisten darauf gekommen, dass Sie wurden aus Holland angerufen, dass es da eine Connection gibt nach Belgien und dass das oder hatte das nichts miteinander zu tun,
1: Der,
0: zunächst
1: was
0: mal?
1: mich aus Holland angerufen hat, das
0: Ja.
1: war kein Polizist.
0: Nein,
1: Das war ein
0: nein, das
1: Dealer.
0: war ein Dealer. Genau,
1: Ja,
0: der wollte Ihnen das
1: das
0: Koks
1: unter.
0: anbieten zum Weiterverkauf.
1: Richtig. Und der hatte aber Dreck am Stecken. Und der hat dann gesagt, ich weiß vielleicht jemand, der was das verkaufen könnte in Deutschland.
0: Aha.
1: Und er, wo geht man hin? In den Nachtclub. Und der kannte mich von früher noch und denkt, vielleicht macht es der Sepp. Ja. Da war es genau am Verkehrten. Und dann habe ich ihm die Kripo Lübeck das Information gegeben und dann sind wir nach Aachen gefahren. Und von Aachen, die wussten über den Fall schon alles Bescheid. Die haben den schon alle im Schirm gehabt. Das ist nichts, dass das
0: Die
1: neu war.
0: wussten, da ist eine größere
1: Genau.
0: Bande, so nenne ich es jetzt mal, die da versucht, einen Fuß auf den Boden zu kriegen beim Kokainhandel in
1: Richtig,
0: Deutschland.
1: richtig. So war das. Und dann bin ich über die Grenze gefahren, weil da hat die deutsche Polizei keinen Zugriff. Und habe ich dann so ein altes Haus und da war dann eine sehr alte Frau, damals schon 70. Und die hat dann mit mir verhandelt.
0: Woher wussten Sie, dass Sie zu dieser Frau fahren müssen? Woher hatten Sie die Adresse und den Kontakt von
1: War
0: der
1: ich,
0: Polizei?
1: nein, das hat, die Frage ist berechtigt. Ich hatte die Telefonnummer dann von dem Holländer,
0: Ah, mhm.
1: dass der Herr, er, also dass der das Kokain, also den muss ich anrufen und der macht mit mir das Geschäft. Und der hat aber einen Belgier.
0: Ja.
1: Und der wohnt dann, der wohnt bei seiner Oma. Das
0: Ja.
1: ist die alte Frau.
0: Ja.
1: Und dann bin ich darüber gefahren zu dieser alten Frau, weil ich habe angerufen zuvor. Und da sagt sie, ja, der ist nicht da, aber Sie können auch mit mir drüber sprechen.
0: Also die Oma war auch involviert
1: Ja, die,
0: in das Business.
1: voll. was aber keiner wusste. Und dann habe ich mit ihr gesprochen und da ging es dann auch um so einen Walnussschnaps, werde mein Leben nie vergessen, wo sie mir eingeschenkt hat. Das war so ein ganz altes Haus mit Plumpsklonloch, das kann man sich gar nicht vorstellen lernen. Und also ich hatte kein gutes Gefühl, das ist jetzt mal Angst, aber ich war einfach nicht gut. Und da gibt es immer den Schnaps und der ist gut, denke ich mir, was willst du mir jetzt vergiften oder nicht? Ich habe dann den probieren, denke nie mehr wieder, denkst sowas, dann wollte sie mir zum Essen einladen, habe ich auch gesagt, nein, nein. Ja, und da ging es los, sagt sie, der ist nicht da. Mhm. Der Peter, der kommt erst morgen. Und da kommt der Richard. Und dann fällt der andere nochmal da vorne vom Drach, Thomas. Mhm. Und da wusste ich sofort, Moment einmal, dass die sind mit ihm diesem Boot.
0: Ja, also sie hat im Grunde schon drei Namen dann genannt, die mit dieser Koksbande zu tun hatten. Drei Leute.
1: Ja, genau. Mhm. Und die waren ja im Gefängnis gesessen, sind aber wieder raus. Die haben da eine Sparkasse überfallen. Da sind sie mit dem Jeep reingefahren, mit Schrotflinte und so weiter. Hat er 6-7 Jahre gekriegt.
0: Und hat die Polizei damals schon vermutet, dass das die Leute sein könnten, die jetzt versuchen, Kokainhandel auf die Beine zu stellen?
1: Die Belgier haben sehr lange ermittelt, sind aber nie richtig dahinter gekommen. Warum? Weil die Pointe kommt ja auch am Schluss.
0: Ja. Ja, aber Sie saßen jetzt erstmal bei der Oma, haben den Nussschnaps, Walnussschnaps getrunken und die Dame hat also schon ein paar Namen fallen lassen, die Sie sich dann einfach abspeichern, weil aufschreiben können Sie die ja nicht in dem Moment.
1: Nein,
0: eben. Das heißt, das mussten Sie sich schon mal merken und dann, was haben Sie konkret mit dieser älteren Dame dann besprochen?
1: Und dann sage ich, ja, jetzt wollen wir zum Geschäft kommen, dann sagt sie, ja, also zuerst 200 Gramm, dann sage ich, ich fahre nicht so weit weg, so ein Peanuts. Sag ich mir den jetzt
0: mal. Wie viel waren 200 Gramm Koks wert zu der Zeit ungefähr?
1: Was hat damals Kilo Koks kostet? 30.000. Das Kilo 36. Da ist Höhe noch gehandelt. Ich glaube 50.000 war damals. Wir haben noch von D-Mark, wir reden ja von D-Mark.
0: D-Mark, ja, Anfang der 90er.
1: Und, oder 80.000. Ich weiß nicht, mit 20.000 oder 25.000 haben wir gekauft und da ist er hochgeflogen mit dem Geld. Das hat er dabei gehabt. Das ist für den ersten Ankauf. Ja, und dann sagt sie, ja, 10 Kilo. Sag ich, fahren wir doch mit 10 Kilo an. Nein, das ist beim ersten Mal gar nicht. Das muss eine Probe sein. Das sage aber nicht 200 Gramm. Also dann waren es halt 500 Gramm.
0: Aber hat denn die ältere Dame, oder ich nenne sie jetzt einfach mal die Oma, gesagt, wie sie an so viel Kokain kommt?
1: Ja, die hat gesprochen im Namen ihres Neffen. Und den Anblick wusste, dass sie über alles Bescheid weiß. Ne? Mhm. Ja, und dann sagt sie, wir den ausrichten und sage ich, gut, dann machen wir 500 Gramm, aber wir machen das in Lübeck. Wir machen das nicht hier in Lübeck, weil in Lübeck weiß ich, wo ich stehen muss, ich weiß, was für die Polizisten sind, da habe ich Heimrecht.
0: Ja. Und wieso hat sie nicht einfach gesagt, okay, hier sind, wir machen das jetzt hier sofort?
1: Zu raffiniert war sie schon. Erstens weiß ich nicht, ob sie es wirklich vor Ort hatte.
0: Ja.
1: Dass sie selbst irgendwo hinfahrt, das glaube ich nicht. Ich denke auch, dass sie allein war. Vielleicht war irgendwo in einem anderen Zimmer noch wer versteckt, ich weiß es nicht. Aber sie hat alleine verhandelt mit mir. Und das macht man auch nicht, sondern da lässt man sich schon einmal Zeit. Man gibt nichts über sofort ein Drogen über. Also das ist nicht dabei. Und es wäre ja nicht gegangen, ich hätte das Geld auch gar nicht gehabt. Mhm. Es geht nur Geld gegen Ware.
0: Mhm. Das heißt, man macht es immer so, dass man erstmal ein Vortreffen macht, man sieht sich mal.
1: Ja.
0: Und nimmt so ein Gespür auf oder wozu dienen dann diese Treffen?
1: Doch, das ist dann schon ein Gespür. Sagen wir, du siehst dann schon, wie soll ich das erklären? Es gibt Sachen, die kann man nicht erklären. Darum schaue ich immer die Menschen in die Augen. Wie wird sein Verhalten? Wird er nervös? Wird er nicht nervös? Darum habe ich mich immer zuvor erkundigt, wenn ich mit Leuten gesprochen habe, wie tickt er? Das war jetzt hier nicht der Fall mit der Oma, weil das war jetzt außen, aber sonst immer zuvor, was hat er für eine Hobbys? Was isst er gern, was trinkt er gern, wo geht er gern hin, was hat er für eine Klamotten gern an, damit man einen Einstieg hat. Hm. Was macht er für einen Sport? Man muss einen Menschen irgendwo kennenlernen. Und wie verhält er sich? Und wenn man dann sich mit ihm unterhält, mit Mann oder mit Frau oder innen, mit Sternchen, dann weiß man ungefähr, wie die Person tickt, ob sie jetzt lügt oder nicht lügt oder ob sie sich räuselt oder... Das kriegt man dann bei Bargesprächen mit, wo der Hammer hängt.
0: Jetzt müssen wir erst noch mal gucken, wie es zu dem Deal in Lübeck dann kam. Weil die Absprache war ja mit der Großmutter, dass sie also eine Person, nämlich diesen Richard, ne, einen aus ihrer Clique, sage ich mal.
1: Nicht aus meiner.
0: Nein, aus der Clique der älteren Dame, aus ihrer Clique, dann nach Lübeck schickt, um diese Übergabe und den Verkauf zu gestalten. Richtig?
1: Ja, aber es hat nicht die Oma mehr geschickt, sondern es hat schon dann der Herr oder wer auch immer von denen haben das dann eingeleitet.
0: Ja.
1: Und dann ist aber er gekommen und noch einer. Sind sie mit Mini Cooper gekommen. Dann war das Treffen in Travemünde, der Vortrag in einer Eisdiele. Ja, da haben wir es dann getroffen. Dann kam er rein, da war auch ein Grippermann versteckt, der Zeitung gelesen. Und dann hat er mir gesagt, ja, er war nervös. Und dann habe ich gesagt, du, wenn du nervös bist, dann musst du Bananen verkaufen. Da darfst du keine Drogen verkaufen. Ja. Nein, es ist alles gut. Ja. Dann sage ich, ja, hast du es dabei? Ja, aber jetzt nicht hier. Ist auch normal. Das hat es nicht in der Tasche gehabt. Und dann sagt er, ja, ihr müsstet es dann holen. Dann sage ich, hast du wenigstens eine Probe oder was dabei? Ja, das hatte er. Dann sage ich, gut, gib mir das mal. Ich teste das mal, bevor wir überhaupt was machen. Dann hat er mir das gegeben. Und dann bin ich aus der Eisdiele. Dann bin ich auf der Vorderei so ungefähr 300 Meter gegangen. Da war ein Parkplatz. Da war der zweite Grippebeamte. Und die hat natürlich einen Test dabei, wo man das testen kann, ob das gut ist oder ob es schlecht ist. Das war natürlich ein gutes. Dann gehe ich wieder zurück und dann sehe ich einen Mini Cooper mit auch einer Nummer als sie. Mhm. Dann denke ich mir, wie kann man denn so blöd sein? Und hat die auch eine Nummer hier? Mhm. Weil wenn die vor Test durchgeht, dann habe ich kurz damit umgedreht und bin jetzt immer gesagt, schreibt einmal die Autonummer auf, die könnte für die Gerichtsverhandlung mal sehr wichtig werden. Was auch war, bloß haben sie das nicht genommen. Ja, dann bin ich zurück, da sage ich, du, ist das alles in Ordnung? Gute Ware. Gut, da muss man auch aufpassen. Also, das heißt, man muss überhaupt nicht aufpassen, weil Drogen ist in meinen Augen Müll, ja. Aber wenn einer sowas kauft, dann ist die Probe gut und das andere ist dann gestreckt. Weil man kauft ja immer erst das Beste.
0: Nee. Also man kauft das Reine, um es dann selber gestreckt weiter zu verkaufen.
1: Ja, genau. Also so 85% ist dann schon sehr, sehr gut.
0: Das heißt, wenn der Ausgangsstoff eine hohe Qualität hat, heißt das, die haben das auch relativ direkt von der Quelle, wahrscheinlich aus Südamerika oder so, direkt bekommen.
1: Das haben sie dann, also ja, direkt bekommen. Mhm. Das heißt dann, dass es ja durch den Einfuhr direkt in die Hände von ihnen kommt. Also von Südamerika. Ja. Und dann habe ich zu ihm gesagt, so, jetzt müssen wir uns dann wo treffen. Wir treffen uns in Lübeck im Scandic-Grauen Hotel. Ja, wo ist das? Da gab es ja noch kein Navi. Da sage ich, ja du, ganz einfach, du nimmst dein Auto oder was du immer da bist. Er hat gesagt, der ist mit dem Zug da. Und dann nimmst du dein Taxi und lass dich da hinfahren. Zahlst du ungefähr 20 D-Mark und dann lass dich da hinfahren. Mhm. Und wann, sage ich, ja du, lass mir ein bisschen Zeit in Ruhe, 2 Stunden, weil es muss ja dann vorbereitet werden, das SEK, Sondereinsatzkommando, die war ja schon informiert, weil er weiß ja nicht, hat er ein Eisen in der Tasche, Eisen heißt eine Waffe, oder was auch immer, oder ist er alleine, oder will er mich abziehen mit dem Geld, also es muss man mit dem ja alles rechnen. Ja, wir sind dann ins Scandic-Grauen Hotel, da war dann schon vorbereitet, die Bar war besetzt mit einem Grippo-Beamten, ein Liebespärchen war drin, das war auch die Grippo.
0: Also alle verdeckt auch an der Bar.
1: Alles verdeckt, im ersten Stock war dann das SEK. Aber vereinbart war eigentlich mit dem Herr R., dass wir den ersten Kauf durchgehen lassen. Also wir kaufen das und er fährt nach Hause. Und dann sind sie zum Scandic-Grauen Hotel gekommen. Mhm. Ich war im Foyer gesessen, dann kam er rein. Dann sage ich, hast du das jetzt dabei? Ja, ist gut. Dann sage ich, du, jetzt kommt mein Mann mit Geld, weil du wirst verstehen, ich habe das auch nicht bei mir. Ja, das ist gut. Dann kam Uwe, der von der Grippo, der war früher beim SEK und dann kam er zur Grippo. Und der ist dann hingesessen und hat seine Lederjacke gehabt, in der Hand, nie vergessen. Und dann tut er unterm Hemd das 500 Gramm raus, gibt es ein Uwe mit dem Finger, schneidet so leicht auf, mit dem Finger, probiert. Mhm. Also es ist Kokain, nicht das reines Mehl ist. Ja gut, dann haut er die Rolle raus, das was mich gestört hat, weil Rolle ist so Zuhälterart.
0: Was ist Rolle?
1: Geldrolle. Eine Geldrolle ist so Zuhälterart.
0: Wie viel waren das dann ungefähr?
1: 25.000.
0: Okay. Und das ist Zuhälterart, weil das so protzig ist, dass so.
1: Ja, mit Gummi. Sondern das sind dann Kuvert, flach.
0: Also so ein bisschen wie aus dem Film.
1: Aber zählen kann man es besser mit der Rolle. Das ist richtig. Und dann nimmt er die Rolle da und das Geld und zählt. Dann war er momentan schon auf einem anderen Planeten. Und ich schaue ihm zu. Und der Uwe geht raus und geht am Pfeffermann. Ich sehe, wie er die Jacke sich über die Schulter schmeißt. Und das wusste ich von vielen anderen Fällen, von einigen anderen Fällen. Das heißt Zugriff. Mhm. Und in dem Augenblick wusste ich, dass das vorbei ist. Dass es keinen zweiten Kauf mehr gibt.
0: Mhm. Und was ist dann passiert?
1: Dann ist die Tür aufgeflogen, da ist das SLK rein. Und da war er mal gleich quer in der Luft gelegen. Und das Geld ist durch die Gegend geflogen. Und dann Sack drüber. Und ich habe dann das hochgemacht, weil jetzt ja auch noch am Boden liegt. Ja, ja und dann haben sie ihn abtransportiert. Und da war ich selbst geschockt, weil ich mir gedacht habe, was soll der Mist jetzt hier? Das ist ja das ist Peanuts, tut mir leid, das war Peanuts.
0: Ihnen ging es um die Hintermänner
1: ja,
0: natürlich.
1: Ja, um die Hintermänner. Sag ich, ist das jetzt alles vorbei? Und dann kam Uwe wieder rein und sagte, du Sepp, es ging nicht anders. Wir haben vom Staatsanwaltschaft den Order kriegt, wir müssen zugreifen. Weil wenn wir nicht zugreifen, dann können uns die Anwälte vorschmeißen, ihr habt es weiter gefördert. Ihr habt die weiter in die Drogenszene motiviert, dass man jetzt noch mit 10 Kilo braucht und 15 Kilo braucht. Ihr motiviert die zu einer Straftat. Und das ist natürlich vor Gericht, sehen ja. Sie dann schlecht aus.
0: Ja.
1: Ja, und das war natürlich das, wenn das durchgegangen wäre, dann ist es so sicher, wie ich jetzt bei Ihnen beim Interview sitze, dass der Remsmann nie entführt worden werde.
0: Tja, das müssen Sie jetzt nochmal erklären. Wer sind genau diese ominösen Hintermänner in dem Fall gewesen?
1: Das waren genau die Leute, die was das
0: Geld... Oder zumindest der eine, dessen Namen man nennen darf, weil er verurteilt ist.
1: Der ist verurteilt, den darf man nehmen, das ist der Drache. Mhm. Der wäre nämlich dann... Das war ja mit der Rädelsführer, das war der andere mit dem Mini Cooper, weiß jetzt nicht die Namen, weil ich habe nie Großnamen gemerkt, weil ich selbst mehr Namen habe wie der Faschingszug mit dem Karneval in Köln, weil ich habe auch immer falsche Namen getragen. Darum ist Name für mich Schall und Rauch.
0: Der Thomas Drach heißt der Thomas auch, ohne Drach, das ja. E. Ja.
1: Thomas Drach. Und wenn wir mit denen weitergemacht hätten, dann hätten wir mehr Kokain kaufen können und gleichzeitig wären wir in Bulgarien mit eingestiegen, wo in Bulgarien, wo sie was mit Falschgeld zu tun hatten. Und dann wären die nie mit dem Remzmer in Verbindung gekommen. Erstens davor wären sie eingesperrt, zweitens hätten sie ja dann diese Perspektive gehabt, wir sind jetzt groß im Drogengeschäft.
0: Und hätten sich nicht auf Entführungen
1: 100%ig Remzmer wäre nicht entführt worden. Das würde ich unterschreiben.
0: Ja.
1: Aber da kommen jetzt auch, das ist kein Vorwurf jetzt an dem Staat, sondern der ist ja auch seine durch die Gesetze die Hände gebunden, dass er sagt, nee, also, weil die wussten ja nicht, dass der Remsmann entführt wird für ihn. Also, das ist Blödsinn. Aber wenn das durchgelaufen wäre, dann wäre er nicht entführt worden. Hätte sie viel Ärger erspart.
0: Aber Sie haben auch keinen Folgeauftrag bekommen in die Richtung, okay, ach nein, Sie waren ja auch nicht mehr, Sie hatten Ihre Tarnung dann ja verloren, Sie waren aufgeflogen, ne? Es konnte keinen Folgeauftrag für Sie geben in der Sache.
1: Nee, da gab es natürlich keinen mehr. Weil ich habe vor Gericht dann in Lübeck ausgesagt, wo ich auch gestaunt habe, dass dieser R 5 Jahre bekommen hat. Das war hoch, in meinen Augen.
0: Ja.
1: Aber man wusste ja nicht, was der zuvor schon Straftat im Gefängnis war. Der war schon öfters im Gefängnis. Also es war ja kein unbeschriebenes Blatt, dieser R. Und daraufhin, wo der R festgenommen wurde, habe mich dann nächsten Tag die Oma angerufen, was los ist bei uns hier. Da sage ich, warum, was soll los sein? Ja, bei der R, der ist nicht da. Da sage ich, weiß ich nicht. Dann hat sie wieder angerufen, da sage ich, weiß es nicht. Und dann hat sie angerufen, ja, du Schwein, wir werden dich kriegen. Und so, da kann es nicht aufkommen, dass er ins Gefängnis kommen ist. Bei der Oma. Mhm. Ne? Weil dieser Mann, der was mit dem Mini Cooper da war, der hat ja im Auto gewartet. Und auch im Scandic Ground Hotel im Auto gewartet. Da sind wir vorbeigefahren, der hat noch 2-3 Stunden gewartet. Der wusste nicht, was passiert. Der hat eigentlich mitgekriegt, dass sein Spezi festgenommen haben. Jetzt hat der ewig gewartet, wo ist der? Dabei war der schon in Untersuchungshaft. Und der ist dann irgendwann nach Hause gefahren und sagt, er weiß nicht, was los ist. Aber den konnte man nicht festnehmen, weil man konnte mir nichts beweisen. Er konnte nur sagen, ich bin den gefahren, der hat mich gebeten und ich fahre wieder zurück. Und der R hat ja heute behauptet, ja noch der R, dass er mit dem Zug gefahren ist und nicht mit dem Auto. Obwohl sie ihn ja observiert haben von Aachen mit dem Auto bis hierher. Mhm. Also das ist auch Blödsinn. Ja, und dann war kurze Zeit später oder ein Jahr die Verhandlung in Aachen. Und da haben sie die Oma eingesperrt. Und der, was mit Mini Cooper, der, was dabei war in Travemünde und noch 2, was ich nicht kannte. Und dann bin ich als Zeuge gerufen worden nach Aachen. Mhm. Und in der Zwischenzeit hat aber die Oma auf meinen Kopf ein Kopfgeld ausgesetzt.
0: Ja, ich wollte gerade sagen, die wusste ja nun, dass sie mit einem Polizeispitzel im Grunde
1: 50.000 D-Mark auf meinen Kopf hat sie damals ausgesetzt. Und ja gut, man nimmt es schon, man fasst es auf, aber man geht damit einfach um.
0: Was verdienen Sie bei so einem Einsatz, wenn Sie für die Polizei so einen Koksdealer überführen oder zumindest ihn dazu bringen, ein Geschäft abzuwickeln?
1: Also über 2 Dinge rennt die prinzipiell nicht. Über mein Intimleben und übers Geld.
0: Schade. Also zumindest das Zweitere. Aber es lohnt sich. Also Sie müssen ja, sonst haben Sie ja nichts davon, der Polizei zu helfen.
1: Es lohnt sich schon, aber sagen wir rein der Kokain aufkaufen, so, das ist nicht der Hit. Also das ist nicht, dass man sagt, hier wird man reich. Da gibt es mal 15, 15, 20.000. Oder natürlich, wenn es 2 Tonnen hast, da gibt es nicht mehr. Aber zu damaliger Zeit war das noch nicht so. Jetzt ist eine Tonne normal, also 1.000 Kilo. Das meiste wohl mal über 200 Kilo. Aber das bringt mir das Ermitteln für Leute, was betrogen wurde oder Industrie oder Unternehmen, die was Probleme haben, gerade was was Spionage betrifft. Spionage heißt, in Firmen ausspioniert werden oder wo Mitarbeiter Sachen preisgeben, was sie nicht dürften, Betriebsgeheimnisse, Entwicklungsphasen. Das ist etwas, was lukrativer ist.
0: Ja. Ein Fall, mit dem Sie, ich glaube, so ab 2012 oder schon ein bisschen vorher zu tun hatten, war spektakulär, zumindest ging es um spektakulär viel Geld. Ich spreche von dem Fall Florian Homm.
1: Ja, genau.
0: Und da hatten Sie ja einen privaten Auftraggeber, der über Mittelsmänner auf Sie zugekommen ist. Oder wie läuft das? Sagen Sie doch mal, wer ist Florian Homm und wie bekamen Sie mit der Sache zu tun?
1: Der Florian Homm ist ein Hedgefonds-Manager. Und der war sehr erfolgreich und hat dann aber, sagen wir so, über Schwierigkeiten bekommen und hat gemeint, über Nacht, Nebel, er verbessert sich jetzt oder er macht jetzt nichts mehr, war nicht mehr auffindbar. Und dadurch sind die Aktien in den Keller gegangen und Leute haben dann Schaden gehabt. Das ist der Mann, Florian Homm, der was damals Borussia Dortmund gerettet hat. Was auch stimmt, das hat er getan, den Fußballclub Borussia Dortmund. Hat aber die Werft, was in Bremen war, die hat natürlich größere Schwierigkeiten damit bekommen. Gut, das war mir aber.
0: Also weil ein Hedgefondsmanager wettet im Grunde auf den Untergang eines Betriebs.
1: Wie auch immer.
0: Und unter Umständen wirkt er auch darauf hin, so kann man es vielleicht
1: aber
0: zusammenfassen.
1: Aber das ist ja nicht mein Problem, was der macht.
0: Das ist völlig klar.
1: Auf mich sind dann Anwalt auf mich zugetreten und hat Anwaltskanzlei das schlau gemacht, weil ein Anwalt hat ja Schweigepflicht. Und der ist an mich herangetreten und hat gesagt, pass auf, hast du Interesse dran? Da hat dessen das gemeldet. Der Florian Homm wird gesucht von Privatleuten, also nicht jetzt von der Behörde, von Privatleuten. Und wenn du den findest, Es wird zuerst in 650.000 ausgelobt worden, dann glaube ich 1,2 Millionen und dann am Schluss waren es 1,5 Millionen. Also wir haben das zweimal erhöht.
0: Okay, das heißt, diese Privatleute waren einigermaßen sauer, weil sie nämlich Geld verloren hatten durch Herrn Homs.
1: Die wollten knapp 30 Millionen zurückhaben.
0: 30 Millionen?
1: Oder, weiß ich nicht mehr, 32 oder 31, um die 30
0: Millionen. Die sie ihm geliehen hatten in Form von Aktien, damit er seine Geschäfte machen kann.
1: Oder eingezahlt haben, was auch immer. Gut. Und dann?
0: Das heißt, Ihr Auftrag war, finden Sie diesen Mann und bringen Sie uns die 30 Millionen zurück?
1: Ja, bringen Sie den Mann oder schauen Sie, wo Sie ihn irgendwo festmachen können, um dass wir mit ihm verhandeln können, wie er sich vorstellt, uns das Geld zu geben. Weil er muss Geld haben. Und ja gut, das sagt immer jeder, wenn er betrogen wird, dass der andere das Geld hat. Deswegen muss er es gar nicht mehr haben. Aber wenn er so viele Summen über den Tisch gehen, da sind schon 30 Millionen noch vorhanden.
0: Wenn Sie sagen, Sie reden nicht über Geld, aber dieser Auftrag war für Sie deutlich lukrativer, das kann man sagen, als...
1: Das könnte man dann stehen lassen. Eine sagen bei Erfolg und die anderen sagen bei Nicht-Erfolg. Mhm. Weil du mir da mit Erfolgsbasis gehandelt.
0: Okay. Und
1: das ist auch entscheidend. Auf alle Fälle haben wir dann das ausgeschrieben, hat sich lange nichts gerührt.
0: Also ausgeschrieben heißt,
1: bei mir auf der Homepage.
0: Ja. Mhm.
1: Und richtig in Fahrt ist es dann gekommen, wo Kollege Brambusch.
0: Ein Journalist?
1: Journalist von.
0: Von der Financial Times, glaube ich, ne? Ein Wirtschaftsjournalist.
1: Ja, und dann ist er bei Grunon, ja, ist am Schluss gewesen.
0: Also, ein Wirtschaftsjournalist fand das natürlich interessant, weil es um einen Hedgefondsmanager ging, ja, der überall auf der Welt verschwunden war. Und genau, der hat sich nun interessiert, dass auf den gewissermaßen, jetzt nicht Kopfgeld, aber zumindest Finderlohn, kann man sagen,
1: ja, jetzt
0: ausgesetzt
1: haben wir
0: schon
1: ist. Kopfgeld hast du damals gewesen, ja.
0: Kopfgeld sagt man. Aber es, ja, ging ja darum, erstmal nur um einen Hinweis auch auf ihn, oder?
1: Ja, aber es geht ja. Ja, für mich war es Hinweis, was die Presse draus macht. Ich kann nicht schreiben, was die Presse hat, Kopfgeld geschrieben.
0: Okay.
1: Auf diesen Kopf sind 1,5 Millionen ausgesetzt. Wo ist er? Mhm. Nicht lebendig und so, sondern wo ist er? Hält er sich auf? Ja. Und das ist dann, haben wir ein Video gemacht. Das Video ist heute auf meiner Homepage. In drei Sprachen. In Spanisch, in Englisch, Französisch, Deutsch, glaube ich sogar. Und das kam dann in die Medien und es hat dann einen unglaublichen Schub gegeben.
0: Ich hab da mal auf übers Internet konnten Sie dann es ja auch publizieren in die Welt und dann ist es im letzten Winkel gewesen.
1: Genau. Und daraufhin, ich weiß nicht, wie lange das dauert, kamen die ersten Hinweise. Also er ist in Südamerika, in Chile, ist wir waren auch in Chile, wir waren auch im La auf dem Fersen, das hat er auch selber hernach bestätigt, dass wir ganz nah bei ihm auf dem Fersen waren. Aber ich habe einen Mittelsmann in Paraguay und der kennt sich in Südamerika sehr gut aus und mit ihm habe ich Kontakt gehabt und hat natürlich, es sind Vorteile. Ja, Beziehungen schaden nur den, der sie nicht hat. Mhm. Und in Johannesburg, also in Südafrika, dann als Kreismann in Griechenland.
0: Das sind alles Leute, die Sie im Laufe Ihres Berufslebens, haben Sie sich dieses Netzwerk aufgebaut oder wie kann man sich das vorstellen?
1: Ja, aber die, was sich da gemeldet haben, das waren jetzt keine.
0: Ah, okay, das waren.
1: Das waren, was einfach ihnen geglaubt haben zu sehen. Oder in Venezuela, Kolumbien.
0: Aber Venezuela ist ja zum Beispiel so ein Land, da kann man mit ziemlicher Sicherheit immer jemanden vermuten, ne, der untertauchen will.
1: Ja, ja, gut, aber darf nicht vergessen, da haben sie ihn auch angeschossen in Venezuela, ne?
0: Ah.
1: Da ist wieder beinahe gestorben. Mhm. Also das ist Tatsache. Ne? Also ich bin jetzt ein Home. Ne?
0: Ja, also er war auch in vielen verschiedenen Ländern.
1: Er war er auch. Mhm. Ja, die haben sich gemeldet. Jetzt muss man das ja auswerten. Oder viel war in Dubai zum Beispiel, dass er da in Arabien, Dubai ist. So als wenn du wie jeden dahin fliegst und nachschaust, da bist du nur unterwegs, kostet Geld und bringt dich ja nicht weiter. Sondern du musst dann schon Ansatzpunkte haben, wie, was, warum schicken sie mir ein Foto und so weiter. Ja, Foto geht nicht und so, dann weiß ich das schon. Und wie viel kriege ich, wenn ich das sage? Das sind dann die Leute, die was dann auf die Nerven gehen. Ja, die was sie einfach wichtig machen oder glauben, man ist nicht nur blöder, wie sie selbst sind. Dass man einfach sagt, ja gut, du hast eine Information, wie viel brauchst du? 10, 20.000 und gib dir nur vor, ein Wecken Geld. Das gibt's natürlich nicht. Man muss einen stichhaltigen Beweis haben und die müssen wir kurz überprüfen, das sagt man. Und dann gehe ich zum Auftraggeber und sage dann, ist es für Sie okay, machen wir das oder machen wir das nicht? Ja, weil er bezahlt ja nicht, ich. Und durch diesen Aufruf und durch diesen Druck ist der Hom dann so in Schwierigkeiten geraten.
0: Aber hatten Sie irgendeinen substanziellen Hinweis, den Sie gut fanden?
1: Ja, in Chile. Wir waren ja in Chile.
0: Ja.
1: Aber da ist uns halt sozusagen ausgekommen.
0: Okay.
1: Das hat er gesagt. Ich weiß, ihr wart in Chile, war ganz nah an mich dran. Hat er selber in seinem Buch sogar geschrieben. Ja. Und, aber da waren wir halt, es hat nicht geklappt. Aber auch wenn wir in Chile hätten, dann muss er erst einmal her. Ja, ist auch nicht so einfach. Muss dann Yacht mieten, auf das Schiff. Dann
0: es her. Gab ja auch gar keinen Haftbefehl gegen ihn. Ne? Es war ja der reine private Suchauftrag und von behördlicher Seite.
1: Den gab es dann schon, aber nicht von ihr. Den gab es dann später in den USA.
0: Genau. Aber es,
1: da gab es den dann. Aber von hier gab es keinen. Naja, Schweiz war angedacht, aber nicht hier.
0: Aber dann kam es ja zu einer überraschenden Wende, ne? Weil plötzlich ihr Auftraggeber sich zurückgezogen hat.
1: Ja, genau. Die hat sich zurückgezogen, weil der Hom angeblich weiß, wer es war. Und dann sage ich nach wie vor, das wusste er nicht.
0: Ah ja,
1: sondern okay. Er hat einen Weitwurf. So, schmeißt einen Busch, einen Stein rein, kommt eine Miezekatze oder kommt ein Löwe raus. Ja?
0: Also dieser Hom, der ein untergetauchter Millionär, so muss man es ja sagen, war, hat also versucht, dass er dieses Kopfgeld, dass er da rauskommt, dass das
1: genau,
0: weg ist.
1: Genau, wer das ist. Und da hat er einen Verdacht gehabt und die muss er angeschrieben haben. Und dann kam zurück, also dass er sich rächen würde oder was auch immer mit ihm gesprochen hat, da war ich nicht dabei. Dann hat mein Name gesagt, du, wir müssen stoppen, das ist vorbei. Also aus Ende, na ist gut. Und wo es aber der Widerspruch war, weil wir haben das bewusst auf der Seite gelassen, ganz bewusst. Und der Widerspruch war, dass er dann sich so in die Enge getrieben hat, dass er niemand mehr getraut hat. Du kriegst dann die Paranoia, dass du nicht mehr weißt, wem kannst du jetzt trauen.
0: Das heißt, sie wollten ihn eigentlich psychisch einschüchtern, indem sie nach außen so tun, als hätten sie, als würde der Auftrag noch bestehen.
1: Ja. Also wir haben nichts daran geändert. Ich glaube, wir haben zwar einen Bericht geschrieben in den Medien, dass der Auftrag erledigt ist. Das glaube ich haben wir, aber der ist nicht groß, glaube ich, rausgekommen. Das wollten wir auch nicht. Und er war nach wie vor nicht sicher. Oder sagen wir mal so, wenn einer auf das Geld scharf ist, der verkauft dann so oder so. Und das hat ihn so zermürbt, das hat er mir selber gesagt, dass er einfach nicht mehr, dann ist er in die Offensive gegangen. Und dann hat er eben einen Freund von ihm, der was bei mir also keinen großen Stellenwert hat, nach wie vor nicht, mit mir Kontakt aufgenommen. Dann haben wir uns getroffen, und zwar in München beim Gosch, im Bahnhof. Und da kam er. Und ich auch. Da war mein Sohn sogar dabei.
0: Also das heißt, er hat sich relativ unbedarft bewegt, weil ja für ihn
1: genau.
0: Alles in Ordnung war
1: in Deutschland. Ordnung. Ich habe gesagt, da passiert auch nichts. Und dann haben wir uns getroffen. Mein Sohn hat sogar noch ein Foto gemacht. Und dann sagt er, du, wenn ich zurückkomme, wäre schön, wenn wir uns treffen, weil ich hätte nämlich für dich auch etwas, was mich interessieren würde. Die, was nämlich die Oberen, die, was nämlich damit Dreck am Stecken haben, dass man da mal schaut, bei denen geht es alle Bönden gut und tun so, wie gar nichts wäre. Dann sag ich, ja, wenn wir stichhaltige Beweise haben, dann können wir es ja machen, das ist ja gar kein Thema. Dann sagt er, jetzt fahr aber zuerst in Urlaub. Dann sag ich, ja, ist gut. Wenn mir der gesagt hätte, dass er nach Italien fährt, hätte ich gesagt, lass das mal bleiben. Dann fährt er nach Italien und zwei Tage später haben sie ihn festgenommen. Jetzt haben die alle Leute wieder gemeint, ich hätte es eingeleitet, dass er in Italien fährt und festgenommen wird. Nee, das war eben nicht der Fall, weil ich gar kein Interesse daran habe.
0: Warum konnten die ihn in Italien festnehmen?
1: War er von FBI.
0: Genau, also es gab einen Haftbefehl aus den USA und die wollten ihn ausgeliefert haben. Ne?
1: Vorher noch nicht.
0: Ja.
1: Von denen auch gab es ihn.
0: Wusste er das nicht so richtig?
1: Nein,
0: okay.
1: Wusste er nicht.
0: Okay.
1: Sondern,
0: also ist er ein bisschen in die Falle gelaufen durch Zufall eigentlich?
1: Nein,
0: ne?
1: Kein Zufall.
0: Okay.
1: Das will er heute noch nicht sehen.
0: Ach
1: und
0: so.
1: Dazu stehe ich dazu, dass einfach so mal seine Frau, möchte ich jetzt mal sagen, ich glaube, nicht ganz sauber gespielt hat oder sagen wir Selbstschutz war. Seine Frau war in Amerika und seine Frau ist auch vermögend. Das, was sie alles durch den Hom erreicht hat, sein Geld, hat natürlich mit ihr zwei Kinder. Das wollen wir nicht vergessen. Und sie hat natürlich auch den Instinkt, ihre Kinder zu schützen, was für jede Mutter normal ist. Und Die haben sie meiner Ansicht nach in Amerika so unter Druck gesetzt. Der Homme will unbedingt seine Frau sehen und ein Kind. Ist normal. Da sagt er, gut, da treffen wir uns in Italien, in Florenz, da schauen wir die Museen an und so weiter. Und dann heißt die Mutter natürlich nach Italien geflogen und getroffen. Und den Augenblick sagt sie, weil wenn sie das nicht mitspielt da drüben, dann werden wir auch alle Konten für ihn nämlich sperren. Weil dann stehen sie unter einer Decke, dann werden wir das sperren und dann sehen sie, was los ist. Und dann kam natürlich der Instinkt durch und sagt, ja gut, da fliege ich halt nach Rom. Und von Rom nach Florenz. Und da waren sie in Florenz und dann ist er von seiner Frau und von Kind hat er festgenommen worden. Und das war's dann. Und dann war er halt im Knast in Florenz und dann kam er nach Pisa. Mhm. Aber mit ihm hat niemand gerechnet. Und dann ruft mich auf einmal die Mutter an von Hom. 1,58 Meter groß, der Sohn ist 2,2. Eine unscheinbare Frau, ein Respektsperson für mich hoch drei, eine Löwin als Kämpferin. Das siehst du, wie eine Mutter für ein Kind kämpfen kann. Wahnsinn. Und ob wir uns treffen können, die hat einen Lebensgefährten gehabt. Ja, können wir. Dann haben wir uns in Frankfurt am Hauptbahnhof getroffen. Da sagt sie, Herr Resch, das ist meine letzte Hoffnung. Mein Sohn stirbt im Knast, wenn sie den nach den USA ausliefern, dann kriegt er 50 oder 100 Jahre. Das überlebt er nicht.
0: Was also eben, weil er eine chronische Krankheit hat und sie einfach ihm das nicht zu... Also sie meint, er hält das nicht durch.
1: Das hält er nie durch und gut, so stellen Sie sich das vor. Ja, er muss aus dem Gefängnis raus. Und sagt, ja, ich bin ja kein Anwalt. Ja, also die Anwälte kümmern sich drum. Die kümmern sich mal ums Erste, dass sie das Geld kriegen. Ja, das ist auch normal. Und dann das Zweite, ob er auch rauskommt. Dann sage ich, ja, also Sie stellen sich vor, dass man ihn aus dem Gefängnis holt. Und dann sage ich, das sage ich jetzt schon, wenn das sowas wird, dann wird das also nicht billig. Und dann ist das mit Risiko verbunden, weil du hast den Augenblick mit den Menschen zu tun, die vertrauen musst. Und du brauchst auch natürlich das Netzwerk. Jetzt war ich aber 10 Jahre in Italien und habe natürlich da unten auch mein Netzwerk gehabt und auch über Ärzten und über Sport, die was für Verbindungen hatten. Ja, und dann sage ich, ich werde es einmal versuchen.
0: Das heißt ja auch, Sie wurden vom Jäger Florian Homs plötzlich zum Fluchthelfer für ihn, ne? Und arbeiteten plötzlich für seine Mutter. Ja. Also nur, um das nochmal klarzumachen, dass Sie wirklich sich nicht an einen Auftraggeber gebunden fühlen, sondern es geht ihm um die Sache.
1: Ja gut,
0: um
1: die das Sache. War ja damals auch vorbei. Das war mein Auftraggeber.
0: Ja, ja, klar. Er hatte zurückgezogen. Ja.
1: Dann habe ich abgewägt, wenn meinen Leuten, machen wir es oder machen wir es nicht. Was hat er denn verbrochen? Hat er Kinder entführt, hat er Kinder vergewaltigt, hat er jemand umgebracht. Also wie kannst du es moralisch vereinbaren, dass du das tust?
0: Das ist ja illegal, jemanden aus dem Knast zu befreien.
1: Ja, aber nicht nur das, sondern kannst du das auch verantworten. Weil wir jetzt haben jetzt so kein Kinderficker aus dem Knast holen. Ne? Mhm. Es steht sich von selber oder Frau umgebracht oder was jetzt auch immer, was Kapitalverbrechen ist. Aber was hat er denn gemacht? Er ist in ganz Europa wird er nicht gesucht. Er hat mit Aktien sein Geld unterschlagen. Also das kommen jetzt Einstufen von 1 bis 10.
0: So, und jetzt müssen Sie erzählen, der Plan war ja offenbar, Herrn Florian Homm mit dem Leichenwagen aus dem Knast zu schmuggeln, richtig?
1: Ja, nicht aus dem Knast, sondern von da über die Grenze. Das war das Entscheidende. Also aus dem Knast rauszubringen war, das war ja alles auch fertig. Das ist alles fertig gewesen. Das heißt, das Geld wäre dann von mir und Leuten nach Italien gebracht worden. Das wären dann logischerweise Euros gewesen. 1 Million wiegt 2,3 Kilo. Da kommen Sie es ausrechnen bei 5 Millionen. Es ist verpackt, es sind 500-Euro-Scheine.
0: Also das heißt, das Geld hatten Sie da liegen irgendwo?
1: Das liegt dann da. Ja, los, geht nur mit Bargeld.
0: Ja.
1: Logisch, sonst geht es ja nicht. Die hätten den rausgebracht. Er hat das Stichwort hat geheißen, das Codewort, Flori, let's go. Mhm. Florian.
0: Und das Geld wäre gegangen an die Gefängnisbeamten?
1: Die, was gebracht hat, hätte das Geld gekriegt.
0: Ja.
1: Also die wären von Pisa, hätten sie ihn gefahren nach Florenz. Das ist eine schnelle Strecke. Also bevor das gemerkt haben. Die müssen ja wissen, wann die nächste Zählung ist. Das müssen ja die wissen, nicht ich. Entweder sie bringen ihn, kriegst du sie bringen ihn nicht. Da gibt es das eben nicht. So, und die müssen sich nicht absprechen. Die werden dann mit einem Auto rausgefahren am Kofferraum, was auch immer den rausfahren. Das interessiert mich nicht. Entweder kommt der oder kommt der nicht.
0: Also der Plan war, die Gefängnismitarbeiter im weitesten Sinne nehmen ihn auf, tun ihn in den Leichenwagen und fahren los.
1: In ein normales Auto.
0: Ah, erstmal in ein normales Auto.
1: Normales Auto. Mhm. Ob sie in deinen Kofferraum tun, in einen Kombi oder was, weiß ich nicht.
0: Okay.
1: Das ist auch nicht mein Problem.
0: Also Hauptsache raus aus dem Knast.
1: Aus dem Knast. Mhm. Und für David war es dann mein Problem.
0: Ja.
1: Und wo er in wenn er in Florenz angekommen wäre, wäre er sofort in ein Haus, wo so wie ein Apartment ist, und da wäre er nicht aus dem Fenster schauen, da wäre er gewesen. Gut. So, und dann wäre aus meiner Gegend, aus Deutschland, im Süden, wäre ein Leichenwagen gekommen. Das Geld war auch klar, mit 150.000. Wäre er gekommen mit großen Sarg. Dem Sarg wären Löcher bohrt gewesen, weil er braucht ja Luft. Ja, also, wenn er Zwischenzeit hätte man müssen, das ist alles unwichtig, aber eben, man muss ja Luft zuvor haben. Und die Papiere, weil da muss er wieder drin liegen, oder sollte wieder drin liegen, und da brauchst du auch die Papiere. Und das hätte das Unternehmen gemacht. Hätten Papiere dabei gehabt, dann wären die gekommen. Dann wäre er in der Garage, wäre er dann in den Sarg gestiegen, zugemacht, rein, und mit dem Auto wäre losgefahren worden. Mhm. Einfach über die Grenze, über den Brenner, und wenn er in Deutschland ist, dann ist gut. Und das ist der sicherste Weg, eben mit dem Leichenwagen. Sei es, dass Polizeisperre ist, es kann immer was passieren, wo dann Kontrollen ist, Autokontrollen, ja, was ist dann, es passiert. Aber den hätten sie nicht kontrolliert.
0: Leichenwagen wird nicht kontrolliert.
1: Nein, das ist aber nicht wirklich. Ja. Also dann ist ja der Verdacht da, dann sagen sie rechts ran, aufsperren.
0: Ja.
1: Blödsinn.
0: Aber wir reden im Konjunktiv, hätte, wäre, könnte, so kam es nicht. Also es war zwar, Florian Homm war informiert, hör zu, es gibt hier vielleicht demnächst einen Italiener, der sagt zu dir, Flori, let's go, und dem
1: Florian,
0: folgst
1: let's
0: du.
1: Go, da heißt mitgehen, dann, ohne was zu tun, einfach
0: genau.
1: Mitgehen.
0: Aber?
1: Dann kam überraschend, wo selbst keiner geklappt hat, alle haben nur geschaut, ist der Florian in Übernacht- und Nebelaktion auf freien Fuß gekommen. Der Grund liegt eigentlich daran, es sind ein paar Instanzen gelaufen. Wird er ausgeliefert? Nicht. Es war soweit, dass er ausgeliefert wird. Aber dann hat Italien gefordert, an USA, sie brauchen die, jetzt weiß ich den Namen nicht mehr.
0: Amanda Knox.
1: Ganz genau. Die wollen sie noch mehr haben. Die war schon auf freiem Fuß, weil italienische Gerichte
0: sind. Die war wiederum in Italien gesucht und die USA wollten sie nicht ausliefern. So, und die USA wollten gerne den Herrn Homm haben. Kann man das so sagen?
1: Genau so ist es. Mhm. Die ist als erstes für 23 Jahre verurteilt worden, angeblich wegen Mord mit ihrem Kumpel. Dann ist sie freigesprochen worden und dann haben sie wieder neu entdeckt. Da ist ihr Kumpel wieder eingesperrt worden und sie wollten sie wieder haben. Und die hat gesagt, genau.
0: Prominenter Fall. Ja.
1: Nie mehr. Mhm. Und hat USA gesagt, nein, wir liefern nicht aus. Und dann hat sie Italien vielleicht gesagt, gut, dann liefern wir auch nicht aus. Und sie sagt, das war meiner Ansicht nach der Deal. Und dann haben sie dann Florian freigelassen. Und der ist mit Nacht und Nebel, ich weiß nicht, sein Anwalt oder irgendwer, hat ihn sofort über die Grenze gefahren. Und dann war er da. Keiner wusste das. Sein Freund hat gesagt, er hat gemeint, er sieht einen Geist, wo er da ist, aber er war frei. Hm. Na gut, sei es ihm das gegönnt.
0: Also letztlich hatte er Glück wegen dieser internationalen Verwicklung oder bilateralen
1: Da muss er Glück haben, anders wäre es nicht gegangen. Hm. Ja. Hm. Und Fakt war, die Mutter, und die haben sie viel Geld gespart, Mutter hat noch gelebt, lebendig gelebt, weil die ist ja dann gestorben, die hat Krebs gehabt, die ist gestorben vor ein paar Jahren. Und das hat mir am meisten gefreut, aber die Frau war sensationell. Die hatte gesagt, in der Presse in Italien, wenn Sie meinen Sohn USA ausliefern, Gott wird Ihnen verzeihen, ich niemals. Das war in der Presse, ist es losgekommen.
0: Hm.
1: Ja, das fand ich gut.
0: Hatten Sie danach noch Kontakt zur Familie Homm?
1: Bis zu ihrem Tod.
0: Ah, zu
1: auch
0: der Mutter.
1: Mit ihm. Ja. Auch mit ihm. Inzwischen, jetzt waren wir dann weniger, aber wir haben uns öfter getroffen. Es gibt auch zusammen ein Video.
0: Ja.
1: Das ist ja auch mein, 16 Minuten lang. Dann noch mein Video.
0: Das heißt, er hat es Ihnen nie übel genommen, dass Sie das Kopfgeld auf ihn ausgesetzt hatten?
1: Es war dann, er wollte dann noch was ermitteln, da sage ich, Florian, lasst es. Es kommt nichts raus dabei. Es kommt nichts raus dabei. Also wer ihm jetzt auf die betrogen hat und schlecht gemacht, gerade in der Schweiz waren da viele Sachen, was nichts Wichtiges. Ja, und dann habe ich gesagt, ob ich ihm helfen kann für einen Prozess in der Schweiz. Sag ich, ja, aber da werde ich mir nicht helfen können, weil da ist er verurteilt worden. In der Schweiz jetzt zu, glaube ich, 2 oder 3 Jahren sind sie in Revision gegangen. Die 30 oder 60 Millionen Euro oder Schweizer Franken. Das Konto haben sie eingefroren von ihm in der Schweiz, um das geht es ja. Das gehört dann, ist normal sein Geld. Ja? Aber die USA will das Geld nicht haben, von hier will ja gar keiner Geld von ihm. Auch in Deutschland keiner, will keiner Geld. Mhm. Weil sonst wird es ja ein Verfahren geben. Gibt's nicht.
0: Ich habe noch eine letzte Frage. Und zwar, Sie müssen ja aufgrund Ihres Berufs sich auf sehr viele, nicht nur auf sehr viele verschiedene Menschen und Milieus einstellen, Sie müssen ja auch zum Teil richtig in diverse Rollen schlüpfen. Ne? Sie können, wenn Sie glaubhaft ein Koksankäufer sein wollen, müssen Sie sich anders verhalten, als wenn Sie in einem anderen Kontext auftreten, wo es um Wirtschaftsspionage oder was weiß ich geht. Wie machen Sie das?
1: Das ist eine sehr gute Frage, ja. Und die kann ich beantworten. Und das hat nichts mit Arroganz zu tun, sondern es hat was zu tun, entweder man hat es oder man hat es nicht. Ich glaube, das kann man nicht lernen. Ich erkläre es nochmal. Wenn ein Beckenbauer Fußball spielt und der dem auch, und jeder trainiert 10 Stunden, dann kann der trainieren, wie ich werde es nicht rein, weil der hat eine gewisse Begabung, Gottesbegabung. Und wenn du da das nicht hast, dann bist du nicht lange in dem Geschäft. Da fliegst du raus. Und ich bin jetzt 43 Jahre dabei. Und den Augenblick, was ich dir gesagt habe, ich muss wissen, was hat der für Niveau. Und da hat, mein Vater hat immer gesagt zu mir, wir haben Gastronomie gehabt, da waren 4 Lokale drin. Also im Haus 4 Lokale. Ich sagte, da, Bub, da sitzen Bauarbeiter drin. Da sitzen Professoren drin, da sitzen Unternehmer drin und da sitzen Ärzte drin. Und in den Raum, wenn du reingehst, musst du den Augenblick wissen, wie du dich benimmst und wie du dich gibst. Wenn ich zu den Bauarbeitern reingehe und sage, leg die Hand auf die Schulter, na, hat's geschmeckt, in Ordnung, wollt ihr noch einen Schnaps, Spezi? Ist gut. So kann ich aber nicht bei den Professoren sprechen. Und auch nie über etwas sprechen, was du nicht verstehst. Ich kann nicht mit einem Professor über seine Materie sprechen. Hast du keine Ahnung davon. Sprich etwas Oberflächliches und nicht zu lange, nerv die Leute nicht, sondern hör einfach zu. Und beim Zuhören spricht man oft am meisten. Du musst den anderen so weit bringen, dass er sich öffnet, dass er seinen Frust rausbringt. Darum gibt es ja auch, Entschuldigung, Sie wissen, ich mag Frauen gerne, darum sage ich, wenn du bei Frauen Erfolg haben musst, musst du nicht reden, du musst nur zuhören. Endlich kann ich mich mehr aussprechen. Und schon liegst du vorne. Der hört wenigstens einmal zu, was sie meistens nicht tun. Und so ist es auch in diesem Leben. Bei einem Drogendealer, bei einem Einbrecher oder der was jetzt, gestohlene Autos, was auch immer. Es ist zwar alles nicht legal, aber jeder hat einen anderen Charakter. Auch jede einzelne Person hat einen anderen Charakter. Und das sofort festzustellen, wie finde ich mit ihm die Verbindung? Wie passt der Stecker in die Dose, damit es harmoniert? Es geht nicht immer, von 10 Mal vielleicht klappt es 7, 8 Mal. Am Anfang sagst du, Mensch, ich habe mit denen keine Welle, es wird nichts. Egal, was wir machen, es wird nichts. Dann musst du auch lassen. Dann muss man einfach Nein sagen. Aber wenn, dann ist es einfach, du musst das Vertrauen verkaufen und das musst du dann so lange haben, bis es vorbei ist. Weil machst du einen Fehler, wie öfters das dich triffst, du musst immer wissen, was du beim letzten Mal gesagt hast. Das ist entscheidend. Weil wenn du 4, 5 Mal triffst, dann kannst du nicht einmal sagen, das und da war das. Und wenn er nicht doof ist, merkt der Mensch, der weiß ja gar nicht, was er mir erzählt hat. Was hat der vor? Das ist genau zu merken, was habe ich mit dieser Person gesprochen.
0: Das heißt, Sie müssen in der Lage sein, Vertrauen aufzubauen. Ja, auch durchaus zu Leuten, die was Illegales zu verkaufen haben. Die müssen Ihnen ja glauben, dass sie das kaufen wollen. Sie müssen aber ja auch in der Lage sein, sich ein Netzwerk aufzubauen. Das heißt, und ich denke mal, das funktioniert auch nicht nur über Geld, sondern da braucht man ja auch ein gewisses Gespür.
1: Das ist auch eine lange Erfahrung. Ob jetzt in Österreich, Schweiz, mit denen wir was zu tun hatten oder die sind ja zugespielt worden und du siehst, dass man mit denen gut arbeiten kann. Ich sage immer, mit Frauen habe ich sehr gern gearbeitet, weil die erstens bissig sind, die beißen sich wo fest und sind auch sehr zuverlässig, definitiv. Und die wollen auch den Erfolg, die sind da nicht so oberflächlich wie manche, weil ich sage immer, wenn ich jemanden kennenlernen möchte und ich möchte wissen, wie er tickt, dann gehe ich mit ihm weg. Und dann was essen und dann versuche ich viel zu trinken mit ihm. Weil du lernst den Menschen kennen, nur wenn er besoffen ist. dann definitiv, dann siehst du, was er für einen Charakter hat.
0: Und man selber darf natürlich nicht mittrinken,
1: Na,
0: weil sonst
1: ja
0: wird es
1: doch, doch,
0: schwierig.
1: du musst halt immer wissen, wo du stehst.
0: Ah.
1: Also, aber du gehst ja mit dem Vorsatz ran, ich möchte jetzt ticken, ich möchte wissen, wie der tickt, wenn er betrunken ist. Und das ist der wahre Charakter.
0: Vielen Dank, Herr Resch. Ich danke Ihnen sehr für das Gespräch.
1: Ich bedanke mich, dass ich hier sein durfte.
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5: Flaxman.
6: Mein Name ist Flaxman Low. Ich habe mich schon immer für Dinge interessiert, die man gemeinhin wohl als übersinnlich bezeichnen würde. Schon in ganz jungen Jahren.
5: Flaxman!
6: Was also lag näher, als aus meinem Steckenpferd irgendwann einen Beruf zu machen? Einen Beruf, den es vorher in dieser Form noch gar nicht gab. Ich bin, wenn Sie so wollen, ein Geisterjäger. Zumindest würde die breite Masse das, was ich tue, wohl so nennen. Genauer betrachtet ist es etwas komplizierter. Sehr viel komplizierter.
5: Flaxman.
6: Wenn ich meine alten Aufzeichnungen durchblättere, entdecke ich des Öfteren durch die stahlblaue Härte der Tatsachen hindurch doch die rosarote Röte der Romantik oder, noch etwas häufiger, die rabenschwarzen Abgründe eines unnennbaren Grauens. Die folgende Geschichte mag als Beispiel für das Letztere dienen. Ich darf für mich nicht nur reklamieren, das Geheimnis von Yent Manor House gelüftet zu haben, sondern habe gleichzeitig dadurch gewissermaßen auch mein Lebenswerk gegenüber Monsieur Thierry verteidigt, dem bekannten französischen Kritiker und Philosophen. Der Fall Yent Manor House begann für meinen französischen Mitermittler an einem der ersten Tage im Frühling des Jahres 1896, an denen die Sonne bereits mit großer Helligkeit klar gemacht hatte, dass der lange Winter nun endlich vorbei war. Ich hatte zu diesem Zeitpunkt für verschiedene Forschungsprojekte einiges zu recherchieren und saß daher schon seit Stunden über Stapeln von Büchern brütend in meinem Arbeitszimmer. Herein!
7: Bitte entschuldigen Sie die Störung, Mr. Lowe.
6: Nicht doch. Was gibt es denn, Wilkins?
7: Monsieur Thierry ist draußen.
6: Monsieur Thierry? Der Philosoph?
7: Eben der.
6: Oje. Sollte ich eine Verabredung vergessen haben?
7: Nein, nein. Er erwähnte, dass er gänzlich unangemeldet erscheine. Und er lässt sehr höflich fragen, ob Sie wohl die Güte hätten, ihn dennoch zu empfangen.
6: Ja, Wilkins, tatsächlich, ich habe die Güte.
7: Dann?
6: Bitte, nur zu. Herein mit ihm.
7: Mr. Low lässt bitten, Monsieur Thierry.
8: Très bien.
6: Bonjour, Thierry.
8: Bonjour, Low, mon ami.
6: Was für eine äußerst angenehme Überraschung.
8: Ich fürchte, das wird sich erst noch zeigen müssen.
6: Oh.
7: Ich werde dann Tee bringen.
6: Ja, machen Sie das, Wilkins. Was verschafft mir das unerwartete Vergnügen Ihres Besuches?
8: Ist es denn wirklich ein Vergnügen?
6: Aber ja, wie können Sie so etwas fragen? Gerade weil wir beide nur sehr selten einer Meinung sind, genieße ich es immer sehr, mich mit Ihnen zu unterhalten.
8: Das ist interessant, dass Sie das so sehen.
6: Der hohe Nutzen dieser Gespräche liegt für mich eindeutig darin begründet, dass Sie, Thierry, mich dazu zwingen, selbst noch einmal sehr genau über meine Standpunkte nachzudenken.
9: Das kann mitunter durchaus hilfreich sein. Und dafür bin ich Ihnen sehr dankbar.
8: Oh, bitte, bitte. Gerne geschehen. Zugegebenerweise habe auch ich sehr lange über unser letztes Gespräch nachdenken müssen.
9: Ah, ja?
8: Ja, es hat mich, wie sagt man, sehr bewegt.
9: Wenn ich mich recht erinnere, haben wir sehr lebhaft über die Existenz dessen diskutiert, was wir Seele nennen.
8: Wenn es so etwas wie eine unsterbliche Seele geben sollte.
9: Und schon geht es wieder los.
8: Excusez-moi, aber der Faktor in der

0: ist unsichtbar.
1: Sie ist nicht unsichtbar. Es gibt sie schlicht und ergreifend nicht.
0: Der Meinung bin ich ganz und gar nicht.
1: Und warum, wenn ich fragen darf?
0: Ganz einfach. Wenn ein Mensch stirbt, gibt es dann nicht einen Faktor, der bei der Veränderung, die sein Körper erfährt, bisher in der Wissenschaft keinerlei Berücksichtigung findet? Ich bin der Meinung, ja.
1: Ich bin der Meinung, no.
0: Obwohl der Körper noch existiert, zerfällt er doch nach Eintritt des Todes recht schnell in seine Einzelteile. Er löst sich auf, verwest, wird immer feinstofflicher, was meiner Meinung nach beweist, dass das, was ihn einmal zusammengehalten hat, verschwunden ist. Für mich ist es nur logisch, dass das, was den menschlichen Körper zusammenhält und vor der Auflösung zu Lebzeiten bewahrt.
1: Die Seele ist, oui, oui. Das haben Sie beim letzten Mal schon so ähnlich herzuleiten versucht.
0: Es ist eben meine innerste Überzeugung, dass wir eine Seele haben.
1: Bei uns Philosophen gibt es so welche wie mich, die das vehement bestreiten.
0: Und ich hoffe immer noch, Sie eines Besseren belehren zu dürfen.
1: Nur zu!
0: Ich habe es in den mir zur Lösung übertragenen Fällen schon so oft mit verirrten Seelen zu tun gehabt, die aus dem ein oder anderen Grund in unserer Welt gewissermaßen hängen geblieben sind, nachdem sie ihren toten Körper verlassen hatten. Meist waren diese unglücklichen Geister sich in ihrer übergroßen Verwirrtheit dabei gar nicht bewusst, dass sie gestorben waren.
1: Nun, ich für meinen Teil glaube auch nicht an Gespenster, wie Ihnen sicherlich bekannt sein dürfte.
0: Ist es. Und auch das ist äußerst bedauerlich. Ich hoffe Sie auch, was die Existenz von Spukerscheinungen betrifft, eines Tages zu bekehren.
1: Lassen Sie alle Hoffnungen fahren.
0: Dazu bin ich gar nicht fähig, mein lieber Freund.
1: Geisteserscheinungen, okkulte Phänomene. Ist das nicht der Schmelztiegel, der Aschenbecher, in den eine gewisse Clique alles hineinzuwerfen pflegt, was sie nicht versteht oder was sie nicht erklären kann und niemals wissenschaftlich fundiert erklären wird?
0: Was würden Sie dann zu mir sagen, Thierry, wenn ich Ihnen gestehen würde, dass ich einen guten Teil meines Lebens damit verbracht habe, den Inhalt dieses speziellen Aschenbechers, wie Sie es nennen, zu untersuchen? Und dass ich es dank meines Fleißes und meiner Beharrlichkeit geschafft habe, einen kleinen Teil seines Inhalts mit akzeptablem Erfolg zu sortieren?
1: Ich würde sagen, dass Sie vollkommen den Verstand verloren haben müssen. Oui, oui. Das Thema ist zweifellos interessant. Das will ich gar nicht leugnen.
0: Ja, das ist es.
1: Ich würde gerne einige persönliche Erfahrungen in dieser Angelegenheit haben. Denn ich kann nur glauben, was ich sehe. Das war schon immer so bei mir.
0: Das verstehe ich durchaus.
1: Ich habe aber noch nie einen Geist gesehen.
0: Ich schon.
1: Oui, deshalb glauben Sie daran, dass es Spukgeister gibt und ich nicht.
0: Diesen bedauerlichen Zustand gilt es schleunigst zu ändern. Denn dann...
1: Dann was?
0: Dann würden Sie gewiss auch die Unsterblichkeit der menschlichen Seele leichter als Tatsache akzeptieren können.
1: Ich weiß nicht.
0: Das trifft sich im Grunde ganz gut.
1: Was trifft sich gut?
0: Naja, ich untersuche da zurzeit einen höchst eigenartigen Fall. Haben Sie womöglich ein oder zwei Tage Zeit?
2: Tee, Gentlemen.
0: Danke, Wilkins. Nein, lassen Sie mal.
2: Oh.
0: Ich mach das schon.
2: Ganz wie Sie wünschen, Mr. Lowe.
0: So.
2: Wünschen die Herren noch Gurkensandwiches oder Scones mit Clotted Cream und Erdbeermarmelade?
0: Thierry?
1: No, für mich nicht. Merci, Wilkins.
2: Mr. Lowe?
0: Für mich auch nicht. Danke. Der Tee.
1: Oh, merci.
2: Soll ich die Köchin vielleicht nach Schnecken oder Froschschenkeln fragen?
1: Non merci, Wilkins. Zu freundlich. Escargot et cuisse de grenouille esse ich oft und zugegebenermaßen liebend gern. Aber nicht zum Tee.
2: Wie ich unumwunden zugeben muss, weiß ich nicht viel über die befremdlichen Ernährungsgewohnheiten auf dem Kontinent.
1: Das macht doch nichts.
2: Manche sagen so, manche sagen so.
0: Ja, das wäre dann auch einstweilen alles, Wilkins.
2: Ganz wie Sie wünschen, Mr. Lowe.
1: Ihr Butler ist doch immer wieder für eine

0: Überraschung gut.
1: Ja, Watkins ist schon eine Marke.
0: Zurück zu Ihrem, wie Sie sagten, höchst eigenartigen Fall.
2: Ja, richtig.
0: Ich bin Ihnen äußerst dankbar für Ihr Angebot, Sie bei dessen Untersuchung zu unterstützen, aber...
2: Aber?
0: Aber verzeihen Sie, ist es auch ein überzeugender Geist, der dort, wie sagt man?
2: Spukt.
0: Oui, spukt.
2: Kommen Sie doch mit mir zum Yent Männerhaus und bilden Sie sich dort Ihre eigene Meinung. Es liegt ein bisschen außerhalb. Ich war schon einmal dort und bin bloß wieder zurück in die Stadt gefahren, um mir Informationen aus den mir zugänglichen Archiven zu beschaffen. Denn ich muss gestehen, dass die dort zu beobachtenden Phänomene ganz und gar außerhalb dessen liegen, was ich bisher in solchen Fällen schon so alles erlebt habe.
0: Das klingt durchaus interessant.
2: Ich denke, Yent Männerhaus hat das Zeug dazu, ein Präzedenzfall zu werden.
0: Wer ist das da?
2: Was meinen Sie?
0: Die Figur da hinter Ihnen.
2: Ah?
0: Die Ägypterin.
2: Ah, das ist eine ägyptische Gottheit. Isis mit Namen.
0: Als Sie das mit dem Präzedenzfall gesagt haben, da fiel mir die seltsame Ähnlichkeit zwischen dem Gesicht dieser ägyptischen Göttin und dem ihrigen auf.
2: Ach, tatsächlich?
0: Ui, ui, ganz bestimmt.
2: Das ist zu viel der Ehre, fürchte ich.
0: Auf beiden Gesichtern ruhte für den Moment die ruhige, geheimnisvolle Abstraktion eines gewissermaßen unergründlichen Gedankens.
2: Oh, das haben Sie aber schön gesagt.
0: Na gut.
2: Na gut, was bitte?
0: Ich habe 3 Tage Zeit, die ich Ihnen zur Verfügung stellen kann.
2: Wie erfreulich. Ich danke Ihnen von Herzen.
0: Bitte, bitte. Nichts zu danken, mon ami.
2: Mit einem so brillanten Logiker wie Ihnen bei einer Untersuchung dieser Art zusammenarbeiten zu dürfen, ist mehr, als ich mir erhofft habe.
0: Wir werden sehen.
2: Der Spuk, mit dem wir es zu tun haben, ist so schwer fassbar, das ganze Geschehen so undurchsichtig und mit so vielen Unwägbarkeiten behaftet, dass mir nur sehr wenige wirklich qualifizierte Personen einfallen, die ich tauglich finde, sie bei der Sache hinzuzuziehen.
0: Sie schmeicheln mir.
2: Ach was.
0: Doch, doch, doch.
2: Ich gedenke heute Abend mit dem Zug zum Yent Männerhaus zu fahren und ich hoffe, dass ich dort nicht eher wieder abreisen werde, bis das düstere Geheimnis gelüftet ist.
0: Wie heißt es bei Ihnen in England so schön? Abwarten und Tee trinken. In diesem Sinne also?
2: Ganz recht. Ich sehe, Sie sind also mutig genug und auch gewillt, mich dorthin gewissermaßen in die Höhle des Löwen zu begleiten.
0: Ganz sicher bin ich das. Aber bitte, erzählen Sie mir in der Zwischenzeit etwas über die ganze Angelegenheit.
2: Ja, natürlich.
0: Womit werden wir es dort denn eigentlich zu tun bekommen?
2: Kurz und bündig ist die Geschichte wie folgt. Vor einigen Wochen bin ich auf Bitten des Besitzers des recht eindrucksvollen alten Landsitzes nach Yent Männerhaus gereist. Dort wohnt Sir George Blackburn.
3: Ich flehe Sie an, Mr. Lowe. Kommen Sie und helfen Sie mir. Ich werde noch wahnsinnig. Der Spuk, er bringt mich noch um meinen Verstand.
2: Sir George beklagt sich darüber, dass es unmöglich ist, in einem bestimmten Raum bleiben zu können.
0: Welcher Raum?
2: Dem Esszimmer.
0: Oh, das ist tragisch. Ausgerechnet.
2: Ja, das ist für einen Franzosen schwer zu ertragen, das denke ich mir.
0: Wie sieht er denn aus, dieser Monsieur Le Spook?
2: Monsieur Le Spook, das ist gut. Das Merkwürdige ist, niemand hat je etwas gesehen, geschweige denn gehört.
0: Ich verstehe nicht.
2: Naja, man kann den Geist von Yent Männerhaus weder sehen noch hören oder riechen. Aber man kann ihn fühlen, sehr deutlich fühlen und schmecken.
0: Mon Dieu, das ist aber seltsam. Ist der Geist denn von so einem schlechten Geschmack?
2: Sie sollen selbst von ihm kosten.
0: Wie schmeckt er denn, der Monsieur Le Spook?
2: Das vermag ich ehrlich gesagt momentan noch nicht zu beantworten, Thierry. Das käme wohl auf einen Selbstversuch an.
0: Was genau geht denn nun eigentlich vor in dieses Esszimmer?
2: Nun, wenn ich das richtig verstanden habe, dann kann zu einer bestimmten Stunde niemand mehr im Zimmer bleiben. Die Anwesenden werden einfach durch eine unheilvolle Macht hinausgedrängt.
4: Hinausverdrängt?
2: Gedrängt.
4: Oh, pardon.
2: Es ist schwer zu beschreiben, was dort vor sich geht, das muss ich gestehen.
3: Es ist schrecklich, grauenhaft und einfach scheußlich. Es macht uns das Leben dort zur Hölle.
4: Aber wer? Wer verdrängt sie?
2: Genau das werden wir hoffentlich heute Abend oder morgen herausfinden.
4: D'accord. Ich bin zu alle Schandtaten bereit.
2: Sehr gut. Das freut mich zu hören, lieber Freund. Der letzte Zug an diesem Abend setzte meinen Begleiter und mich an einem kleinen Bahnhof in der Nähe von Yend ab. Eine zu unserer Abholung gesandte Droschke des Besitzers brachte uns dann zum Männerhaus. Die Silhouette des beeindruckenden Gebäudes erhob sich in ehrfurchtgebietender Schwärze vor uns.
5: Da wären wir also.
4: Ein grässlicher alter Kasten ist das.
2: Aber doch ganz stimmungsvoll.
4: Naja.
6: Heya!
5: Danke, Kutscher.
6: Ja, ja.
2: Seltsam. Sir George wollte uns eigentlich persönlich abholen, aber ich nehme an, er ist selbst noch gar nicht da. Der Kutscher murmelte etwas Unverständliches von seiner Abwesenheit.
4: Finden wir es doch heraus.
2: Ja, Sie haben recht. Kommen Sie.
4: Ich folge Ihnen auf dem Fuße.
5: Wie schön.
2: Die Haustür steht offen.
4: Merkwürdig.
2: Hallo? Hallo? Hallo?
4: Ein schönes Echo.
2: Ja, aber leider nur das.
4: Totenstill hier in der Halle.
2: Stimmt. Und nirgendwo ist Licht zu sehen.
4: Aber man wusste doch, dass wir kommen, oder?
2: Ja, ja, natürlich wusste man das.
4: Ich fühle mich mit einem Mal so unbehaglich.
2: Geht mir nicht anders. Es hilft ja nichts.
5: Hallo? Oh. Himmel!
3: Lord.
5: Ja, allerdings.
3: Gott sei Dank sind Sie gekommen.
5: Achtung!
4: Wer ist das?
5: Jedenfalls kein Geist. Das ist Sir George Blackburn, der Hausherr.
4: Dann bin ich beruhigt.
5: Helfen Sie mir, ihn da auf den Teppich zu legen.
4: Ja, natürlich.
5: Er hat das Bewusstsein verloren.
4: Ist er betrunken?
2: Nein, ich denke nicht. Sein Atem riecht jedenfalls nicht nach Alkohol.
4: Was für ein befremdlicher Auftritt.
2: Ja.
4: Er hat mich fast zu Tode erschreckt.
2: So leichenblass wie er ist, würde ich eher darauf tippen, dass er einen schweren Schock erlitten hat.
4: Das fängt ja hier gut an für uns.
2: Tja.
4: Darf ich?
2: Nur zu, versuchen Sie es.
4: Sir George! Sir George! Kommen Sie zu sich! Sir George? No, keine Reaktion.
2: Besorgniserregend.
4: Ich denke, der Monsieur hat wirklich einen schweren Nervenschock erlitten. Sehen Sie, wie der Puls in seine Kehle trommelt.
2: Ja, Sie haben recht.
4: Armer Kerl.
2: Es wird uns nichts anderes übrig bleiben, als abzuwarten, bis er wieder zu sich kommt.
4: Hoffen wir das Beste.
3: Ja. Oh.
4: Ja. Gott im Himmel.
2: Da ist er wieder. Sie haben uns einen ganz schönen Schrecken eingejagt, Sir George.
3: Kommen Sie.
4: Kommen? Wohin?
3: Ich kann dort nicht allein bleiben. Kommen Sie schnell.
4: Aber
2: wohin denn?
3: Kommen Sie.
2: Was meinen Sie?
3: Ich werde es Ihnen zeigen. Ich muss es Ihnen zeigen. Kommen Sie.
4: Ja.
3: Folgen Sie mir.
4: Natürlich.
3: Da. Da ist es.
4: Da drin?
3: Ja. Ja. Öffnen Sie die Tür.
4: Low?
2: Was soll schon passieren?
3: Seien Sie vorsichtig. Sehr vorsichtig.
2: Ja. Das ist das besagte Esszimmer.
4: Auf der großen Tafel in der Mitte liegen einige verstreute Lebensmittel.
2: Und hier ist glücklicherweise eine noch brennende Kerze im Leuchter.
3: Ist er noch da? Hm?
2: Ist wer noch da?
3: Da, im hohen Lehnstuhl neben dem Kamin.
2: Nehmen Sie die Kerze, Thierry.
4: Schon dabei.
3: Oh, nein. Ach,
2: das sieht nicht gut aus.
4: Eine stocksteife Gestalt kauert auf der Sitzfläche des Eichenholzstuhls.
2: Leuchten Sie!
4: Hui.
2: Ein kräftiger junger Mann.
4: Er hat die Füße auf die Armlehne gestützt.
2: Sein Mund ist offen.
4: Und seine Augen sind starr und nach oben verdreht.
2: Die Wangen und der Hals sind totenblass. Ist er... Wer ist das, Sir George? So reden Sie doch schon. Wer das ist, will ich wissen.
6: Monsieur. Monsieur.
3: Ich flehe Sie an. Tun Sie alles nur Menschenmögliche, um ihn wieder zu sich zu bringen.
2: Es tut mir leid, Sir George. Wer auch immer das ist, er ist tot.
4: Und das schon seit einigen Stunden, würde ich sagen.
2: Ja, seit einigen Stunden.
3: Arme Betty. Arme Betty.
4: Betty?
2: Wer ist das? Ein Verwandter von Ihnen?
3: Ich bin so froh, dass Sie gekommen sind, meine Herren. So froh. Das ist wirklich nicht mehr zum Aushalten.
2: Ja, ja, aber wer ist der Tote?
4: Und was hat er hier gemacht?
3: Betty.
2: Ja?
3: Ist einer meiner Wildhüter. Ah,
4: ein Wildhüter?
3: Der unglückliche Junge hat immer schon großes Interesse an dem Spuk gezeigt und war beseelt von dem Wunsch, das Rätsel um die seltsamen Vorgänge hier zu lösen.
4: Ah, so ist das.
2: Und jetzt ist er tot.
3: Letzte Nacht hat er mich gebeten, ihn hier für 24 Stunden mit reichlich Essen einzusperren. Ich
2: verstehe.
3: Ich habe mich zunächst geweigert. Aber dann dachte ich, warum eigentlich nicht? Es wäre doch für Ihre Untersuchungen durchaus nützlich gewesen, wenn er tatsächlich etwas herausgefunden hätte.
4: Mon Dieu.
3: Wie hätte ich denn ahnen können, dass es so enden würde?
4: Friede seiner Seele.
3: Friede seiner Seele.
2: Dann haben Sie ihn gefunden.
3: Moment. Wie spät ist es denn? Ich bin erst vor einer halben Stunde von einem Besuch zurückgekommen und habe meinen Kutscher dann gleich weiterfahren lassen, um Sie vom Bahnhof abholen zu lassen.
2: Ich verstehe.
4: Und dann?
3: Hier war bei meiner Rückkehr alles dunkel. Ich habe eine Lampe in der Halle angezündet und bin damit zum Esszimmer gegangen. Dort war alles ruhig. Ich habe geklopft, aber Betty hat mir nicht geantwortet. Daraufhin bin ich beherzt eingetreten. Kaum war ich im Zimmer, ist die Lampe erloschen. Ich weiß auch nicht, warum. So etwas ist mir noch nie passiert.
2: Diese Lampe da, die auf dem Tisch steht?
3: Ja, genau. Da habe ich sie abgestellt.
2: Gut, dass wenigstens die Kerze noch brannte.
3: Die muss Betty angezündet haben.
4: Genützt hat ihm das aber auch nichts.
2: Nein.
3: Ich glaubte, dass ich meinen Verstand verlieren würde, als ich ihn fand.
2: Erzählen Sie uns alles, was Sie gesehen haben.
3: Nun ja. Sie werden bestimmt glauben, dass ich meinen Verstand tatsächlich verloren habe.
2: Ich doch.
3: Aber als die Lampe erloschen ist, da wurde ich unfähig, mich zu rühren. Von einer unsichtbaren Macht auf einen der Stühle am Tisch niedergedrückt. Und ich sah aus der Dunkelheit heraus zwei rotglühende, vergitterte Glotzaugen, die mich drohend anstarrten.
4: Vergitterte Glotzaugen?
2: Was bitte meinen Sie damit?
3: Es ist schwer zu beschreiben, was ich gesehen habe.
2: Versuchen Sie es.
3: Es waren Augen, die mich durch dünne, senkrechte Stäbe angesehen haben, wie die Stäbe eines Käfigs. Was kann das nur bedeuten?
4: Ja, Lo, sagen Sie doch mal.
2: Ich fürchte, es dürfte momentan noch völlig offen sein, womit wir es hier genau zu tun haben.
3: Was ist das? Was ist das nur?
2: Was meinen Sie?
3: Etwas hat mein Gesicht gestreift.
2: Vom Kamin her?
3: Ja, Ja, ich glaube ja. Das kann ich mir doch nicht eingebildet haben.
2: Ich werde hierbleiben und den Raum mal genauer in Augenschein nehmen. In der Zwischenzeit, mein lieber Thierry, werden Sie so freundlich sein, Sir George zu helfen, den armen jungen Kerl da an einen geeigneteren Ort zu tragen und einen Arzt zu benachrichtigen.
4: Natürlich.
2: Nachdem der tote Körper des jungen Wildhüters hinausgetragen worden war, ging ich sehr bedächtig im nur spärlich beleuchteten Esszimmer umher. Mein besonderes Interesse erregte die alte in Ebenholz geschnitzte Kamineinfassung, die bis zur Decke hochreichte. Eine Reihe von malerischen Satyr- und Tierköpfen. An der Seite der Kamineinfassung, die dem Lehnstuhl am nächsten war, auf dem der Tote gekauert hatte, befand sich ein Greif mit einem schauerlich aufgerissenen Maul. Sir George hat in dem Moment, als er die Berührung auf seinem Gesicht spürte, direkt darunter gestanden. Oh. Oh. Nun stand ich, Mutterseelen allein, an der gleichen Stelle in dem schummrigen, weiten Raum und wartete. Die Kerze warf ihre stumpfen, gelben Strahlen auf die bizarren Schatten, die sich mit einem Mal immer näher um mich zu scharen schienen. Mit einem Male spürte ich deutlich, dass mich etwas in meinem Nacken berührte.
4: Nichts. Da ist nichts. Verdammt.
2: Ich sah mich am Kamin weiter akribisch um. Dann legte ich meine Hand, einem Instinkt folgend, auf den Kopf des unheimlichen Greifs. Wieder spürte ich die gleiche sanfte Berührung, diesmal auf meiner Hand. Es fühlt sich an, als ob etwas in der Luft sanft an meiner Hand vorbeigeschwebt wäre. Es hat also eindeutig etwas mit dem Kopf des Greifs zu tun. Ich nahm die Kerze, um die Stelle genauer zu untersuchen, und entdeckte vier lange schwarze Haare, die von den gezackten Zähnen herabhingen. Na also, das könnte doch eine Erklärung sein. Wenn die Haare im Luftzug die Haut berühren, dann würde sich das ungefähr so anfühlen, wie ich es einen Moment zuvor erlebt habe. Ich war gerade dabei, die langen schwarzen Haare zu entfernen, als Thierry wieder auftauchte.
7: Lore!
2: Ja?
7: Ich fürchte, wir müssen Sir George so schnell wie möglich von hier wegbringen. Mhm. Wenn es auch nur für heute Nacht ist.
2: Ja, das denke ich auch. Unsere genaue Untersuchung muss dann eben auf morgen verschoben werden.
7: Das halte ich für eine sehr weise Entscheidung. Ich bin erleichtert, dass Sie das auch so sehen.
2: Kommen Sie.
7: Oui.
2: Wir beschlossen, dass es auch für uns nicht ratsam wäre, die Nacht in diesem Haus zu verbringen. Daher ließen wir uns von Sir Georges Kutscher alle drei zurück zu meinem Haus in die Stadt fahren. Am nächsten Tag kehrten wir dann am späten Nachmittag zum Yentmanner-Haus zurück. Der Eindruck bei Tageslicht war ein gänzlich anderer als in der Nacht zuvor. Mit den bleiverglasten Fenstern, einer großen Zahl von Giebeln und den vielen Seitenflügeln war der Familienstammsitz der Blackburtons im Grunde bloß ein großes Landhaus. Hübsch und altmodisch, aber nichts Besonderes. Das Haus selbst war von hohen Sträuchern umsäumt. Auf den großen, grün samtenen Rasenflächen sonnten sich Pfauen. Ein Kirchturm ragte auf der einen Seite über die Bäume hinaus und nur eine alte, mit Efeu und Schlingpflanzen bewachsene Mauer, die in Abständen von Bögen durchbrochen war, trennte den Park vom Kirchhof.
7: Das Spukzimmer liegt auf der Rückseite des Hauses, wie ich jetzt sehe.
2: Und es ist nahezu quadratisch.
7: Stimmt. Und sehr hübsch, im Stil des letzten Jahrhunderts eingerichtet.
2: Ein breites Sprossenfenster füllt fast die gesamte Seite des Raums aus.
7: Mhm. Von dort aus hat man einen Blick auf das Westportal der Kirche.
2: Ja.
7: Ganz hübsch, dieser Blick.
2: Ich blieb einen Moment lang am offenen Fenster stehen und verlor mich in der Betrachtung der von abendlich rotem Sonnenlicht gefluteten Rasenflächen.
3: Sehen Sie die Tür, die links in die Kirchenmauer eingelassen ist?
6: Oui, ich sehe sie.
2: Was ist damit?
3: Das ist der Eingang zu unserer Familiengruft.
6: Oh, aha. Na, bon appétit.
2: Sie sprechen meine Gedanken aus, Thierry.
3: Sie haben natürlich recht. Ich empfand es immer schon als etwas seltsam, dass wir Black Burtons beim Essen ausgerechnet auf diese Pforte blicken mussten.
6: Ich glaube, Ihr Empfinden ist vollkommen richtig.
2: Da würde ich nur zu gerne einmal hinübergehen.
3: Wie? In die Gruft?
2: Ja.
3: Sie wollen sich in der Gruft meiner Familie umschauen?
2: Ist das nicht möglich?
3: Doch, doch.
2: Gut.
3: Gewiss ist es das. Ich bringe Sie hin, wenn Sie wollen.
2: Sehr gut.
3: Gibt es sonst noch etwas, das ich Ihnen zeigen oder erzählen kann?
2: Durchaus. Sagen Sie mal, gestern Abend habe ich die hier am Kopf des Greifs gefunden.
3: Ein paar schwarze Haare?
2: Ganz recht. Die müssen ihre Wange im Luftzug gestreift haben, als sie zwischen dem Kamin und dem Lehnstuhl standen.
3: Ach, sowas.
6: Sie glauben, das ist die Erklärung dafür, dass sich Sir George im Nacken berührt fühlte?
2: Genau.
6: Oh. Eine natürliche Erklärung also. Ganz ohne Geister und Spuk?
2: In der Tat.
6: Das gefällt mir.
2: Ja, das dachte ich mir. Wissen Sie, wessen Haare das sein könnten?
3: Tja.
6: Von der Länge her sind es sicher die Haare einer Frau.
3: Nein, das kann nicht sein. Denn die einzige Frau, die sich meines Wissens seit Monaten in diesem Zimmer aufgehalten hat, ist ein altes Weib aus dem Dorf mit grauem Haar, die hier sauber macht.
6: Die Haare sind schwarz. Pechkohlrabenschwarz.
2: Tja, es ist mit Sicherheit menschliches Haar. Dabei äußerst grob, sehr lang. Aber es erweckt nicht unbedingt den Eindruck, dass es die Haare einer Frau wären.
3: Meine sind es jedenfalls nicht. Denn ich bin schlohweiß.
6: Und ihr Haar ist auch viel kürzer.
2: Eben.
3: Der bedauernswerte Betty hatte auch kurzes Haar, wie Sie ja gesehen haben werden.
2: Ja.
6: Und außerdem war er blond. Strohblond.
3: Ja, strohblond.
2: Geht es Ihnen nicht gut?
3: Ach, die ganze Sache belastet mich doch mehr, als ich wahrhaben will, fürchte ich.
2: Das tut mir leid.
6: Mir natürlich auch.
3: Würde es Ihnen beiden etwas ausmachen, wenn ich mich bereits jetzt in die Stadt zurückbegeben würde?
2: Aber nein, das halte ich für eine ausgesprochen gute Idee.
6: Ruhen Sie sich aus, Sir George. Low und ich, wir werden uns hier um alles kümmern.
3: Ich weiß, ich weiß. Und das ist mir eine sehr große Beruhigung. Es bleibt also bei Ihrem tollkühnen Vorsatz, dass Sie beide die Nacht hier im Esszimmer zu verbringen wünschen?
6: Oui,
2: unbedingt.
3: Ich wünsche Ihnen alles Glück der Erde.
6: Merci.
2: Danke.
3: Gute Nacht, Gentlemen.
2: Gute Nacht.
6: Gute Nacht, Sir George.
2: Als die Nacht hereingebrochen war, setzten Thierry und ich uns in das Spukzimmer, um dort die weiteren Entwicklungen abzuwarten. Wir rauchten und redeten bis tief in die Nacht hinein. Eine große Petroleumlampe brannte hell auf dem Tisch und der große Raum sah in das angenehme Licht getaucht durchaus gemütlich aus.
6: Glauben Sie nicht, dass der Geist sich aufgrund des neuen Lichtkonzepts entschließen könnte, seine weitere Auftritte hier abzusagen?
2: Nein, das glaube ich durchaus nicht, lieber Freund. Ein bisschen Licht hat noch niemals einen Geist vom Spuken abgehalten. Das kann ich Ihnen versichern.
6: Die Erfahrung lehrt, dass Geister die schlaue Angewohnheit haben, sich für ihre Darbietungen immer ausgerechnet solche Personen auszusuchen, die entweder leichtgläubig oder leicht erregbar sind.
2: Da stimme ich Ihnen zu.
6: Oh, wirklich?
2: Aber ja, die gequälten Seelen, die sich als Geister bemerkbar machen, wählen sicherlich mit Bedacht geeignete Personen aus. Soweit haben Sie recht. Es sind dies aber mitnichten leichtgläubige Personen, sondern eher solche, deren Sinne scharf genug sind, um die Anwesenheit eines Geistes überhaupt erkennen zu können. Bei meinen Untersuchungen bemühe ich mich stets, das, was Sie als übernatürliches Element bezeichnen würden, zu eliminieren. Ich behandle diese mysteriösen Angelegenheiten am liebsten so weit wie möglich auf der materiellen Ebene.
6: Was sagen Sie dann zu Bettys Tod?
2: Er starb an einem schweren Schock.
6: Also, Fall erledigt.
2: Nein, das glaube ich kaum. Denn die Umstände seines Todes stimmen auf frappierende Weise mit dem überein, was wir über die schreckliche Historie dieses Zimmers wissen.
6: Das kann ich leider nicht beurteilen.
2: Aber ich.
6: Er ist also nicht das erste Todesopfer dort?
2: Leider nein. Betty starb an einer Kombination aus tödlichem Erschrecken und starkem Druck, der auf seinen Körper ausgeübt wurde.
6: Druck?
2: Sie haben doch die Einschätzung des Arztes im Telegramm gelesen, der den Leichnam abgeholt und in Augenschein genommen hat.
6: Oui.
2: Sie war bezeichnend.
6: Er schrieb, an dem Leichnam sind genau die Anzeichen zu finden, die ich bei Personen beobachtet habe, die in einer großen Menschenmenge erdrückt und getötet worden sind.
2: Na bitte.
6: Aber...
2: Ja, ich weiß. Das ist merkwürdig genug. Das gebe ich zu.
6: Eben.
7: Pardon.
2: Sie brauchen sich nicht zu entschuldigen. Ich sehe gerade, dass es bereits nach 2 Uhr ist.
7: Ich bin durstig. Ich werde ein kleines Selters trinken.
2: Nur zu.
7: Vielleicht macht mich das wieder etwas wacher.
5: Es scheint ansteckend zu sein.
7: Was ist das für ein abscheulicher Geschmack?
2: Was? Was ist das?
7: No. Ich habe es noch gar nicht angerührt. Irgendeine schreckliche Fliege ist mir in den Mund geflogen, nehme ich an. Ekelhaft.
2: Was für ein Geschmack ist es denn?
7: Na, als ob ein ekelhafter Pilz im Mund aufgeplatzt wäre.
2: Ja, ganz genau. Ich nehme das auch wahr.
6: Was hat das zu bedeuten?
2: Dass es jetzt losgeht, natürlich. Ich hoffe, Sie werden bald überzeugt sein, dass es hier in diesem Raum nicht mit rechten Dingen zugeht. Die Lampe ist aus. Genau wie das Kaminfeuer.
7: Warum haben Sie denn die Lampe gelöscht?
2: Ich habe sie nicht gelöscht. Sehen Sie doch, ich sitze weit von der Lampe entfernt.
7: Verdammt, genau wie bei Sir George. Geben Sie mir Ihre Streichhölzer, Lowe.
2: Mein Gott. Diese bleierne Schwärze der Nacht.
7: Hui, es ist schrecklich.
2: Es ist die Dunkelheit Ägyptens. Man kann sie spüren.
7: Wo sind Sie denn, mon ami?
2: Ich komme. Aber es ist so schwer, weiterzukommen. Ich hielt inne und versuchte in der Schwärze der Dunkelheit zu erkennen, in welchem Teil des Raumes ich mich eigentlich befand. Es herrscht eine tiefe Stille und das wachsende Gefühl der Beklemmung erschien mir wie ein Albtraum.
7: Lo, wo sind Sie? Ich bin in der Nähe der Tür.
2: Thierrys Stimme ertönte wie von sehr weit her.
5: Thierry,
2: was ist los mit Ihnen? Machen Sie die Tür auf. Wir brauchen Licht, mehr Licht.
5: Thierry, antworten Sie doch!
7: Thierry! Gott!
2: Doch es kam keine Antwort. Was war aus Thierry geworden in dieser grässlichen, alles verschlingenden Finsternis? Ich fragte mich, ob er überhaupt noch lebte.
5: Was war das?
2: Die Luft wurde beinahe greifbar. Sie war mit einem Mal schwer, abstoßend und vermittelte mir das Gefühl von kaltem, feuchtem Fleisch.
5: Hallo? Ist da jemand? Bitte, sagen Sie doch was! Thierry!
2: Ich streckte meine Hand mit dem wahnsinnigen Verlangen aus, einen Tisch, einen Stuhl, einfach irgendetwas zu berühren. Irgendetwas anderes als diese klamme, immer noch anschwellende Luft, die sich mir von allen Seiten aufdrängte und mir noch mehr die Orientierung im Raum zu nehmen schien.
5: Hallo?
2: Hallo? Es konnte nun keinerlei Zweifel mehr bestehen. dass ich vollständig allein im Raum war. Während ich mangels Alternativen verzweifelt Halt am Boden zu finden versuchte, schnürte mir die immer dicker und körperlicher werdende Luft zunehmend den Atem ab. Das klamme Fleisch, nach dem die Luft stank, versuchte offenbar auch mich zu erdrücken. Es war die Masse einer fetten, schrecklichen Kreatur, die mich bedrängte. Dann spürte ich einen stechenden Schmerz auf der Wange. Ich klammerte mich an etwas, wurde mitgezogen, dann gab es einen Aufprall und einen Luftzug. Das nächste Gefühl, dessen ich mir bewusst wurde, war das einer quälenden Übelkeit. Als ich zu mir kam, fand ich mich auf nassem Gras liegend wieder. Frischer Wind wehte über mir hinweg und all die angenehmen Gerüche der freien Natur drangen in meine Nase. Wie bin ich hier rausgekommen? Das Fenster zum Esszimmer ist geöffnet. Allmählich begann es im Osten zu dämmern. Verzweifelt versuchte ich mich zu erinnern, was geschehen war. Mit einem Mal spürte ich, dass ich etwas in meiner rechten Hand hielt.
8: Was zur Hölle ist das?
2: Es war etwas Dunkles, Schlankes und teilweise leicht Verdrehtes. Es könnte ein langer Rindenfetzen oder die abgezogene Haut einer Kreuzotter sein. Ich brauche mehr Licht, um es entscheiden zu können. Oh Gott, Thierry! Wo ist Thierry? Ich muss wieder ins Esszimmer. Hier drin scheint ja alles beim Alten zu sein. Und genauso, wie ich es in Erinnerung hatte. Aber Thierry, wo ist er? Von ihm fehlt jede Spur. Thierry! Thierry! Thierry! Das gibt's doch nicht. Wo kann er nur sein? Mit der brennenden Kerze in der Hand suchte ich nun die angrenzenden Zimmer ab. In einem von ihnen fand ich zu meiner grenzenlosen Erleichterung dann auch wirklich den Franzosen. Er lag in einem Ohrensessel und schlief tief und fest. Thierry! Thierry!
9: Ruhig, ganz ruhig. Ich bin's bloß.
8: Lo?
9: Ja, ich.
8: Lo?
9: Ja, doch.
8: Wie sind Sie denn bloß den Grauen entkommen?
9: Das wollte ich Sie auch gerade fragen.
8: Es war furchtbar. Ich wurde aus dem Zimmer und gegen die Tür gedrängt. Dieses höllische Ding. Was war das nur?
9: Ja, das wüsste ich auch gerne.
8: Mit seiner feuchte, anschwellende Geruch nach Fleisch hat mich die zähe Luft eingeschlossen. Sie hat mich fast erdrückt. Ich kam mir vor wie eine Fliege in Aspik.
9: Ja, das ging mir nicht anders. Sie beschreiben das sehr zutreffend.
8: Ich war absolut unfähig, mich zu bewegen und versank fast in dem erstickenden Brei. Die Luft wurde dick und immer dicker.
9: Mir ging es genauso. Das war nichts, was ich gerne noch einmal durchleben würde.
8: Ich rief die ganze Zeit nach Ihnen, aber Ihre Antworten wurden für mich immer weniger hörbar.
9: Das ging mir ganz genauso. Der Spuk hat uns erst akustisch und dann auch räumlich voneinander getrennt.
8: Dann wurde ich plötzlich von einer riesigen Hand gegen die Tür geschleudert. Zumindest fühlte es sich so an.
9: Diese riesige Hand, die habe ich auch zu spüren bekommen.
8: Ich kämpfte um mein Leben, wurde fast erdrückt von dieser unheilvollen Macht. Und dann, ich weiß nicht wie, fand ich mich mutterseelenallein allein vor der Tür wieder. Ich habe vergeblich nach ihnen geschrien. Dann muss ich irgendwann das Bewusstsein verloren haben.
9: Ja.
8: So etwas will ich nie wieder erleben müssen.
9: Da schließe ich mich Ihnen an. Wobei ich durchaus auch so etwas wie
0: wie Dankbarkeit für diese Erfahrung verspüre.
8: Oh no, ich nicht. Ich beneide sie nicht darum, dass sie des Öfteren Nachforschungen über Geheimnisse dieser abscheulichen Art anstellen müssen.
0: Na ja.
8: Ich begreife jetzt vollkommen, warum Sir George die Nerven verloren hat, als er sich mit diesem Grauen konfrontiert sah.
0: Ja, insofern war das, was wir erlebt haben, durchaus erhellend für die Ermittlungsarbeit.
8: Ich denke, es wird vollkommen unmöglich sein, diese Vorgänge zu erklären.
0: Oh, der Meinung bin ich durchaus nicht.
8: Aber...
0: Sir George!
10: Guten Morgen, die Herren.
0: Guten Morgen.
8: Bonjour.
10: Ich bin froh, dass Sie offenbar wohlauf sind.
0: Naja.
8: Das sind wir auch.
0: Ja, ja.
10: Ich konnte die ganze Nacht kein Auge zutun, weil ich Angst um Ihrer beider Leben hatte.
0: Ja, nicht ganz zu Unrecht.
10: Daher habe ich den Kutscher in der Stadt heute früh sofort anspannen lassen, als es hell wurde.
0: Nun, Ihr Gefühl hat Sie nicht getrogen, Sir George.
10: Es ist also etwas geschehen.
0: Das kann man wohl sagen, ja.
8: Etwas höchst Bizarres.
10: Bizarres?
8: Etwas Schreckliches.
0: Ich will es nicht leugnen. Es war mit das Unangenehmste, was ich jemals an Spuk erlebt habe.
10: Und das will wohl etwas heißen.
0: Aber durchaus.
8: Erzählen Sie, Sir George, was geschehen ist, Lo. Mhm. Sie waren immerhin die ganze Nacht in diesem verfluchten Zimmer.
10: Und Sie sind, Gottlob, noch am Leben.
0: Es ist fast wie ein Wunder.
10: Dann bitte, ich höre.
0: Also, das war so. Als ich zum Ende der Geschichte kam, rief Sir George plötzlich aus.
10: Ah, Sie haben sich übrigens in dieser albtraumhaften Nacht eine Verletzung im Gesicht zugezogen, Law.
0: Ja?
8: Mhm. Ja, sehen Sie, da ist ein Spiegel.
0: Oh. Hm. Drei parallele blutige Striemen, vom Auge bis zum Mund.
10: Wie ist das passiert?
0: Ach, das weiß ich leider nicht genau. Ich erinnere mich an einen stechenden Schmerz auf meiner Wange. Wie ein Peitschenhieb hat sich das angefühlt. Was würden Sie sagen, wodurch diese Striemen verursacht wurden, Thierry?
8: Niemand, der noch recht bei Verstand ist, würde es wagen, eine Erklärung für diese Geschehnisse der letzten Nacht abzugeben.
0: Ach, meinen Sie, es könnte so etwas in dieser Art hier gewesen sein, was die drei parallelen Kratzer verursacht hat?
10: Hm. Hier. Was ist das?
0: Das wüsste ich auch gerne. Ich hatte es in der Hand, als ich auf dem feuchten Rasen vor dem Fenster wieder zu mir kam.
10: Merkwürdig. Das ist ein langes, dünnes Objekt von brauner und gelber Farbe, das wie ein säbelförmiger Korkenzieher gedreht ist.
0: Könnte das womöglich ein menschlicher Fingernagel sein?
8: No. Kein Mensch hat solche Krallen.
10: Ich stimme Ihnen zu, Monsieur Thierry. Ich fürchte sehr, dass wir trotz allem, was Sie beide so tapfer durchgestanden haben, einer vernünftigen Erklärung für diesen Spuk in keiner Weise näher gekommen sind.
8: So ist es.
0: Im Gegenteil. Ich glaube, ich beginne langsam Licht am Ende des Tunnels zu sehen.
8: Ah ja?
0: Ja.
10: Das überrascht mich, Mr. Lowe. Ich sehe nichts.
0: Ich habe Anlass zu der Annahme, dass ich Sie vielleicht doch noch bekehren werde, Thierry.
8: Mich? Bekehren?
0: Jawohl.
8: Wozu bekehren?
0: Nur an Geister zu glauben. Was halten Sie denn bis jetzt davon, was hier vor sich geht? Sie haben heute Nacht doch nahezu die gleichen Erfahrungen mit den Phänomenen gemacht wie ich.
8: Das ist wahr. Aber ich deute die Phänomene anders als Sie.
0: So?
8: Oui. Wir haben es hier mit einer Reihe noch nie dagewesener Vorfälle zu tun, die sich mit keiner der gängigen Theorien erklären lassen.
0: Darauf können wir uns einigen.
8: Aha.
0: Ja, aber das hier, der verfärbte, gedrehte Fingernagel oder was immer es ist, das ist etwas Fassbares. Etwas, was wir in der Hand haben. Es ist nicht so flüchtig wie das, was wir in der letzten Nacht erlebt haben.
6: Und wie bitte wollen Sie diese Fingernagel mit den schwarzen Haaren in Verbindung bringen und mit den Augen, die wie durch die Gitterstäbe eines Käfigs blickten, mit dem Schicksal von Betty, mit seinem Tod durch Schreck, Druck und Ersticken, mit unserer Erfahrung mit diesem Etwas, das den Raum erdrückend ausfüllte?
11: Richtig.
6: Wie wollen Sie diese vielen bizarren Erlebnisse überhaupt mit irgendeiner zusammenhängende Hypothese erklären?
11: Zumindest würde ich es gern versuchen.
6: Dann bin ich schon jetzt gespannt, wie Sie das anstellen wollen.
10: Und ich nicht minder.
11: Erlauben Sie mir, dass ich mich jetzt allein in die Bibliothek zurückziehe, um darüber nachzudenken.
10: Aber bitte, nur zu. Fühlen Sie sich wie zu Hause.
11: Danke.
6: Es wird ja doch nichts dabei herauskommen.
11: Na, warten Sie es nur ab.
6: Ich bleibe dabei. Es ist nicht beweisbar, dass es so etwas wie Spuk gibt.
11: Und dabei haben Sie eines der schlimmsten Spukphänomene doch selbst miterlebt.
6: Vielleicht war es ja doch etwas ganz anderes.
11: Vielleicht aber auch nicht.
10: Aber, meine Herren, warten wir doch erst einmal ab, ob es Mr. Lowe gelingen wird, die vielen Fäden zusammenzufügen, und sprechen dann weiter.
11: Danke, Sir George.
6: Geduldig zu sein fällt mir schwer. Aber gut.
11: Na also.
10: Wir beide werden jetzt erst einmal ausgiebig frühstücken, Monsieur Thierry.
6: Frühstücken? Sehr gut. Zu essen sagt ein Franzose niemals noch.
10: Na sehen Sie, ich werde Ihnen etwas in die Bibliothek bringen lassen, Mr. Lowe.
11: Danke, Sir George. Das ist sehr freundlich von Ihnen.
10: Aber nicht doch.
11: Um die Mittagszeit erkundigte sich Thierry dann vorsichtig danach, ob meine gedanklichen Überlegungen Fortschritte machten. Sir George begleitete ihn. Ich bin nicht unzufrieden, lieber Freund. Danke. Übrigens, Sir George, wer lebte in diesem Haus vor, sagen wir, vor 1800?
10: Oh.
11: Es muss ein Mann gewesen sein. Eventuell war es auch eine Frau, aber aufgrund der Art seiner Studien bin ich eher dazu geneigt zu glauben, dass es sich um einen Mann handelt, der sich eingehend mit alter Nekromantie, östlicher Magie, Mesmerismus und ähnlichen Themen befasst hat. Und wurde er nicht auch in der Familiengruft begraben, auf die Sie hingewiesen haben?
10: Haben Sie noch ein paar mehr Details für mich?
11: Durchaus. Moment. Hier. Ich habe nämlich ein Profil dieser Person erstellt.
6: Dann lassen Sie mal hören.
11: So. Diese Person hatte lange schwarze Haare und einen ebensolchen Bart. Die Haut war für einen Europäer recht dunkel getönt. Wahrscheinlich war diese Person wenig gesellig. Verhielt sich insgesamt ihr ganzes Leben lang eher wie ein Einsiedler und litt unter einer geradezu krankhaften und übersteigerten Angst vor dem Tod.
10: Woher wissen Sie das alles denn bloß?
11: Habe ich denn recht damit?
10: Sie haben Sir Gilbert Blackburn in allen Einzelheiten absolut korrekt beschrieben.
6: Das ist ja geradezu unglaublich.
11: Daran ist zur Abwechslung mal nichts unglaublich. Es sind streng wissenschaftliche Methoden, die ich bei meiner Arbeit zur Anwendung gebracht habe.
10: Ich kann Ihnen in einem anderen Raum sogar Sir Gilberts Porträt zeigen, wenn Sie möchten.
11: Oh ja, das würde ich sehr gerne sehen.
6: Und ich auch.
10: Kommen Sie.
11: Das großformatige Porträt, zu dem wir geführt wurden, schien einen zur Ungepflegtheit neigenden orthodoxen Wandermönch zu zeigen. So will ich es mal beschreiben.
10: Mein Großvater wurde sein Nachfolger hier im Yent Manor House. Ich habe meinen Vater oft von Sir Gilbert sprechen hören, von seinen seltsamen Studien und seiner ausgeprägten Angst vor dem Tod, mit der er die Familie fast in den Wahnsinn getrieben hätte. Seltsamerweise starb er am Ende ziemlich plötzlich. Er hatte, und auch das war merkwürdig, seinen eigenen nahenden Tod vorausgesagt.
12: Er wurde in einen Sarg gelegt, den er zuvor nach einem eigenen Plan hatte anfertigen lassen und dann in der Familiengruft beigesetzt.
8: Scheint ein rechter Exzentriker gewesen zu sein.
11: Wissen Sie, wann er gestorben ist?
12: Das muss 1802 oder 1803 gewesen sein.
11: Ah ja, das passt.
12: Wenn Sie sie zu sehen wünschen, kann ich Ihnen einige seiner Papiere zeigen, die sich im Familienarchiv erhalten haben.
11: Sie scheinen meine Gedanken zu lesen.
12: Bestimmt nicht.
11: Sehr gerne würde ich seine hinterlassenen Papiere sichten. So verbrachte ich den Nachmittag lesend und über diese Papiere gebeugt in der Bibliothek. Als es Abend wurde, erhob ich mich mit einem zufriedenen Seufzer, streckte mich und ging zu Thierry und Sir George in den Garten. Wir aßen zu Abend. Es war schon relativ spät, als Sir George seine Neugier dann doch nicht mehr im Zaum halten konnte.
12: Haben Sie sich denn nun schon eine abschließende Meinung über das gebildet, was in meinem Haus spukt?
8: Tja, wenn Sie zu einem Schluss gekommen sind, dann lassen Sie es uns bitte wissen, Low.
11: Ich bin mittlerweile tatsächlich zu einer sehr eindeutigen und auch zufriedenstellenden Schlussfolgerung gelangt. Das Herrenhaus wird von Sir Gilbert Blackburton heimgesucht, der am 15. August 1802 gestorben ist oder besser gesagt zu sterben schien.
12: Moment mal.
8: Sie wollen uns doch wohl nicht im Ernst weiszumachen versuchen, dass diese Fingernagel derjenige von Sir Gilbert ist.
12: Blödsinn. Der vermeintliche Fingernagel ist mindestens 15 Zoll lang. Wie bringen Sie ihn überhaupt mit Sir Gilbert in Verbindung?
11: Ich bin überzeugt, dass er Sir Gilbert gehörte.
12: Dann würden mich die Fakten interessieren, auf denen diese Überzeugung fußt.
8: Hui, und mich erst.
11: Es ist eigentlich ganz einfach. Die Verwesung im Fall von Sir Gilbert war nicht vollständig. Sie fand sozusagen gar nicht statt, wie ich Ihnen später zu beweisen hoffe. Es ist ja allgemein bekannt, dass selbst bei Toten die Haare und Nägel noch postmortem nachwachsen. Durch eine grobe Berechnung des Nagelwachstums in solchen Fällen war ich in der Lage, das ungefähre Datum von Sir Gilberts Tod zu bestimmen. Auch seine Haare schienen posthum weitergewachsen zu sein.
12: Was für eine schreckliche Vorstellung.
8: Die vergitterten, rot leuchtenden Augen. Tja. Was hat es damit auf sich?
12: Ich habe sie doch selbst gesehen.
11: Was weit weniger bekannt ist, ist, dass die Wimpern nach dem Tod in einigen Fällen auch noch weiter wachsen. Oh. Können Sie mir folgen?
12: Durchaus.
8: Bisher finde ich Ihre Theorie recht merkwürdig.
12: Danke. Sie sprechen mir aus der Seele, Monsieur Terry.
11: Angetrieben durch seine Angst vor dem Tod, scheint Sir Gilbert eine seltsame und uralte Formel gesucht, gefunden und zur Anwendung gebracht zu haben, nach der die gröberen Bestandteile des Körpers eliminiert werden, während die ätherischen Teile belebt bleiben und der Körper so vor dem Zerfall bewahrt wird. Auf diese Weise konnte sein wahrer Tod auf unbestimmte Zeit hinausgezögert werden. Sicher vor den gewöhnlichen Zersetzungsprozessen und Transformationen konnte dieser vergeistigte, scheintote Körper eine Art modifiziertes, untotes Leben praktisch für immer beibehalten.
12: Da hört sich doch wohl alles auf.
8: Jetzt haben Sie ausgesprochen, was ich gedacht habe, Sir George. Das ist eine recht außergewöhnliche und schwer zu glaubende Theorie, mon ami.
12: Ja. Selbst wenn es sich so zugetragen haben sollte, warum würde Sir Gilbert sein Elternhaus bzw. ein bestimmtes Zimmer darin heimsuchen?
11: Die Tendenz der Geister, zu den alten Plätzen des körperlichen Lebens zurückzukehren, ist fast immer zu erkennen. Meine Kollegen und ich können den Grund für diese offenbar große Anziehungskraft, die die alte Umgebung auf sie ausübt, zum jetzigen Zeitpunkt leider noch nicht erklären.
8: Aber die Ausdehnung der Luft, die bedrängende Form, die wir selbst gespürt haben, diese unerklärlichen Dinge, Die können Sie damit nicht erklären.
11: Vielleicht nicht so vollständig, wie ich es mir wünschen würde. Aber lassen Sie sich gesagt sein, dass die Fähigkeit, sich bis zu einem Grad auszudehnen und wieder zusammenzuziehen, eine bekannte Eigenschaft der vergeistigten Materie ist. Ich gebe zu, das geht weit über unser Verständnis hinaus.
8: Warten Sie einen kleinen Moment, Lo.
11: Ja?
8: Das ist wirklich sehr klug. Und genial von Ihnen hergeleitet.
11: Danke.
8: Ich bewundere Ihre Theorie aufrichtig, aber ein Beweis...
12: Ein Beweis ist das, was wir jetzt von Ihnen verlangen.
11: Ui. Dies sind die Haare von Sir Gilbert Blackburton. Und dieser Fingernagel stammt vom kleinen Finger seiner linken Hand.
8: Das kann ja jeder sagen.
11: Eben. Sie können meine Behauptung sehr schnell überprüfen, indem Sie den Sarg von Sir Gilbert öffnen.
12: Oh.
8: Sir George?
12: Das gefällt mir überhaupt nicht, meine Herren. Das sage ich Ihnen ganz offen. Ich sehe einstweilen wirklich keine Notwendigkeit, Sir Gilbert sagt, zu schänden.
11: Aber...
12: Es geht mir gar nicht darum, diese unangenehme Theorie von Ihnen zu überprüfen. Ich habe nur einen einzigen brennenden Wunsch. Ich möchte diesen Spuk so schnell wie möglich loswerden.
11: Wenn ich recht habe, dann wird die Öffnung des Sarges Sie für immer von dieser unangenehmen Präsenz in Ihrem Haus befreien.
12: Wie das?
11: Ganz einfach. Wir müssen die sterblichen Überreste Ihres untoten Verwandten bloß für kurze Zeit dem Sonnenlicht aussetzen.
12: Ich fürchte, ich werde erst einmal darüber schlafen müssen, um zu einer Entscheidung zu gelangen.
11: Das verstehe ich natürlich.
12: Aber nicht hier. Lassen Sie uns augenblicklich in die Stadt aufbrechen.
8: Ui.
12: Bis die Sache nicht lückenlos aufgeklärt ist, sollte niemand hier im Haus übernachten.
11: Das stimmt. Die Gefahr ist einfach zu groß, dass wieder etwas passiert.
8: Es ist mir sehr recht, wenn wir hier jetzt für heute die Zelte abbrechen.
12: Ja.
11: Sie an.
8: Sparen Sie sich Ihre Helme, Lo.
11: Ich bitte um Verzeihung. Am frühen Morgen, als die Sommersonne warm auf den Rasen im Park des Yand Manor Hauses schien, trugen wir drei den Sarg aus der Gruft an einen ruhigen Platz zwischen den Sträuchern, wo wir, sodann gänzlich unbeobachtet, den Deckel anhoben.
8: Das gibt es doch nicht.
11: In dem Sarg lag Sir Gilbert Blackburton, der bis weit über die Schultern hinaus mit langem, grobem, schwarzem Haar bedeckt war. Verfilzte Wimpern umspielten die eingefallenen Wangen und seitlich des Körpers streckten sich die knochigen Hände, jede mit einem Bündel rutenartiger Nägel. Ich beugte mich vor und hob die linke Hand behutsam an.
12: Es ist, wie Sie gesagt haben, Lo.
8: Der kleine Finger ist ohne Nagel.
11: Mhm. 2 Stunden später kamen wir zurück und schauten erneut in den Sarg.
13: Dachte ich es mir doch.
12: Die Sonne hat in der Zwischenzeit ihr Werk getan. Mhm.
8: Nur ein fleischloses Skelett und ein paar halb verrottete Fetzen Kleidung sind von Sir Gilbert übrig geblieben.
12: Tja. Friede seiner Asche.
11: Als Thierry sich von mir einige Stunden später verabschiedete, sagte er:
8: Mit der Zeit, mein lieber Lo, werden Sie unseren Wissenschaften eine weitere hinzufügen. Ich sehe es deutlich voraus und ich verneige mich vor Ihnen.
11: Ach was, lieber Freund.
8: Doch, doch. Sie hatten recht. Und ich hatte Unrecht.
11: Dies zum Abschluss hören zu dürfen, freut mich natürlich sehr.
8: Sie haben Ihre Theorie sehr gut mit Fakten zu verifizieren gewusst und mich somit vollkommen davon überzeugt, dass Ihr Ansatz richtig ist.
11: Wer hätte das gedacht?
8: Ja, wer hätte das gedacht?
11: Seitdem hat es im Yand Manor House übrigens nie wieder gespukt.
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15: Winkelburg war eine sonderbare, alte, verschnörkelte Stadt. Die Hauptstraßen waren schon eng und krumm. Allein die Nebengassen noch viel enger und krummer. Und dabei liefen sie so sonderbar durcheinander oder waren plötzlich an einem Kanal mit trüb fließendem Wasser zu Ende oder gingen sich in finstere Höfe als Sackgassen aus, dass unser Winkelburg Fremden wie ein rechtes Labyrinth erschien. Und es lange dauerte, ehe sich jemand von außerhalb... düstere Tore

0: in Winkelburg bestand wohl nicht noch einmal in der Welt. Einige dieser besonderen Häuser waren vornüber gebeugt, als hätten sie auf der Straße etwas verloren oder suchten es nun. Andere hatten sich vornehm zurückgelehnt, als ginge sie die Welt nichts an. Und wieder andere waren ein wenig seitwärts gegen ihr Nachbarhaus gesunken und schienen froh zu sein, dass sie auf diese Art am Umfallen gehindert wurden.
1: Sowas Verrücktes.
0: In einigen Gassen waren nun gar die Stockwerke übereinander hinausgebaut, sodass sich die Häuser nach oben immer näher kamen und zuletzt der Himmel nur durch einen kleinen Spalt hineinblickte. Wenn sich da oben zwei gute Freunde gegenüber wohnten, da konnten sie sich die Hände reichen beim guten Morgen sagen und der eine seine Pfeife an dem Fidibus des anderen anstecken.
2: Guten Morgen, Herr Nachbar.
3: Ah, guten Morgen, Herr Nachbar.
2: Hätten Sie wohl Feuer für mich?
3: Aber gewiss doch.
2: Hier, bitte. Danke vielmals.
3: Ja, aber nicht du.
0: Welch eine Fülle von wunderlichen Erkern, sonderbaren kleinen Fenstern und abenteuerlichem Schnitzwerk. Welch eine Unzahl von seltsamen Türmchen und Giebelchen und knarrenden Wetterfahnen. Welch eine Menge von verschnörkelten Herbergsschildern und Zunftzeichen gab es in dieser, unserer Stadt. Wahrlich, wenn man in einer Mondscheinnacht durch diese schweigenden Straßen ging und all die wunderlichen Giebel und Zacken als Schattenriss gegen den hellen Himmel standen und hier und da ein helles Licht auf den grinsenden Fratzen der Balkenköpfe lag, dort aber solch ein altes Haus wie ein gräuliches Gesicht mit geöffnetem Rachen aus der Finsternis stierte, dann konnte man denken, dies alles sei nur hingezaubert und würde mit dem ersten Strahl der Sonne wieder verschwinden wie ein Traum.
1: Eine seltsamere Stadt als dieses Winkelburg dürfte wohl kaum vorstellbar sein. Hey ja! Hey!
0: In dieser Stadt lebte nun ganz allein in einem der allerwunderlichsten Häuser nahe an der Stadtmauer ein alter Mann namens Zuckermann.
4: Herr Zuckermann.
5: Der alte Zuckermann. Ja, bei dem ist's nicht geheuer, wie man so sagt.
4: Das habe ich auch gehört, verehrte Nachbarin. Mit dunklen Mächten soll er im Bunde sein, dieser Herr Zuckermann. Genau, genau.
5: Und bestimmt ist es auch so.
4: Aha.
5: Ich hege daran jedenfalls keinerlei Zweifel.
4: Wir auch nicht.
5: Nein, keineswegs.
4: Bestimmt nicht.
0: Über diesen Mann, da wurden die sonderbarsten Gerüchte verbreitet. Man hielt ihn allgemein für einen Hexenmeister.
5: Es geht die Sage, dass er besser hexen könne als nur irgendeiner im ganzen Lande.
4: Oh. Ja, vor Zeiten, so erzählt man sich, sei ein fremder Mann in einer vergoldeten Kutsche in die Stadt gekommen.
5: Davon habe ich auch gehört. Oh. Es soll dem Vernehmen nach ein Graf gewesen sein.
4: Ja, ja, ja, genau, ein Graf. Im Goldenen Löwen hat er damals die allerbesten Zimmer bewohnt.
5: Oh.
4: Der ist angeblich eigens wegen des Herrn Zuckermann hergekommen, um von ihm das Hexen zu lernen.
5: Das kann ich mir denken.
4: Für einen großen Beutel voll Gold, wie man sagt.
5: Ui.
4: Manche beharren darauf, es sei sogar ein Scheffelsack voll spanischer Golddublonen gewesen.
5: Golddublonen?
4: Mhm, ja. Andere aber meinen, nur eine Geldkatze voll sei es gewesen, wie sie die Viehhändler um den Leib tragen.
5: Och.
4: Also wie auch immer, für eine ganze Menge Geld also hat sich der Herr Zuckermann bereit finden lassen, den Fremden seine Künste zu lehren.
6: Na gut, es geht also.
4: Oh, da haben sie dann tagelang in dem alten Haus des Herrn Zuckermann die Köpfe zusammengesteckt. Und wer dort vorbeigekommen ist, der hat allerlei wunderliches Rumoren und Maunzen und näselndes Gesinge von da drinnen hervortönen hören.
5: Zuweilen
4: soll gar eine veilchenfarbige Rauchfahne aus dem krummen Schornstein aufgestiegen sein. Und dann hat es in der ganzen Gegend nach Narzissen und Hyazinthen geduftet, obwohl es mitten im Winter gewesen ist, wie man sich erzählt.
5: Wie sonderbar. Ich

0: ja im Haus des Herrn Zuckermann. Da ist es nicht geheuer.
1: Es spricht jedenfalls viel dafür.
0: Ja.
1: Eines Abends hat das ganze Haus von innen heraus in einem roten Schein gestanden, sodass man gedacht hatte, es brenne lichterloh.
2: Die Leute, die hinzugelaufen sind, haben aber durch die Fenster, mitten in der dunkelroten Glut, Herrn Zuckermann und den Fremden als zwei feurige Gestalten sitzen und brennenden Punsch trinken sehen, worüber sie sich über die Maßen entsetzt haben.
0: Was wohl nur zu verständlich sein sollte.
2: Unbedingt.
3: Nun weiß ich nichts mehr, was ich euch lehren könnte. Aha. Ihr habt nun ausgelernt, Herr Graf.
4: Ist das so?
3: So ist es.
4: Habt ihr mich auch wirklich alles gelehrt, was es zu lernen gilt?
3: Das habe ich. Wie könnt ihr es wagen, dies in Frage zu stellen?
4: Aus Erfahrung. Aber ich will euch natürlich glauben, dass ihr die Wahrheit sprecht.
3: Das tue ich.
4: Dann ist es ja gut. Dennoch.
3: Was habt ihr vor?
4: Oh. Wonach sieht es denn aus?
3: Nein, nicht doch.
4: Nachdem ihr mich alles gelehrt habt, werde ich euch aus der Welt schaffen. Das sollte nachvollziehbar sein, denn nur ich allein soll der beste Hexenmeister im Lande sein. Tut mir leid. Fahrt zur Hölle, Herr Zuckermann.
3: Benötigt ihr die beiden Kugeln noch? Verzeih, bitte, hier sind sie.
4: Ihr lebt?
3: Natürlich lebe ich. Dies eine Kunststück hatte ich mir vorbehalten, Herr Graf.
2: Zum Teufel, das ging gründlich schief.
1: Dieser Graf ist in großem Zorn in den Gasthof zum Goldenen Löwen gelaufen, hat dort sogleich anspannen lassen und ist davongefahren.
2: Ach, glaubwürdige Leute wissen zu berichten, er sei aus allen vier Toren der Stadt gleichzeitig davongejagt.
0: So was?
1: Ja, aber an allen vier Toren hat zur selben Zeit auch der Herr Zuckermann gestanden und sich spöttisch vor der vorüberfahrenden Kutsche verbeugt.
2: Schneller! Kutscher! So fahr doch schneller!
3: Mich nicht.
2: Solcherlei Geschichten und noch vieles andere erzählt man sich. Und allgemein hegt man hier am Ort solche Furcht und Scheu vor dem Herrn Zuckermann, dass selbst die kecksten Gastjungen nicht wagen, ihm nachzuspotten. Obgleich ihnen dies bei dem verwunderlichen Aufzug, in dem er sich auf den Straßen sehen lässt, schwer genug werden möchte.
0: Ich weiß genau, was ihr meint, Herr Nachbar.
1: Ja, einem, der ihm einmal die Zunge herausgestreckt und eine Nase gedreht hat.
2: Ach ja.
1: Ist es schlecht bekommen.
2: Stimmt.
1: Denn den ganzen Tag lang hat er die Zunge nicht wieder in den Mund und die Hand nicht von der Nase bringen können, bis sich endlich mit Sonnenuntergang dieser böse Zauber wieder löst.
0: Davon habe ich auch gehört.
2: Ja. Ja, stimmt.
1: Solch allgemeine Furcht verhindert aber nicht, dass abends in der Dämmerung mancherlei Leute in besonderen Anliegen an Herrn Zuckermanns Tür klopfen.
0: Was auch kein Wunder ist, denn er soll ja sehr geschickt in der Herstellung von allerlei Zauber und Geheimmitteln sein und verkauft sogar gegen teures Geld in kleinen, seltsam geformten Fläschchen Liebestränke und andere Flüssigkeiten von narkotischem Duft, die gegen allerlei Krankheiten und Plagen gut sind. Auch versteht er es wohl auch, Räucherpulver zu bereiten, dessen Geruch den Menschen angenehm, jeglichem Ungeziefer aber ein Greuel ist. Wird nun mit einem Prieslein dieses Wundermittels das Haus durchräuchert, so erhebt sich, wie man sagt, ein Winseln und Wehklagen aus allen Ecken und Ratten und Mäuse, Wanzen und Schaden und sonstiges Getier rennen Hals über Kopf davon, lassen sich dann auch angeblich in vielen Jahren nicht wieder dort sehen.
1: Unheimlich ist das.
0: Das ist es wahrlich. Da habt ihr recht.
2: Ferner ist es ein wunderliches Ding, über das es viel Gerede gibt, dass Herr Zuckermann niemals Einkäufe tätigt. Weder auf dem Markt, noch bei dem Bäcker und Schlachter, noch bei dem Weinhändler.
0: Ja.
2: Genau.
0: Und dabei führt er doch ein recht schleckerhaftes Leben und lässt sich nichts abgehen, wie man weiß.
1: Ja, eine alte Frau, die mal ein Tränklein für ihre kranke Kuh bei ihm holen wollte, hat einmal einen Blick in die geöffnete Küche geworfen und dort gesehen, wie sich ein Hase über dem Feuer wie von Geisterhand am Spieße drehte. Oh. Während in einer Pfanne leckere Schmalzküchlein brodelten. Auf dem Küchentisch aber habe der Affe des Meisters gesessen, mit einer reinlichen Schürze angetan und habe lustvoll zwei fette Schnepfen gerupft.
0: Man stelle sich das mal vor.
2: Ja, man stelle sich das vor.
1: Auch hat der Kuhhirte, der zufällig in der Nähe der Stadtmauer, wo sie Herrn Zuckermanns Garten begrenzt, seine Herde weidete, ein seltsames Ding erzählt.
0: Ja?
1: Und einmal sei plötzlich aus dem Walde ein Hase in vollem Jagen gelaufen gekommen und gleich einer Katze, wie es in dieser Tiere Art und Vermögen doch gar nicht liegt, die steile Mauer hinaufgeklettert und in des Hexenmeisters Garten hinabgesprungen.
2: Unglaublich.
0: Ich sag's ja, nicht mit rechten Dingen geht es dort zu. Nicht mit rechten Dingen.
5: In derselben Stadt Winkelburg lebt in einem engen Giebelstübchen eine Witwe mit ihrem einzigen Sohne, Wendelin mit Namen. Und der bin ich. Obwohl sich meine tapfere Mutter gar kümmerlich durch Waschen und Spinnen ernährte, so erübrigte sie doch so viel, mich immer sauber und anständig zu kleiden und in eine gute Schule zu schicken. Als ich aber 15 Jahre alt war, ward meine liebe Mutter von einer schweren Krankheit ergriffen.
6: Oh, Mutter!
0: Das ist...
6: Liebe Mutter!
0: Mein lieber Junge... Du musst jetzt sehr tapfer sein. Es macht mich unendlich traurig, aber ich werde nicht mehr lange für dich sorgen können. Und es tut mir leid, dass ich dir so gut wie nichts hinterlassen kann, um auch in Zukunft über die Runden zu kommen. Auch wenn du bald keinen Schutz mehr in der Welt haben wirst, wenn ich gegangen sein werde, so werde ich doch von der anderen Seite auf dich aufpassen, so gut ich es vermag. Das verspreche ich dir. Ich liebe dich.
6: Ja.
5: Die Begräbniskosten zehrten das wenige auf, das mir Mutter hinterlassen hatte, und ich sah deshalb wahrlich düsteren Zeiten entgegen. Ein Weber, an den meine Mutter oftmals Garn geliefert hatte, erbot sich daraufhin, mich in die Lehre zu nehmen.
2: Überlegst dir doch, Junge. Weben, das ist ein äußerst ehrenwertes Gewerbe.
7: Danke für das gut gemeinte Angebot, Herr Nachbar. Aber ich denke nicht, dass das was für mich ist.
2: Schade. Ich hätte dir gerne geholfen, Wendelin.
7: Ich weiß. Und das ehrt euch.
2: Ah, ja.
5: Ich hatte einen Abscheu vor einem solchen Gewerbe, das ich immer nur in dumpfen Stuben von blassen Menschen betrieben sah.
7: Lieber würde ich Gärtner werden, der mit Blumen und Bäumen in der frischen Luft verkehrt.
5: Aber der Hunger tut weh und am Ende wäre in meiner Verzweiflung wohl doch noch ein Weber aus mir geworden, wenn nicht ein anderes Ereignis dazwischen getreten wäre. Eines Tages, als schon die allerletzten Vorräte aus der ohnehin nur mehr dürftig gefüllten Speisekammer meiner Mutter verzehrt waren und mich der Hunger nicht wenig plagte, ging ich in trübseligen Gedanken durch die Straßen von Winkelburg. Und da ich müde war, achtete ich, versunken in die Betrachtung meiner traurigen und ausweglosen Lage, wenig darauf, wo ich mich niederließ. Ich ließ mich daher auf einen Stein vor dem Haus des Hexenmeisters nieder. An einem Ort also, der sonst von den Bewohnern Winkelburgs ängstlich gemieden wurde. Das Gefühl meiner Armut und Verlassenheit kam beim Rasten nun mit Macht über mich, sodass ich mein Haupt auf die Knie legte und bitterlich zu schluchzen begann. Es war gerade um die Mittagszeit und die Straßen waren menschenleer und sonnig. Aus allen Schornsteinen stieg kerzengerade ein behaglicher Rauch in die stille Luft und gab Kunde davon, dass dort überall gesotten und gebraten wurde.
6: Ach, auf keinem Herde wird etwas für den armen verlassenen Wendelin zubereitet. Dabei ist er so hungrig.
5: Da ich nun so saß und die Tränen mir zwischen den Fingern hindurchliefen und auf dem heißen Steinpflaster verdampften, wurde mit einem Mal ein Fenster hinter mir geöffnet. Zugleich strich ein gar köstlicher Duft von Gesottenem, Gebratenem und Gebackenem aus eben jener Richtung an mir vorüber und eine heisere Stimme erscholl.
8: Hey da! Hast du vielleicht Hunger, mein Söhnchen? Wenn dem so sein sollte, so komm nur herein zu mir. Die Vöglein braten schon in der Pfanne und warten auf dich. Hörst du nicht, wie sie zirpen?
7: Na gut, ich komme. Wenn ich schon so freundlich zu Tisch gebeten werde.
5: Ich stand auf und sah Herrn Zuckermann in der Fensteröffnung stehen. Zu beiden Seiten seines unheimlichen Vogelgesichtes hingen dünne, schwarze Haare herab. Darüber hinaus war er mit einem langen, alten Pelzrock bekleidet, den er Sommer und Winter trug. Dessen Farbe muss wohl einst dunkelgrün gewesen sein, war jetzt aber so verschossen und beschmutzt, dass kein Maler sie mehr hätte benennen können.
8: Da bist du wieder, du lieber Junge.
7: Ja, da bin ich.
5: An Herrn Zuckermann vorbei blickte ich durch die geöffnete Tür in seine Küche, aus der ein gar lieblicher Wohlgeruch hervordrang. In den bläulichen Dunst, der jenen Raum erfüllte, malte der schräg einfallende Schein der Mittagssonne helle Streifen in die Luft und ein behagliches Schmoren und Brutzeln drang an mein Ohr.
8: Und tritt ein, Junge. Tritt nur ein.
7: Soll ich wirklich?
8: Aber ja.
7: Ich weiß nicht recht.
5: Trotz meines Hungers wagte ich nicht gleich, dies Anerbieten anzunehmen, denn ich teilte im Grunde genommen die Scheu, die man in der ganzen Stadt vor dem Hexenmeister empfand. Da ich nun aber gar nicht wusste, was ich sagen sollte, so stand ich zuerst ganz verblüfft da und wollte eigentlich lieber auf der Stelle fortlaufen.
8: Was ist los? Wovor fürchtest du dich? Dein Gesicht gefällt mir und ich meine es gut mit dir. Komm mal rein, du Narr, und höre, was ich dir sagen werde. Nachher magst du immer noch tun, wozu du Lust hast.
7: Ich...
8: Oder willst du lieber hungern und dich in die dumpfe Stube an den Webstuhl sperren lassen?
7: Nein, beileibe nicht.
8: Kannst es deutlich besser haben. Besser haben bei mir, im schönen Garten, bei Blumen und Bäumen.
5: So redete der Alte noch mancherlei, und es war seltsam, wie sich für mich sein Antlitz verschönerte, so dass es mir schien, als ob ich nie einem freundlicheren, angenehmeren alten Mann begegnet wäre. Und ehe ich noch recht wusste, was ich tat, hatte ich schon die Klinke in der Hand und trat in die Haustür. Eine ganze Tonleiter von Glocken erklang, als ich diese öffnete. Und damit noch nicht genug, denn rings im Hause bimmelte und läutete es überall und rief Kuckuck und Kikeriki, dass es ein förmliches Getöse gab.
8: Ja, ja, komm nur. Komm, Junge, brauchst dich nicht zu fürchten.
5: Oh! Ein kleines, sonderbares, weißes Hündlein von jener sparsamen Sorte, die für gewöhnlich nur drei Beine in Gebrauch nehmen, lief auf mich zu und kläffte mit einem feinen, heiseren Stimmlein ganz ungemein. Das klang aber so hässlich und bösartig, dass man wohl merkte, hätte es die Macht gehabt und wäre es nicht gar so erbärmlich klein gewesen, da wäre es mir am liebsten gleich an den Hals gesprungen und hätte mich zu Boden gerissen. Auf einmal stand Herr Zuckermann neben mir.
8: Komm, hab keine Furcht.
5: Ich hatte ihn nicht gehört, weil der Alte auf Filz schon ging.
8: Nun komm, Junge.
7: Ja.
5: Er nahm mich an der Hand und führte mich in ein großes Zimmer, das nach dem Garten hinaus lag. Dies musste wohl das Studierzimmer des Hexenmeisters sein, denn an den Wänden standen viele Reihen von dicken, in Schweinsleder gebundenen Folianten, welche mit bunten, seltsamen Figuren auf dem Buchrücken verziert waren. Oben auf diesen Bücherschränken befanden sich gräuliche, ausgestopfte Tiere und Gerippe und mit Blasen zugebundene Glashälften, in denen Schlangen und große Eidechsen und anderes hässliches Getier in Spiritus eingemacht waren und mit weit aufgerissenen Augen auf mich herabstarrten. Ein ungeheurer, grün glasierter Ofen stand an der Wand, auf dessen Kacheln allerlei abscheuliche Fratzen und Hexengesichter hervorstierten und dergleichen Dinge mehr. In der Mitte des Zimmers war ein bereits gedeckter Tisch mit drei Stühlen herum aufgestellt, deren einer gar seltsam hoch und wie ein Kinderstuhl gebaut war und eher schon einem kleinen Türmchen glich.
7: Wie seltsam.
5: Plötzlich tat sich die Tür auf und Zuckermanns Affe lief auf drei Händen herein, während er in der vierten einen Teller trug. Er sprang auf den Tisch, setzte den Teller nieder, grinste ein wenig und fletschte auf mich blickend die Zähne und lief im Nu wieder hinaus. So rannte er zwischen der Küche und dem Studierzimmer emsig hin und her, alles einzeln mit großer Schnelligkeit herbeibringend und deckte den Tisch. Sodann, indem er vorsichtig auf den Hinterhänden watschelte und die Stirn bedächtig krauszog, brachte er die Suppe.
8: So.
7: Du meine Güte.
5: Auf das dritte Stühlchen ward der kleine Hund gehoben. Er saß mit am Tisch und schleckte zierlich die Suppe von seinem Tellerchen, indes er mich von Zeit zu Zeit boshaft ankläffte.
8: Setz dich und iss, mein Junge. Nur noch schön. Platz.
7: Gut.
8: So ist

0: Dergleichen herrliche Suppe hatte ich aber noch niemals zuvor gegessen. Sie floss wohltätig in meinen hungrigen Magen und alsbald begann mein Blut so behaglich durch seine Glieder zu strömen, dass ich meinte, mich noch nie im Leben so wohl gefühlt zu haben. Später gab es kleine gebratene Vöblein mit Apfelmus und dazu goldklaren Wein, der duftete wie eitel Frühlingshauch und war so kühl, dass sich die Gläser sogleich beim Einschenken mit feinen Perlentröpfchen beschlugen. Zuletzt kamen noch kleine Schmalzküchlein mit Himbeermus gefüllt und gezuckerte Früchte auf den Tisch. Meine Wenigkeit, für den Pellkartoffeln und Hering schon ein Festmahl waren, war ehrlich begeistert von dem, was aufgetischt worden war.
1: Ich glaube, besser kann auch der König nicht speisen.
2: Du kannst es immer so haben, Junge. Du brauchst es nur zu wollen.
1: Was wären denn meine Aufgaben hier in eurem seltsamen Haushalt?
2: Das will ich dir gerne auseinandersetzen. Du sollst in meinem Garten arbeiten und dort meine Blumen und Sträucher in Ordnung halten. Denn mir fällt das Bücken schon etwas schwer. Dafür sollst du allmonatlich einen Laubtaler, freie Wohnung und Verköstigung und jährlich einen neuen Anzug haben.
1: Das klingt nicht verkehrt.
2: Ja, das will ich meinen. Dann zögere nicht, mein Junge. Hier ist meine Hand. Schlag ein und tritt in meinen Dienst.
1: Gut, ich willige ein.
2: So ist die Sache abgemacht.
1: Abgemacht.
0: Im Laufe der Zeit hatte ich dann doch zu tun, mich an die Sonderbarkeiten dieses Hauses zu gewöhnen, denn es gingen dort ganz unerhörte Dinge vor. Selbst im Garten wollte mir manchmal ganz gräulich zumute werden. Absonderlich war es dort besonders um die Mittagszeit. Dieser schmale Garten war vorn durch das Haus, hinten durch die Stadtmauer eingeschlossen und an den Seiten ebenfalls durch hohe Mauern versperrt. Der Hexenmeister zog hier allerhand Pflanzen und Kräuter, deren er für seine Zauberkünste und Geheimmittel bedurfte und die alle mit Schildern versehen waren.
1: Oh, Allermannsharnisch? Teufelsabbiss? Weißer Orant, Hexenkraut, Eberwurz, Bilsenkraut und Pimpernel.
0: In Herrn Zuckermanns Zaubergarten wuchsen und blühten viele seltsame Gewächse, wie ich sie noch nie gesehen hatte.
1: Der Saft dieser Wurzel soll gut sein gegen Liebeskummer.
0: An einigen hingen die Blüten wie rote Herzlein an einem Faden. An anderen waren wieder die Blüten gestaltet wie Fliegen oder Schmetterlinge oder komische Männlein oder kleine Wagen mit Täubchen bespannt. Welche wuchsen dort? Die schossen aus einem Stern runder blaugrüner Blätter mächtige Stiele hervor, die einen Kranz von großen Trichterblüten trugen, wie aus weißem, durchsichtigem Wachs geformt und am Grunde mit Purpurglut bemalt waren. Dann gab es solche, die mit langen Ranken umherkrochen und sich überall hinspannen. Wieder andere standen trotzig und stachelbewehrt da mit krausen, gezackten Blättern und ihre Blumen schauten wie zornrote Gesichter aus einer dornigen Kappe hervor. Um die Mittagszeit schwebte ein betäubender, schwerer Duft in diesem eingeschlossenen Raume und dann schien es mir gar nicht recht geheuer dort.
1: Tönt es im Moment nicht, als ob sich etwas unter den Blumen regt und bewegt? Da!
0: Zuweilen war es mir, als wenn aus den verfluchten Pflanzen dunstige Dämpfe aufstiegen, die sich zu geisterhaften Gesichtern formten und nach mir hinsahen, dann die Köpfe zusammensteckten und miteinander kicherten. Einmal, als ich auf eine lange Ranke trat, die auf den Steig gekrochen war, meinte ich deutlich ein feines, schmerzliches Winseln zu hören. Und ein andermal, als ich eine Wurzel auszog, seufzte und klagte diese ganz wie ein Mensch, sodass ich sie erschreckt fallen ließ. Noch mehr aber erschrak ich dann, als die Wurzel sofort wieder in ihr Loch zurückschlüpfte und von dort aus ein deutliches Lachen hören ließ. Solcherlei merkwürdige Dinge passierten mir noch mehr. Und deshalb hatte ich um die Mittagszeit nicht gern in dem Garten etwas zu tun. Im Hause selbst war es aber auch nicht geheuer. Denn in allen Winkeln huschte und wisperte es absonderlich. Besonders in der Dämmerung. Dass dies nun immer Ratten und Mäuse waren, das glaubte ich nicht. Denn ich hatte manchmal im Augenwinkel kleine Männchen mit großen Köpfen erkannt, die dort mit Besen und Schrubbe hantierten. Es mochten wohl Heinzelmännchen oder dergleichen sein, die das Haus reinlich und instand hielten. Denn alles war immer sauber und gefegt, obgleich niemand sonst eine Hand dazu rührte. Zuweilen bekam Herr Zuckermann einen sonderbaren Besuch.
1: Was ist denn jetzt?
0: Die Haustür öffnete sich und alle Glocken klingelten. Allein, es war niemand zu sehen.
1: Da ist doch jemand. Ganz sicher. Ich höre es doch, dass da jemand ist.
0: Dann schlürfte es wie auf Pantoffeln über den Gang. Und klopfte spitz und knöchern an die Tür zum Studierzimmer.
2: Ihr seid es. Tretet ein. Rasch.
3: Lass uns beginnen. Auf der Stelle.
1: Du meine Güte.
0: Zuckermann ließ, was immer es war, herein und verhielt sich sehr höflich, ja fast kriechend gegen das Ding, das man nicht sah. War ich zugegen, so ward ich eiligst hinausgeschickt.
1: Zum Glück hat er mich diesmal nicht bemerkt.
0: Und dann hörte ich, wie der Hexenmeister laut und eifrig sprach und eine krähende Stimme ihm Antwort gab.
2: Nein, das darf nicht sein. Nie und nimmer darf das sein.
3: Und doch ist es so. Mach besser deinen Frieden damit, Zuckermann.
2: Niemals! Ballen Geister der Hölle nicht!
3: So sei es.
2: Nicke!
0: Nach einer Weile ging der Spuk wieder in derselben Weise fort, wie er gekommen war.
4: Ventolin! Meinen Schlimmertrunk! Und zwar schnell!
1: Ja, Herr Zuckermann, sogleich!
0: Mein unheimlicher Dienstherr war dann für gewöhnlich sehr blass und aufgeregt und musste zu seiner Stärkung den Rest des Tages sehr viel Wein trinken.
1: Hier, bitte, Herr Zuckermann.
4: Aha.
1: Der Wein.
4: Hä?
1: Er verlangte danach. Wisst ihr nicht mehr?
4: Ja.
0: Ich schlief oben im Dachgeschoss in einer Bodenkammer, wo unter der Decke allerlei getrocknete Kräuter hingen und wo manches alte, seltsame Möbelstück untergestellt war. Die Wände waren tapeziert mit einer sehr alten, gewirkten Tapete, auf der die Kunst des Webers viele bunte, fantastische Vögel gebildet hatte, die in Blumengewinden saßen. Einst um Mitternacht, als der Vollmond in die Kammer schien, wachte ich durch liebliches Singen und Klingen

0: darf doch nicht wahr sein. Das kann doch nicht sein.
1: Der Mond schien hell auf die alte Tapete. Und da sah ich nun zu meinem Erstaunen, wie all die bunten Vögel eifrig sangen. Ich konnte deutlich bemerken, wie sie die Schnäbel bewegten und

0: Erst als es von der Turmuhr eins schlug, verstummten sie wieder.
1: Lieber Gott, ich danke dir. Für heute Nacht ist der Spuk vorbei.
0: An all diese verwunderlichen Dinge gewöhnte ich mich aber doch allmählich und ich begann, mich immer weniger darüber zu wundern. Da ich nun bei meiner leichten Gartenarbeit so wohl ernährt ward und alle Tage das feinste Wildbret und andere köstliche Gerichte zur Genüge verzehrte, so wuchs ich und wurde stark.
2: Komm mal mit, Junge!
1: Ja?
2: Heute will ich dir zeigen, auf welche Weise ich eigentlich meinen Bedarf an feinem Wildbret bestreite. Siehst du?
1: Ja?
2: Hinter dem großen Kachelofen hänge ich meine Schlingen auf. Und dann öffne ich ein Fenster und mache allerlei Zeichen in die Luft. So. Und so. Und so.
1: Wie sonderbar.
2: Nicht lange dauert es. Dann kommt es schon von draußen hereingesaust. Habe ich es nicht gesagt? Und jetzt sieh, was wir gefangen haben.
1: Da hängen ja jetzt ein Hase und fette Rebhühner, Schnepfen, Wachteln oder Krammetsvögel in den aufgehängten Schlingen.
2: Die werden wir uns gut schmecken lassen.
1: Oh, wie geht das nur zu?
2: Es sollte in dem Vorratsschranke das Mehl, die Butter oder ein Gewürz oder sonst etwas ausgehen, so wird aus einer Grube im Hof die entsprechende Schublade mit Sand gefüllt. Und alsbald ist das Gewünschte wieder vorhanden.
1: Oh, wirklich?
2: Aber ja, kannst es mir ruhig glauben.
1: Ihr könntet wohl durch den Verkauf solcher billig erlangten Ware ein steinreicher Mann werden, dünkt mich.
2: Das könnte ich, wenn nicht leider ein Aber dabei wäre.
1: Als da wäre?
2: Dieser Zauber wirkt nur, um den Bedarf meines eigenen Hauses zu decken.
1: Oh, ich verstehe.
2: Ach,
1: wie ärgerlich.
2: Würde ich davon etwas verkaufen, so würde alles im Augenblicke wieder zu Sand.
1: Sehr ärgerlich.
2: Ja, ärgerlich. Das ist es. Das ist es wirklich. Aber leider nicht zu ändern. Nun denn, jetzt weißt du es.
1: Danke, dass ihr mich ins Vertrauen gezogen habt, Herr Zuckermann.
2: Ja, ja.
0: In einer Ecke zwischen der Wand und dem großen grünen Kachelofen saß in einem Käfig die Elster Schakarak. Sie war fast so klug wie ein Mensch und konnte sprechen, pfeifen und lachen, bellen und noch vieles andere. Der kleine Hund, der Zipferling hieß, mochte sie nicht leiden und stand oft lange vor dem Käfig und kläffte sie in seiner reichlich boshaften Weise an. Die Elster kümmerte sich wenig darum, nur zuweilen betrachtete sie ihn spöttisch mit einem Auge, machte sein Bellen dann nach und lachte ihn aus, sobald ihn das zu irritieren begann. Dies brachte den Hund so auf, dass ihm die Augen aus dem Kopfe traten und er sich fast heiser kläffte vor lauter Zorn.
1: Fort mit dir! Raus hier! Ab! Raus, habe ich gesagt! Verschwinde! Na bitte, jetzt ist Ruhe in der Stube.
0: Zu mir jedoch schien die Elster eine große Zuneigung zu haben. Und so oft wir allein miteinander im Zimmer waren, rief sie mit angenehmer Stimme meinen Namen.
3: Wendelin! Wendelin!
1: Ja? Was ist?
3: Wendelin! Wendelin!
1: Was ist denn?
3: Wendelin, hüte dich!
1: Vor wem soll ich mich hüten?
3: Vor dem Bösen.
1: Huh?
3: Er will deine Seele verkaufen.
1: Was soll das bedeuten?
3: Der Hexenmeister hat mich durch List in seine Gewalt gebracht. Obgleich Schleier über uns Elstern nicht solche Macht hat wie über die dummen Tiere in Wald und Flur, die blindlings sich in seinen aufgehängten Schlingen erhängen, wenn er es wünscht. Er weiß, dass ich den Ring des großen Magiers Girandola, den einst mein Urahn entführte und der sich in unserer Familie von Geschlecht zu Geschlecht forterbte, sicher versteckt halte. Diesen Ring zu erlangen, ist sein höchstes Streben.
0: Warum denn das?
3: Weil der Besitzer dieses Juwels über die Geister der Erde, der Luft, des Feuers und des Wassers gebietet.
0: Oh.
3: Und er dadurch der größte Magier der Welt sein wird.
0: Oh. Über die Geister der Erde, der Luft, des Feuers und des Wassers?
3: Tagtäglich liegt er mir deshalb in den Ohren und quält mich, dass ich ihm den Ring ausliefern soll.
2: Gib ihn heraus, heraus, sag ich. Gib ihn mir, störrisches Tier, oder du sollst es bereuen.
3: Allein bisher blieb ich standhaft, denn ich verabscheue diesen Hexenmeister abgrundtief. Er hat mir gedroht, mich zu töten, wenn die richtige Zeit da ist. Und will dann Pulver gegen die Fallsucht aus mir brennen.
0: Oh nein!
3: Ich lache darüber. Denn er wird nicht mutwillig die einzige Chance auf den Besitz des Ringes zerstören wollen, die sich ihm jetzt noch bietet.
0: Gewiss nicht.
3: Meine einzige Hoffnung auf Befreiung habe ich nun auf dich gebaut, Wendelin. Umso mehr, da ich dir als Gegengabe einen großen Dienst leisten kann und du ohne meine Warnung verloren bist.
0: So? Bin ich das?
3: Leider ja, Wendelin.
0: Erzähl's schon.
3: Gestern war der unsichtbare Gast wieder hier.
0: Ach, der.
3: Weißt du, wer das ist?
0: Nein, ich habe keinen blassen Schimmer.
3: Es ist der Oberste der Hexenmeister. Der alte Urian selbst.
0: Himmel.
3: Ihm hat der alte Zuckermann im Gegenzug für seine Zauberkünste seine Seele verschrieben.
0: Oh.
3: Und am Ende dieses Jahres ist die Frist abgelaufen.
0: Oh. Ich verstehe das Problem.
3: Aber noch 10 Jahre Verlängerung der Frist kann er verlangen, wenn er dem Urian eine neue Seele zuführt.
0: Oh.
3: Vorzugsweise eine ganz junge Seele.
0: Oh.
3: Und dazu bist du ausersehen.
0: Oh.
3: Unrettbar wärst du ohne meine Warnung verloren gewesen. Denn du bist jung und unerfahren und leichten Sinnes und ungewappnet gegen die Künste des Teufels und die Gewalt böser Tränke, die einem den Sinn verwirren.
0: Ich fürchte, das ist leider nur zu wahr.
3: Gib mir jetzt gleich die Freiheit wieder. Und als Lohn will ich dich auf ein Jahr in den Besitz des magischen Rings setzen. Wenn du diesen bei dir trägst, brauchst du den Hexenmeister nicht mehr zu fürchten. Denn keine Macht der Welt, nicht die böseste, kann dir dann noch etwas anhaben.
0: Bitte, liebe Elster Schakarak, erzähl mir mehr davon.
3: Aber nicht jetzt. Die Zeit ist kostbar. In einer Stunde bereits wird Herr Zuckermann zurück sein. Und fast so viel Zeit werde ich benötigen, um den Ring hierher zu holen. Was ist denn? Worauf wartest du? Und zauderst noch? Ich flehe dich an. Öffne meinen Käfig und lass mich frei, Wendelin.
0: Ja, ich will dir glauben, dass du es gut mit mir meinst.
3: Schakarak, Schakarak. Eine weise Entscheidung.
0: So, du bist frei. Legt sie und ist schon fast hinter der Stadtmauer verschwunden. Oh, du lieber Gott, was habe ich getan? Oh Himmel, sollte ich damit womöglich mein eigenes Schicksal besiegelt haben? Wer bürgt mir dafür, dass die schlaue Elster mich nicht belogen hat? Und welche Sicherheit habe ich, dass sie ihr Wort halten wird? Oh, oh, oh. Wie entsetzlich langsam schlich nun die Zeit dahin. Alle Augenblicke fuhr ich zusammen, denn ich glaubte, die Schritte des zurückkehrenden Herrn Zuckermann zu hören. Oh, war da was? Oh, oh. Bald lief ich ans Vorderfenster und schaute angstvoll in die stille, sonnige Straße hinab nach ihm aus. Bald wieder nach hinten und starrte in die blaue Sommerluft. Der Pendelschlag der Uhr klang so träge und die Zeiger rückten so langsam vor, ich hätte sie schieben mögen, wenn das nur etwas geholfen hätte. Von der Elster ist noch immer nichts zu sehen. Endlich war eine Dreiviertelstunde vergangen und meine Angst wurde immer größer.
1: Ich bin verloren.
0: Da kamen schlurfende Tritte die Straße herunter. Es war Herr Zuckermann. An allen Gliedern zitternd stand ich da und fühlte, wie ich erbleichte. Nun ging die Tür auf und alle Glöckchen klangen. Schon wollte ich aus dem Fenster springen, durch den Garten rennen, über die Stadtmauer klettern und davonlaufen in die große, weite Welt. Da im letzten Moment, als Herr Zuckermann mir schon gefährlich nahe war, hörte ich Flügel in der Luft rauschen.
3: Fang den Ring, Wendelin!
1: Danke! Den Ring am Finger drehen und ich werde die Geister sehen.
3: So ist es! Viel Glück!
1: Ich danke dir, du lieber Vogel!
2: Halt! Nein! Verrat! Du törichter Junge, hast die Äste fortfliegen lassen!
1: Jawohl, das habe ich.
2: Dich will ich lehren, mir fortan gehorsam zu sein. Her mit dem gebrauten Verwandlungstrank. Her mit der Hundepeitsche. Ein räudiger Hund sollst du dank des Trankes werden. Und bist du erst verwandelt, dann will ich dich peitschen, bis du nicht mehr winzen kannst. So, hier kann es es. Wart's nur ab. Gleich wirst du ein Hund sein.
1: Nein, das glaube ich nicht.
2: Was ist das?
1: Über mich habt ihr keine Macht mehr. Sieh, was ich hier am Finger habe. Kennst du den?
2: Bei allen Teufeln der Hölle! Er hat den Ring! Er hat den Ring!
1: Jawohl!
2: Gib ihn mir!
1: Niemals!
2: Ich flehe dich an! Gib ihn mir, Junge!
1: Nein!
2: Du weißt ja nicht, was du tust!
1: Doch, ich glaube schon, dass ich das weiß.
2: Ich will dir alles an Gold, Edelsteinen und Schätzen dafür geben. Nur gib mir den Ring!
1: Ich werde ihn nicht hergeben.
2: Alles will ich dir dafür geben. Alles! Alles!
1: Das wird dir auch nichts nützen. Und jetzt lass mich durch. Ich will gehen und werde nicht wiederkommen.
2: Ich armer, unglücklicher Mann. Ich unglücklicher.
1: Zurück! Lasst mich!
0: Ich stieß den jammernden Hexenmeister von mir, nahm meinen Hut vom Nagel und ging stolz erhobenen Hauptes auf Nimmerwiedersehen zur Tür hinaus. Als ich die Stadt verlassen hatte, wanderte ich fort bis an den nächsten Wald. Dort, in dem dichten Schatten einer Fichtenschonung verborgen, schloss ich die Augen und drehte viermal den Ring an meinem Finger.
1: Eins, zwei, drei, vier.
0: Nun wagte ich die Augen gar nicht wieder zu öffnen und horchte und lauschte anfangs bloß ein wenig, ob ich womöglich etwas vernahm. Allein nichts war mir bemerklich als ein Duft wie von frischem Erdreich. Von der einen Seite wehte es mich dann an wie ein Luftzug. Von der anderen traf mich eine Glut, wie sie eine Herdflamme ausstrahlt. Und dazwischen vernahm ich das rieselnde Rauschen, das einem Quellbach eigen ist. Endlich, mit einem schnellen Entschluss, riss ich die Augen auf. Und sah vor mir vier Geister, die nicht im Mindesten etwas Gräuliches oder Abschreckendes an sich hatten. Alle vier standen in stummer Erwartung demütig da, so, als ob ich ihr Herr und Meister wäre.
4: Was begehrt ihr, Gebieter?
5: Was begehrt ihr?
1: Oh, bringt mir ein schönes Ross, einen kostbaren Anzug, einen wohlgefüllten Mantelsack und einen tüchtigen Beutel mit Goldstücken.
5: Oh, wenn's nur das.
1: Ja, es ist wirklich nur das.
0: Ich ließ mir alles bringen, kleidete mich mit Hilfe der gefügigen Diener um und ritt wohlgemut in die Welt hinaus. So durchreiste ich viele Städte und Länder, wurde überall mit Freuden begrüßt und mit Bedauern wieder fortgelassen. denn ich teilte das Gold, das mir nun unendlich zur Verfügung stand, recht freigebig mit offener Hand aus. Die Schätze der Erde, die Perlen des Meeres, die Gewalt des Feuers standen mir ja zu Gebote. Und was mein Herz wünschte, das brachten, sobald ich den Wunsch ausgesprochen hatte, aus den fernsten Gegenden eilig die schnellen Geister herbei. Ich vergaß aber nicht, was die kluge Elster mir damals gesagt hatte.
3: Gib mir jetzt die Freiheit. Und als Lohn will ich dich auf ein Jahr in den Besitz des magischen Rings setzen.
0: Nachdem ich 10 Monate so in der Welt herumgezogen war, gelangte ich in eine herrliche Gegend, wo es mir ausnehmend gut gefiel. Dort kaufte ich mir einen großen Landstrich und baute an einem See, der anmutig inmitten mächtigen Waldungen lag, mit Hilfe meiner 4 Geister in großer Schnelle ein prachtvolles Schloss, das nirgends im Lande seinesgleichen hatte. Als das nun vollendet dastand, war gerade 1 Jahr um, seit ich den Hexenmeister verlassen hatte, und am Jahrestage dieses Ereignisses saß ich gerade an einem geöffneten Fenster meines geliebten Schlosses, von wo man über den blauen See und das grüne Meer der Waldeswipfel in die blaue Ferne blickte. Ich spielte mit meinem Ring, zog ihn vom Finger und ließ den goldfarbigen Stein, der ihn zierte, in der Abendsonne blitzen. Da rauschte es wie Flügelschlag und plötzlich saß die Elster Schakarak auf dem Fensterbrett, nahm mir den Ring aus der Hand, flog damit fort und war bald zwischen den Waldwipfeln verschwunden.
1: Was soll's? Werd ich den Ring vermissen? Ich denke nicht, denn ich hab ja alles, was das Herz begehrt. Und weit mehr noch.
0: In der Silvesternacht des Jahres, da ich fortgezogen bin, ist gegen Mitternacht in dem Hause des Herrn Zuckermann ein entsetzlicher Lärm losgegangen, wie man mir berichtet hat.
6: Helft mir!
0: Ein Feuerschein soll glaubwürdigen Berichten zufolge aus den Fenstern hervorgedrungen sein und man hat bemerken wollen, wie 2 Gestalten inwendig miteinander kämpften.
6: Das sind die Höllengeister! Ich will leben, leben! Zieht mich nicht die Nacht in eure dunklen Klüfte! Ich will nicht! Nein!
7: Es wird dir alles nichts helfen! Die Frist ist um! Du sollst du zur Hölle fahren! Genau so! Wie es besprochen war!
6: Hilf mir!
7: Trag dein selbstgewähltes Schicksal wie ein Mann!
0: Mit einem Male ist es dann wohl ganz dunkel geworden und zugleich ein feuriges Ding mit einem langen, glühenden Schweif aus dem Schornstein in die Lüfte gefahren.

Am anderen Morgen sollen mutige Leute in das vollkommen zerstörte Haus eingedrungen sein. Und da hat Herr Zuckermann, dem Vernehmen nach ganz blau im Gesicht und mit gebrochenem Genick, auf dem Sofa gelegen. In seinem Nachlass hat man eine große Kiste mit Gold und manch anderen wertvollen Dingen gefunden. Die meisten Schubladen aber sind zur großen Verwunderung der Leute lediglich voll Sand und Erde aus seinem Garten gewesen. Warum dem so war, das weiß nur ich.

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